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1: Richtung Nacht zieht der Himmel wieder mehr zu, können sich immer mal wieder Wolken am Himmel sammeln. Auch Nebel ist drin, es bleibt aber trotzdem trocken. Die Temperaturen sinken auf bis zu 4 Grad.

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1: Ich bin Dirk Justus. Begleitet von Protesten von draußen hat der Landtag in Sachsen-Anhalt einen neuen Präsidenten gewählt. Mit Tobias Rausch hat es erstmals ein AfD-Politiker in das Amt geschafft. Bei der Wahl wurde er auch von Vertretern aus anderen Parteien unterstützt. Rausch sagte:
2: Ich werde dieses Amt nicht als Präsident einer Fraktion führen, sondern ich werde es als Präsident des gesamten Landtages von Sachsen-Anhalt führen. Und diesen Anspruch möchte ich gerecht werden.
1: Offen bleibt nach der Sitzung noch, wer neuer Ministerpräsident wird. Fest steht jetzt aber schon, dass die AfD auch einen Vizepräsidenten des Landtags stellt. AfD-Rechtsaußen Hans-Thomas Tillschneider wurde gewählt. Ex-BND-Chef Hanning soll geheime Infos an Aserbaidschan weitergegeben haben. Das berichtet der Spiegel. Von seinem früheren Büroleiter soll der ehemalige Geheimdienstchef rund 2000 Dokumente bekommen haben. Die Bundesanwaltschaft ermittelt unter anderem wegen Landesverrats gegen Hanning. Wie kann die Streckensanierung bei der Deutschen Bahn noch effizienter werden? Damit befasst sich ein neuer Plan des Verkehrsministeriums. Künftig soll messbar sein, wie schnell der Ausbau der Schiene vorankommt. Geschaut wird etwa auf neue Gleise und auch darauf, wie sehr oder wie oft sich Züge verspäten. Andreas Schröder von ProBahn sagte zu dem Plan bei NTV:
3: Das ist wichtig, weil die Bahn muss spüren, dass jetzt auch ein Eigentümer, der Bund, nämlich wirklich dahinterher ist, wenn die Gelder gegeben werden. Und die sind jetzt auch da, diese Finanzierungsmittel, dass die eben auch verplant werden und bebaut werden und dass wir auch da Vorgaben haben, wo Fahrgäste mit rechnen können.
1: Die Schülerproteste in Frankreich weiten sich wohl aus. Von Gewerkschaftsseite heißt es, 450.000 Menschen sind zuletzt landesweit gegen Lehrermangel und für eine bessere Ausstattung der Schulen auf die Straße gegangen. Das Innenministerium spricht von 250.000 Teilnehmern. Neue Ära in Hollywood. Paramount hat die Übernahme von Warner Brothers unter Dach und Fach gebracht. Der Deal ist umstritten, denn Paramount gehört der Familie des Tech-Milliardärs Ellison, ein Trump-Unterstützer. Kritiker fürchten, dass der Deal auch Auswirkungen auf den Warner-Sender CNN haben könnte.
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4: Größtenteils ist es heute eine richtig schöne Nacht, vereinzelt mal ein bisschen bewölkter oder neblig. Es bleibt aber trocken. Die Temperaturen, die sinken auf 4 Grad. Heute tagsüber dann, wenn der Nebel weg ist, wieder richtig schön und sonnig mit bis zu 22 Grad in der Spitze.
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1: Richtung Nacht zieht der Himmel wieder mehr zu, können sich immer mal wieder Wolken am Himmel sammeln. Auch Nebel ist drin, es bleibt aber trotzdem trocken. Die Temperaturen sinken auf bis zu 4 Grad. Morgen dann wieder richtig schön. Nach dem Nebel kommt die Sonne, trocken bleibt es auch. Und die Temperaturen steigen auf 22 Grad.
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0: Widder.
1: Nicht alles, was in Ihrer unmittelbaren Umgebung geschieht, sollten Sie nur von der negativen Seite sehen. Seien Sie großzügig und erkennen Sie die Chancen.
0: Stier.
1: Sie haben beste Konstellationen im Berufsleben. Sie können sich durchsetzen und dürfen auch mal ein Risiko eingehen.
0: Zwillinge.
1: Auch in einer Freundschaft können mal Meinungsverschiedenheiten auftreten. Zum Glück glätten sich jetzt die Wogen auch schnell wieder.
0: Krebs.
1: Heute könnten Sie zu stürmisch vorgehen, wenn Sie etwas erreichen wollen. Ihre Grenzen merken Sie erst spät.
0: Löwe.
1: Unvoreingenommenheit anderen gegenüber ist momentan sehr wichtig. Setzen Sie vorerst aber noch keine allzu großen Hoffnungen in eine neue Verbindung.
0: Jungfrau.
1: Besonders im Privatleben erleben Sie gerade eine große Zufriedenheit, die Sie in manchen Situationen bisher vermisst haben.
0: Waage.
1: Am Arbeitsplatz brauchen Sie gerade viel Selbstbeherrschung. Lassen Sie sich da auch mal von anderen beruhigen.
0: Skorpion.
1: Sie können heute mit Ihren guten Karten auftrumpfen. Das kann aber dazu führen, dass jemand Sie ziemlich genau unter die Lupe nimmt.
0: Schütze.
1: Routine fällt Ihnen leicht. Sie kommen flott voran. Allerdings sind Sie derzeit kein guter Teamplayer.
0: Steinbock.
1: Sie werden sich auf Stress einstellen müssen. Der Tag wird viel Unruhe und eine Menge Arbeit mit sich bringen.
0: Wassermann.
1: Der Harmonie im zwischenmenschlichen Bereich dürfte gerade bei Ihnen nichts im Wege stehen.
0: Fische.
1: Ein Angebot sollten Sie jetzt nochmal gründlich überprüfen. Sonst könnte sich ein echtes Fiasko anbahnen.
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1: Ich bin Dirk Justus. Schönen guten Morgen. Vor genau 3 Jahren haben die Hamas-Terroristen Israel überfallen und rund 1200 Menschen getötet. Heute wird an vielen Orten auf der Welt an diesen Angriff erinnert. So gibt's etwa in Berlin eine Gedenkveranstaltung. Außerdem wurden mehrere Demos angemeldet. Für viele Juden hat sich das Leben in Deutschland seit der Attacke verändert, sagte uns Josef Schuster vom Zentralrat der Juden.
2: Die Sorge jüdischer Menschen vor

0: Angriffen ist groß und das Ganze wird unterstrichen durch die Statistik, die sagt, dass 8.725 antisemitische Angriffe pro Jahr zu verzeichnen sind. Und wenn man das umrechnet, bedeutet es knapp 24 pro Tag.
1: Die AfD stellt den Landtagspräsidenten in Sachsen-Anhalt und das sorgt für allerhand Kritik. Die Mehrheit für Tobias Rausch sei ein erschreckendes Signal, heißt es von den Grünen. Die Sozialdemokraten wollen mit der Union klären, ob auch CDU-Politiker für den AfD-Mann gestimmt haben. Dazu sagte der Chef der SPD-Bundestagsfraktion Matthias Miersch.
2: Ich stelle fest, dass scheinbar in der CDU-Fraktion ja die Maßgabe galt, dass man sich enthält. Und das scheint so jedenfalls zahlenmäßig nicht hinzukommen. Und deswegen müssen wir über diesen Umstand reden.
1: Ex-Geheimdienstchef August Hanning soll Geheimnisse für Aserbaidschan beschafft haben, das berichtet der Spiegel. Er soll von seinem früheren BND-Büroleiter geheime Infos bekommen haben. Die Bundesanwaltschaft ermittelt gegen Hanning unter anderem wegen des Verdachts des Landesverrats. Ein gigantischer Eisklotz und Botschaften aus dem All. Dafür gibt's dieses Jahr den Physik-Nobelpreis für den belgisch-amerikanischen Astrophysiker Francis Hulson. Mithilfe von Gletschereis am Südpol weist er extrem seltene Teilchen aus dem Kosmos nach. München kämpft gegen 6 Konkurrenten um Olympia 2036. Neben Deutschland sind Südkorea, Südafrika, Indien, die Türkei, Katar und Ungarn dabei. Die finale Entscheidung fällt in 3 Jahren. Wenn es nicht klappt, will sich Deutschland mit München auch für 2040 und 44 bewerben.
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4: Größtenteils ist es heute eine richtig schöne Nacht, vereinzelt mal ein bisschen bewölkter oder neblig. Es bleibt aber trocken, die Temperaturen die sinken auf 4 Grad. Heute tagsüber dann, wenn der Nebel weg ist, wieder richtig schön und sonnig mit bis zu 22 Grad in der Spitze.
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1: Größtenteils ist es heute eine richtig schöne Nacht, vereinzelt mal ein bisschen bewölkter oder neblig. Es bleibt aber trocken. Die Temperaturen, die sinken auf 4 Grad. Heute tagsüber dann, wenn der Nebel weg ist, wieder richtig schön und sonnig mit bis zu 22 Grad in der Spitze.

0: Straußfurt. Achtung, zwischen dem Abzweig nach Wiedken und Günstedt liegt ein toter Dachs auf der Fahrbahn.
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2: Ich bin Dirk Justus. Schönen guten Morgen. Seit dem Hamas-Terrorangriff auf Israel hat sich auch das Sicherheitsgefühl von Juden in Deutschland stark verändert. Die Sorge vor Attacken ist groß, sagt uns Josef Schuster vom Zentralrat der Juden zum 3. Jahrestag der Hamas-Anschläge.
3: 100%ige Sicherheit wird es nie geben. Die Problematik sehe ich weniger in dem, was staatlicherseits notwendig wird bzw. gemacht werden kann, als die Einstellung von Menschen gegenüber jüdischem Leben. Weil was wir erleben, ist, dass Juden in Deutschland für Vorgänge in Israel in Verantwortung genommen werden.
2: Die Wahl eines AfD-Politikers zum Landtagspräsidenten in Sachsen-Anhalt hat teils heftige Reaktionen hervorgerufen. Tom Husse, SPD, Grüne und Linke sind entsetzt.
4: Ja, Grünen-Fraktionschefin Hasselmann sagte, gesichert rechtsextreme Parteien hätten nichts in solchen Funktionen zu suchen. Die Linke sprach von einem schwarzen Tag für die Demokratie und die SPD kündigte an, mit der Union über die Wahl sprechen zu wollen, auch über mögliche CDU-Stimmen für AfD-Mann Tobias Rausch. Der hatte gestern bei der Wahl 9 Stimmen mehr bekommen, als die AfD hat. 5 davon waren wohl vom BSW. Woher die anderen kamen, ist unklar. Dass sie von der CDU kommen, sei reine Spekulation, sagte Unionsfraktionschef Frei.
2: Ex-BND-Chef Hanning soll geheime Infos an Aserbaidschan weitergegeben haben. Das berichtet der Spiegel. Von seinem früheren Büroleiter soll der ehemalige Geheimdienstchef rund 2000 Dokumente bekommen haben. Die Bundesanwaltschaft ermittelt unter anderem wegen Landesverrats gegen Hanning. Die Angehörigen der Opfer des Germanwings-Absturzes bekommen kein Schmerzensgeld vom Staat. Das hat das Landgericht Braunschweig entschieden. Die Familien hatten geklagt, weil sie die Flugtauglichkeit des Co-Piloten nicht ausreichend überwacht sahen. Er hatte die Maschine vor 11 Jahren abstürzen lassen. Jubel bei Deutschlands Fußballnachwuchs. Die U21 hat sich für die EM im nächsten Sommer in Serbien und Albanien qualifiziert. Mit einem 2:0-Sieg gegen Georgien in Bielefeld sicherte sich der Vize-Europameister Platz 1 in seiner Quali-Gruppe und damit das Ticket für die Endrunde.
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5: Größtenteils ist es heute eine richtig schöne Nacht, vereinzelt mal ein bisschen bewölkter oder neblig. Es bleibt aber trocken, die Temperaturen die sinken auf 4 Grad. Heute tagsüber dann, wenn der Nebel weg ist, wieder richtig schön und sonnig mit bis zu 22 Grad in der Spitze.
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1: Unterstützt von KI. Auf der B86 Hettstedt Richtung

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1: Unterstützt von KI. Auf der B86 Hettstedt Richtung Straußfurt. Achtung, zwischen dem Abzweig nach Rietgen und Günstedt liegt ein toter Dachs auf der Fahrbahn.
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0: Es ist 5:30. 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
3: Ich bin Dirk Justus. Schönen guten Morgen. Seit dem Hamas-Terrorangriff auf Israel hat sich auch das Sicherheitsgefühl von Juden in Deutschland stark verändert. Die Sorge vor Attacken ist groß, sagt uns Josef Schuster vom Zentralrat der Juden zum dritten Jahrestag der Hamas-Anschläge.
4: Hundertprozentige Sicherheit wird es nie geben. Die Problematik sehe ich weniger in dem, was staatlicherseits notwendig wird bzw. gemacht werden kann, als die Einstellung von Menschen gegenüber jüdischem Leben. Weil was wir erleben, ist, dass Juden in Deutschland für Vorgänge in Israel in Verantwortung genommen werden.
3: Die Wahl eines AfD-Politikers zum Landtagspräsidenten in Sachsen-Anhalt hat teils heftige Reaktionen hervorgerufen. Tom Husse, SPD, Grüne und Linke sind entsetzt.
5: Ja, Grünen-Fraktionschefin Hasselmann sagte, gesichert rechtsextreme Parteien hätten nichts in solchen Funktionen zu suchen. Die Linke sprach von einem schwarzen Tag für die Demokratie und die SPD kündigte an, mit der Union über die Wahl sprechen zu wollen, auch über mögliche CDU-Stimmen für AfD-Mann Tobias Rausch.

0: Der hatte gestern bei der Wahl 9 Stimmen mehr bekommen, als die AfD hat. 5 davon waren wohl vom BSW. Woher die anderen kamen, ist unklar. Dass sie von der CDU kommen, sei reine Spekulation, sagte Unionsfraktionschef Frey.
1: Ex-BND-Chef Hanning soll geheime Infos an Aserbaidschan weitergegeben haben. Das berichtet der Spiegel. Von seinem früheren Büroleiter soll der ehemalige Geheimdienstchef rund 2000 Dokumente bekommen haben. Die Bundesanwaltschaft ermittelt unter anderem wegen Landesverrats gegen Hanning. Die Angehörigen der Opfer des Germanwings-Absturzes bekommen kein Schmerzensgeld vom Staat. Das hat das Landgericht Braunschweig entschieden. Die Familien hatten geklagt, weil sie die Flugtauglichkeit des Co-Piloten nicht ausreichend überwacht sahen. Er hatte die Maschine vor 11 Jahren abstürzen lassen. Jubel bei Deutschlands Fußballnachwuchs. Die U21 hat sich für die EM im nächsten Sommer in Serbien und Albanien qualifiziert. Mit einem 2:0-Sieg gegen Georgien in Bielefeld sicherte sich der Vize-Europameister Platz 1 in seiner Quali-Gruppe und damit das Ticket für die Endrunde.
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3: Größtenteils ist es heute eine richtig schöne Nacht, vereinzelt mal ein bisschen bewölkt oder neblig. Es bleibt aber trocken. Die Temperaturen, die sinken auf 4 Grad. Heute tagsüber dann, wenn der Nebel weg ist, wieder richtig schön und sonnig mit bis zu 22 Grad in der Spitze.
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0: 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Widder.
1: Nicht alles, was in Ihrer unmittelbaren Umgebung geschieht, sollten Sie nur von der negativen Seite sehen. Seien Sie großzügig und erkennen Sie die Chancen.
0: Stier.
1: Sie haben beste Konstellationen im Berufsleben. Sie können sich durchsetzen und dürfen auch mal ein Risiko eingehen.
0: Zwillinge.
1: Auch in einer Freundschaft können mal Meinungsverschiedenheiten auftreten. Zum Glück glätten sich jetzt die Wogen auch schnell wieder.
0: Krebs.
1: Heute könnten Sie zu stürmisch vorgehen, wenn Sie etwas erreichen wollen. Ihre Grenzen merken

0: Sie erst spät.
1: Löwe.
0: Unvoreingenommenheit anderen gegenüber ist momentan sehr wichtig. Setzen Sie vorerst aber noch keine allzu großen Hoffnungen in eine neue Verbindung.
1: Jungfrau.
0: Besonders im Privatleben erleben Sie gerade eine große Zufriedenheit, die Sie in manchen Situationen bisher vermisst haben.
1: Waage.
0: Am Arbeitsplatz brauchen Sie gerade viel Selbstbeherrschung. Lassen Sie sich da auch mal von anderen beruhigen.
1: Skorpion.
0: Sie können heute mit Ihren guten Karten auftrumpfen. Das kann aber dazu führen, dass jemand Sie ziemlich genau unter die Lupe nimmt.
1: Schütze.
0: Routine fällt Ihnen leicht. Sie kommen flott voran. Allerdings sind Sie derzeit kein guter Teamplayer.
1: Steinbock.
0: Sie werden sich auf Stress einstellen müssen. Der Tag wird viel Unruhe und eine Menge Arbeit mit sich bringen.
1: Wassermann.
0: Der Harmonie im zwischenmenschlichen Bereich dürfte gerade bei Ihnen nichts im Wege stehen.
1: Fische.
0: Ein Angebot sollten Sie jetzt nochmal gründlich überprüfen. Sonst könnte sich ein echtes Fiasko anbahnen.
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0: Wir halbieren die Woche. Guten Start in den Mittwoch. Wir haben es kurz vor 6. Staus und Blitzer bei Landeshöhe Thüringen immer zuerst. Hier nur eine Meldung von der B7 Richtung Jena. Zwischen Weimar und Süßenborn liegt ein toter Waschbär auf der Fahrbahn. Vielen Dank an Lothar fürs Bescheid sagen. Panzerblitzer stehen und zwar in Eisenach, Katharinenstraße beidseitig, wo 30 erlaubt sind. Dann in Gorndorf auf der Geraer Straße. In Meiningen, Rohrer Störn, Höhe Schwimmbadabfahrt. Und in Weimar, Ettersburger Straße beidseitig. Und falls Sie heute Morgen auch schon was entdeckt haben, Staus oder Blitzer, sagen Sie uns Bescheid, dann können wir es weiter sagen. Die Nummer ist die 0800 4x4 110, zu erreichen per Anruf oder auch per WhatsApp. Kommen Sie gut und sicher ans Ziel mit uns. Es ist jetzt 6 Uhr.
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2: Mit Lara Fitovec, schönen guten Morgen. Die Thüringer AfD-Fraktion möchte den Landtag auflösen. In einer Sondersitzung bringt sie deshalb heute einen entsprechenden Antrag ein. Jasmin Kleinichen kennt die Hintergründe des Vorhabens.
3: Angestoßen hat den Antrag Thüringens AfD-Chef Björn Höcke. Er begründet ihn mit der Auflösung der BSW-Fraktion und der daraus resultierenden Minderheitsregierung aus Thüringen gerecht, CDU und SPD. Die Erfolgschancen des Antrags werden aber als gering eingeschätzt, denn es wird eine Zweidrittelmehrheit gebraucht und die hat die AfD nicht.

0: Die anderen Fraktionen wollen keine Landtagsauflösung.
1: Heute Mittag um 12 soll dann im Parlament beraten und abgestimmt werden. Die Feuerwehren im Freistaat sind am Abend gleich zu zwei Bränden ausgerückt. Brand Nummer 1 hat sich in Weimar abgespielt. In der Marcel-Paul-Straße stand der Dachstuhl von einem alten Haus in Flammen. Weil das aber schon ein Stück leer steht und mittlerweile zugewachsen ist, gestalteten sich die Löscharbeiten schwierig. Die Polizei schließt hier Brandstiftung nicht aus. Kurz drauf hat es dann noch in Bad Salzungen gebrannt, diesmal in einer Wohnung in einem Fachwerkhaus. Eine Frau ist hier zum Glück unverletzt gerettet worden. Ihr Zuhause ist jetzt allerdings unbewohnbar. Auch hier laufen jetzt die Ermittlungen. Die AfD stellt den Landtagspräsidenten in Sachsen-Anhalt und das sorgt für allerhand Kritik. Die Mehrheit für Tobias Rausch sei ein erschreckendes Signal, heißt es von den Grünen. Die SPD will mit der Union klären, ob auch CDU-Politiker für den AfD-Mann abgestimmt haben. Dazu sagte der Chef der SPD-Bundestagsfraktion Matthias Mirsch.
2: Ich stelle fest, dass scheinbar in der CDU-Fraktion ja die Maßgabe galt, dass man sich enthält. Und das scheint so jedenfalls zahlenmäßig nicht hinzukommen. Und deswegen müssen wir über diesen Umstand reden.
1: Ja, und die Zahlen zeigen auch, warum darüber diskutiert wird. Rausch bekam im ersten Wahlgang 48 Ja-Stimmen. AfD und BSW haben zusammen aber nur 44 Sitze. Mindestens 4 Ja-Stimmen kamen also von außerhalb der beiden Fraktionen. Und noch zum Sport, da gab es ordentlich Jubel für Deutschlands Fußballnachwuchs. Die U21 hat sich am Abend für die EM im nächsten Sommer in Serbien und Albanien qualifiziert. Mit einem 2:0-Sieg gegen Georgien sicherte sich der Vize-Europameister Platz 1 in seiner Quali-Gruppe und damit das Ticket für die Endrunde.
3: Dankeschön, Lara.
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5: Heute früh ist es stellenweise noch so ein bisschen neblig. Sobald der weg ist, kriegen wir aber nur wenige Wolken und ansonsten Sonne satt bei 20 bis 22 Grad maximal. Ab morgen, da wird es dann so ein bisschen regnerischer und auch kälter. Also ich würde sagen, wir genießen das heute noch mal ein bisschen.
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7: Vom Flutlicht, das Ihnen nachts durchs Fenster scheint, zum kleinen Nachtlicht am Himmel. Dadurch, dass wir so wenige Wolken haben, können Sie es auch gut beobachten. Der Mond sieht gerade total faszinierend aus mit so einer schmalen Sichel.
5: Ja, ich habe es mir auch gedacht, als ich heute vom Auto hierher gelaufen bin, direkt drauf zu. Das ist wirklich ganz, ganz klein.
0: Sieht aus wie bei diesen Filmen am Anfang, wo noch der Junge mit der Angel drauf sitzt.
7: Stimmt.
3: Schöner Vergleich, die Lara kennt sich aus. Ja, Ihnen einen guten Start in den Mittwoch mit Landeswelle Thüringen. 3 Minuten nach 6 ist es jetzt. Guten Morgen.
5: Guten Morgen.
0: Morgen.

0: 11 Minuten nach 6. Ihnen einen guten Start in diesen Mittwoch mit König und Crew hier bei Landeswelle Thüringen. Heute können Sie sich nochmal auf Sonne und über 20 Grad freuen, aber ab morgen wird es dann wirklich richtig Herbst. Dann wird es auch wieder Zeit, dass Sie so ein paar gemütliche Dinge machen.
1: Und deshalb suchen wir heute mal zusammen mit Ihnen so ein paar coole Bücher. Und ich muss sagen, ich bin ab nächster Woche dann auch im Urlaub. Ich bin auch so eine kleine Leseratte und ich brauche doch noch so ein paar Vorschläge.
0: Deswegen brauchen wir auch die wirklichen Auskenner, nämlich Sie. Was lesen Sie denn gerade so, bevor Sie einschlafen? Da haben wir unterwegs schon jemanden getroffen?
2: Ich habe immer ein Buch dabei. Mein Lieblingsbuch zur Zeit, Man's Search for Meaning, Viktor Frankl. Das müsste jeder lesen.
0: Habe ich noch nie gehört?
1: Doch, ich tatsächlich schon. Ich habe es auch auf meiner Liste drauf, habe es aber noch nicht gelesen. Ich glaube aber auch, dass es echt spannend ist. Also es geht eben um Viktor Frankl, der saß damals im Zweiten Weltkrieg im Konzentrationslager und schreibt dann aber davon, wie er da halt so den Sinn im Leben gefunden hat und das dann halt irgendwie als Antriebskraft für sich selbst nimmt. Also ich glaube, es ist sehr inspirierend.
0: Ich wollte gerade sagen, das klingt erstmal relativ ernst, aber so, dass man auch irgendwie ein bisschen was rausziehen kann. Ich persönlich bin ja eher so der Fan von Büchern, wo man auch mal ein bisschen lachen kann.
1: Kannst du da bestimmt auch an irgendeiner Stelle.
0: Ja, aber so leichte Comedy oder sowas. Also Ihre Vorschläge sind gerne gesehen, damit Svea nächste Woche in Italien auch den passenden Lesestoff hat. Wir freuen uns auf Sie. Guten Morgen mit Landeswelle Thüringen.

0: gleich 6.19 Uhr, noch 11 Minuten bis 6:30. Wir halbieren die Woche, wir starten in den Mittwoch.
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0: Und wir freuen uns, dass Sie schon wach sind.
2: Ja, Alex, und das würde dich jetzt freuen. Wir haben nämlich eine Sprachnachricht von Stammhörer Marco bekommen.
3: Guten Morgen aus Brügge, ganz nah an der holländischen Grenze. Schön, dass ihr auch wieder am Start seid und meine Morgenroutine musikalisch begleitet. Ich freue mich. Heute geht es nämlich wieder zurück und etwa gegen 22 Uhr werde ich wieder in Darmstadt sein. Liebe Grüße von Marco.
0: Also Marco wieder mit Schülertruppen unterwegs, die er da immer begleitet. Was für ein toller Job eigentlich. Aber Brügge in Belgien.
2: Ja, ist genau deins, ne?
0: Absolut. Brügge ist diese Stadt. Falls Sie irgendwann mal eine Städtetour machen, ist auch eine super Idee für den Herbst. Das ist die Stadt, wo es unterirdische Bierpipelines gibt.
2: Okay.
0: Ja, die haben so enge Gassen dort, dass das damals eigentlich völlig unwirtschaftlich war, Fässer da umher zu transportieren. Deswegen haben die quasi unterirdische Pipelines gebaut.
2: Das klingt spannend.
0: Mhm. Also lohnt sich das mal anzugucken. Marco hat das hoffentlich alles gesehen. Und jetzt rein in den Mittwoch. Machen wir es uns schön. Gleich mit dem nächsten 80er, Billy Joe. Uptown Girl hier bei Landeswelle Thüringen. Guten Morgen.
2: Guten Morgen.
1: 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Ein leichter Kopfdruck könnte heute wetterfühlige Menschen begleiten, Bewegung an der frischen Luft und ausreichend Flüssigkeit helfen. 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

0: Willkommen im Mittwoch, es ist kurz vor 6:30. Staus und Blitzer bei Landeshöhe Thüringen immer zuerst und das sieht gut aus. Keine größeren Probleme für Sie unterwegs. Gehen wir die Panzerblitzer nochmal durch. Die stehen in Eisenach, Katharinenstraße beidseitig, wo Sie 30 fahren dürfen. Dann in Gorndorf auf der Geraer Straße. In Meiningen, Rohrer Straße, Höhe der Schwimmbadabfahrt, also dort bei der Rohrer Stirn. Und noch einer in Weimar, Ettersburger Straße, beidseitig.
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0: Es ist 6.30 Uhr.
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3: Mit Lara Fitowek, schönen guten Morgen. Wird es hier bei uns in Thüringen Neuwahlen geben? Darüber stimmt der Landtag heute Mittag ab. Das Ganze geschieht auf Wunsch der AfD. Die Fraktion will, dass sich das Parlament auflöst und hat dafür eine Sondersitzung beantragt. Um den Antrag durchzubringen, bräuchte es mindestens 59 Ja-Stimmen. Die Erfolgschancen sind damit aber eher gering, da die AfD im Landtag nur 32 Sitze hat und die anderen Fraktionen keine Neuwahl wollen. Auf dem Erfurter Anger fühlen sich viele inzwischen sicherer, zumindest tagsüber, so schreibt die Thüringer Allgemeine. Seit einem Jahr filmen die Kameras dort jetzt das

0: geschehen und laut einer Umfrage von Stadt und Polizei sagen rund 2/3 der knapp 5000 Befragten, dass ihr Sicherheitsgefühl seitdem gestiegen ist. Nachts fühlt sich allerdings nur 1/3 auf dem Platz wohl. Ob durch die 12 Kameras auch die Zahl der Straftaten gesunken ist, zeigen die bisherigen Zahlen noch nicht. Oberbürgermeister Andreas Horn sagt, auf dem Anger gibt es noch einiges zu tun. Genau 3 Jahre nach dem Hamas-Großangriff wird heute in Israel an die Opfer erinnert. Auch in Deutschland gibt es Gedenkveranstaltungen. Seit dem Hamas-Terrorangriff hat sich auch das Sicherheitsgefühl von Juden in Deutschland stark verändert. Die Sorge vor Attacken ist groß, sagt Josef Schuster vom Deutschen Zentralrat der Juden.
1: Hundertprozentige Sicherheit wird es nie geben. Die Problematik sehe ich weniger in dem, was staatlicherseits notwendig wird bzw. gemacht werden kann, als die Einstellung von Menschen gegenüber jüdischem Leben. Weil was wir erleben, ist, dass Juden in Deutschland für Vorgänge in Israel in Verantwortung genommen werden.
0: In Hollywood bricht eine neue Ära an. Die umstrittene Mega-Fusion der beiden Filmstudios Paramount und Warner Brothers ist in Sack und Tüten. Die Einzelheiten hat Dirk Justus für Sie.
2: Über 100 Milliarden Dollar kostet Paramount die Übernahme von Warner. Mit dem Mega-Deal hat sich Paramount viele bekannte Filmreihen und Klassiker gesichert, wie Harry Potter, Batman oder auch Der Pate. Die Fusion der beiden Studios ist auch politisch brisant, denn Paramount-Chef Allison ist Unterstützer von US-Präsident Trump. Und die Sorge ist, dass sich das auch auf die Arbeit beim Nachrichtensender CNN auswirken könnte, der zu Warner gehört und immer wieder kritisch über Trump berichtet.
0: Und Lionel Messi hat seine Karriere in der argentinischen Fußballnationalmannschaft beendet. In seinem letzten Spiel steuerte der Superstar beim 3:0 gegen Benin noch ein Elfmeter-Tor bei. Messi spielte mehr als 20 Jahre lang für sein Land. 2022 wurde er mit Argentinien sogar Weltmeister.
3: Dankeschön, Lara.
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5: Das wird wieder richtig schön heute. Aktuell ist es stellenweise zwar noch so ein bisschen neblig und rund um Gera und Altenburg auch zugezogen. Das löst sich dann später aber alles auf und dann kriegen wir überall Sonne bei angenehm warm 20 bis 22 Grad in den Spitzen.
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3: Wir wissen ganz genau, was sie letzte Nacht getan haben. Nämlich geträumt. Vielleicht können Sie sich sogar noch dran erinnern an Ihren Traum. Lara, du hast ein sehr schönes Beispiel, wie Sie Dinge, die Sie erlebt haben, dann quasi auch in der Nacht verarbeiten.
0: Ja, das passiert mir total oft. Ich war nämlich letztens beim Sport, also das war wirklich so, und da habe ich einen Mann gesehen, der so ein bisschen Ausschlag überall hatte. Und ich habe heute Nacht natürlich geträumt, dass ich total viel Ausschlag habe, dass das rot wird und brennt und ich dann deswegen nicht mehr raus darf. Und dann bin ich aufgewacht und habe geschwitzt wie eine Sau.
5: Oh nein, ey.
3: Ich kenne diese Träume und das kennen Sie vielleicht auch? Da haben Sie von Urlaub geträumt. Von einem Sonnenbrand. Ne, Svea? Nächste Woche ist es soweit.
5: Ja, da geht's nach Italien. Und ich hoffe, also, dass die Sonne auch scheinen wird. Mal gucken.
3: Musikalisch scheint sie für Sie alle jetzt auf jeden Fall, auch wenn es draußen noch dunkel ist. Auch in die 80er, die Daxys Midnight Runners. Come on, Eileen, hier bei Landeswelle Thüringen. 6:34 Uhr, guten Morgen.
5: Guten Morgen.
0: Morgen.

0: 6.40 Uhr, 10 Minuten nach halb 7. Willkommen im Mittwoch mit König und Crew hier bei Landeswelle Thüringen. Und ich bin gespannt, wer von Ihnen heute die beste Laune hat. Heute ist nämlich Tag des Morgenmuffels. Ist das genau Ihr Tag, wo Sie sagen, jo, fühle ich? Oder sind Sie gleich nach dem Aufstehen der Duracell-Hase?
1: Also bei mir ist es heute irgendwie so ein bisschen durchwachsen. Ne? Ich bin saumüde, aber trotzdem irgendwie gut drauf. Früher, da war ich aber so ein extremer Morgenmuffel. Ich hatte so schlechte Laune, dass meine Eltern mich beim Frühstück teilweise gar nicht ansprechen durften. Und dann haben sie mich irgendwann ganz liebevoll Mufflon getauft.
0: Oh, mein Mufflon, ja. Wie schön.

0: heute Tag der Morgenmuffel, aber ich sag's Ihnen so, wie es ist. Nicht mit uns. Musikalisch geht mir hier alles, damit aus dem Mufflon, wie Svea 1 ist, oder wie sie früher genannt wurde, gell?
1: Ja.
0: Einfach mal ein Juhu-Tag wird. Und ich finde, mit so Songs, die einfach so einen gute Laune-Vibe haben, da kommt man einfach super in die Gänge, ohne irgendwie ein bisschen mufflig zu sein. Cut and Move gleich. Die 90er. Give it up zum Start in Ihrem Mittwoch hier bei Landeswelle Thüringen. 6.48 Uhr ist es. Guten Morgen.
1: Guten Morgen.
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0: Wir freuen uns, dass Sie mit uns in den Mittwoch reinstarten. Es ist jetzt kurz vor 7. Staus und Blitzer bei Landeswelle Thüringen immer zuerst. Und das sieht gut aus, keine größeren Probleme. Ein frischer Panzerblitzer ist reingekommen. Und zwar stehen Sie in Erfurt, Juri-Gagarin-Ring statt Auswärtshöhe Nix Hotel. Vielen Dank an Tina fürs Bescheid sagen. Und falls Sie unterwegs auch was entdeckt haben, Staus, Blitzer, Behinderungen, sagen Sie uns Bescheid. Dann können wir es weiter sagen. Die Nummer ist die 0800 4x4 110. Kommen Sie gut und sicher ins Ziel mit uns. Es ist jetzt 7 Uhr.
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2: Mit Lara Fitovec, schönen guten Morgen. Die AfD im Freistaat hat heute ein Ziel. Sie will den Thüringer Landtag auflösen und erreichen, dass neu gewählt werden muss. Heute ab 12 Uhr wird in einer Sondersitzung darüber abgestimmt. Fraktionschef Björn Höcke begründet den Antrag mit der Auflösung der BSW-Fraktion. Dafür braucht es aber eine Zweidrittelmehrheit. Dass die zustande kommt, gilt allerdings als unwahrscheinlich. Die anderen Fraktionen wollen nämlich keine Neuwahlen. Scheitert der Antrag, will Höcke ein Volksbegehren anstoßen. Eine Drohne in Weimar und rund 70 Feuerwehrleute in Bad Salzungen. Zwei Brände haben am Abend die Einsatzkräfte beschäftigt. In Weimar brannte der Dachstuhl eines früheren Nettomarkts. Das Löschen war schwierig, weil das Gebäude zugewachsen war. Mit einer Wärmebildkamera suchte die Feuerwehr dann nach Glutnestern. In Bad Salzungen fing kurz drauf ein Fachwerkhausfeuer. Eine Bewohnerin blieb zum Glück unverletzt. Ihre Wohnung ist aber dafür unbewohnbar. Der Schaden wird auf rund 30.000 Euro geschätzt. In beiden Fällen laufen jetzt die Ermittlungen zur Brandursache. Die Wahl eines AfD-Politikers zum Landtagspräsidenten in Sachsen-Anhalt hat teils heftige Reaktionen hervorgerufen. Tom Husse, SPD, Grüne und Linke sind entsetzt.
3: Der Grünen-Fraktionschefin Hasselmann sagte, gesichert rechtsextreme Parteien hätten nichts in solchen Funktionen zu suchen. Die Linke sprach von einem schwarzen Tag für die Demokratie und die SPD könnte

0: Kündigte an, mit der Union über die Wahl sprechen zu wollen, auch über mögliche CDU-Stimmen für AfD-Mann Tobias Rausch. Der hatte gestern bei der Wahl 9 Stimmen mehr bekommen, als die AfD hat. 5 davon waren wohl vom BSW. Woher die anderen kamen, ist unklar. Dass sie von der CDU kommen, sei reine Spekulation, sagte Unionsfraktionschef Frei.
1: Der frühere Geheimdienstchef August Hanning soll Geheimnisse für Aserbaidschan beschafft haben. Laut Spiegel hat der Ex-BND-Präsident die geheimen Infos wohl von seinem ehemaligen Büroleiter bekommen. Dirk Justus berichtet.
2: Es ist einer der größten Spionagefälle der Bundesrepublik. Insgesamt geht's wohl um rund 2000 Dokumente. Daraus soll Hanning eine Analyse für die Kaukasusrepublik erstellt haben. Die Bundesanwaltschaft ermittelt gegen ihn wegen des Verdachts des Landesverrats, des Ausspähens von Staatsgeheimnissen und Spionage für eine fremde Macht. Hanning war gestern festgenommen worden. Heute soll er vor den Haftrichter kommen.
1: In Siegen stinkt's und keiner weiß warum. In der Stadt Nordrhein-Westfalen gab es in den letzten Wochen 2 offizielle Warnungen wegen eines beißenden Geruchs. Viele haben sich deswegen sogar bei der Feuerwehr gemeldet. Die hat sich dann auch auf die Suche gemacht. Ein Gasleck konnte dabei als Ursache ausgeschlossen werden. Woher der Gestank jetzt aber kommt, ist immer noch unklar.
3: Dankeschön, Lara.
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5: Heute früh ist es stellenweise noch so ein bisschen neblig und bewölkter. Das löst sich später aber auf und dann kriegen wir Sonne satt bei 20 bis 22 Grad maximal. Erst ab morgen, da kann es dann auch wieder mal regnen und es wird auch kälter. Also würde ich sagen, genießen wir das Wetter heute nochmal.
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3: Sie haben es gehört, heute nochmal rausgehen, noch ein bisschen Sonne tanken, noch ein bisschen Wärme tanken. Aber wenn es dann wieder umschwenkt und so dieses richtig typische Herbstwetter kommt, ist auch geil,
5: oder? Ja, also, ja. Ich freue mich da auch schon, dann meine Lichterketten anzumachen, Kuscheldecke rausholen, Kuschelsocken, Buch lesen. Das wird schön.
1: Ich warte auch schon so richtig drauf, dass es so kuschelig wird. Ich will gar nicht mehr, dass es so warm ist.
3: Vor allem, wenn dann die Wälder wieder so mystisch aussehen, so ein bisschen neblig ist. Jetzt aber erstmal rein in einen sonnigen Mittwoch. Wir machen Sie fit mit den 80ern. Bronski Beat, hier ist Small Town Boy bei Landeswelle Thüringen. Ich bin Alex König, 3 Minuten nach 7 haben wir es jetzt. Guten Morgen.
5: Guten Morgen.
1: Morgen.

0: 11:07, es ist Mittwoch. Schön, dass Sie mit uns reinstarten. Landeswelle Thüringen hier mit König und Crew. Und ab morgen ist wieder richtig Herbst. Das heißt, Sie können mal wieder die Dinge machen, die liegen geblieben sind. Oder auch einfach mal ein Buch lesen. Wir sind gespannt, wo Sie gerade drin rumblättern, denn auch Svea braucht Ihre Inspiration.
1: Ja, ich bin ab nächster Woche nämlich in Urlaub in Italien für

0: 2 Wochen und bin so eine Leseratte und ich glaube, da können Sie sich vorstellen, ich brauche noch so ein bisschen was, wo ich dann auch lesen kann im Urlaub.
1: Wie wär's mit was, wo Sie auch Urlaubsgeschichten mitkriegen?
0: Ja.
1: Es gibt da super lustige Bücher. Ich habe 2 davon. Ich hätte beinahe mitgebracht, sorry, wir haben die Landebahn verfehlt. Aber da du ja nicht fliegst, sondern mit einem Auto fährst, habe ich mich entschieden für, sorry, Ihr Hotel ist abgebrannt.
0: Ach du okay.
1: Ja. Ich gebe es dir mal rüber.
0: Ach, cool. Kurioses aus dem Urlaub.
1: Das ist, stellen Sie sich mal vor, Sie liegen da irgendwie so am Strand oder am Pool oder vielleicht auch zu Hause mit einem Tee auf dem Sofa und lesen dann einfach so lustige Urlaubsgeschichten. Das bringt Sie doch einfach so richtig in Stimmung, selbst wenn Sie nächste Woche in den Herbstferien gar nicht wegfahren.
0: Das lese ich am besten direkt schon auf dem Weg dahin. Na, das wird dann lustig.
1: Die Autofahrt ist ja auch was, ne?
0: Ja.
1: Bin gespannt, in welchen Schmökern Sie schon so rumgestimmt. Vielleicht kennen Sie auch irgendwelche lustigen Bücher, das ist ja irgendwie so genau meins. Gerne mal Bescheid sagen. Wir freuen uns, dass Sie uns ein bisschen inspirieren können. Und damit einen guten Start in den Mittwoch. 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

0: Das dämonische Lachen, wir sind im Halloween-Monat Oktober. 19 Minuten nach 7 ist es. Gute Start in den Mittwoch, schön, dass Sie bei uns sind. Hier ist Landeswelle Thüringen mit König und Crew. Weil wir es eben davon hatten, dass Svea, erzählst ja selber immer gerne, ne, in den Urlaub fährst. Ich finde, dieser Bandname, der klingt auch, als wäre das für sie so ein All-Inclusive-Hotel. Ja. Wir machen quasi musikalischen Urlaub im Culture Club gleich. Karma Chameleon hier bei Landeswelle. Guten Morgen.
1: Guten Morgen.
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0: in den Mittwoch. Wir haben es jetzt kurz vor 7:30. Staus und Blitzer bei Landeshöhe Thüringen immer zuerst. Und das sieht gut aus für Sie unterwegs. Keine größeren Probleme, möge es so bleiben. Ein Blitzerhammer und zwar in Gera, Gebrüder-Häusler-Straße, wenn Sie hier stadtauswärts unterwegs sind.
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0: Es wird 7.30 Uhr.
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3: Mit Lara Fitowek, schönen guten Morgen. Die Thüringer AfD-Fraktion möchte den Landtag auflösen. In einer Sondersitzung bringt sie deshalb heute einen entsprechenden Antrag ein. Jasmin Kleinichen kennt die Hintergründe des Vorhabens.
4: Angestoßen hat den Antrag Thüringens AfD-Chef Björn Höcke. Er begründet ihn mit der Auflösung der BSW-Fraktion und der daraus resultierenden Minderheitsregierung aus Thüringen gerecht, CDU und SPD. Die Erfolgschancen des Antrags werden aber als gering eingeschätzt, denn es wird eine Zweidrittelmehrheit gebraucht und die hat die AfD nicht. Die anderen Fraktionen wollen keine Landtagsauflösung.
3: Heute Mittag um 12 soll dann im Parlament beraten und abgestimmt werden. Die Videoüberwachung auf dem Erfurter Anger zeigt Wirkung. Das hat eine Umfrage der Stadt und der Erfurter Polizei gezeigt. Zwei Drittel der Befragten fühlen sich dort jetzt sicherer als vor Beginn der Videoüberwachung. Sobald es aber dunkel ist, fühlt sich nur noch ein Drittel wohl. Viele nennen Streit und Schlägereien zwischen Gruppen als Grund. Ob es auf dem Anger seit dem Start der Kameras vor einem Jahr aber tatsächlich auch weniger Straftaten gibt, ist noch unklar. Heute jährt sich der Angriff der Hamas-Terroristen auf Israel zum dritten Mal. Weltweit gibt es Gedenkveranstaltungen. Rund 1200 Menschen wurden damals in Israel getötet und mehr als 250 weitere als Geiseln nach Gaza verschleppt. Es folgte ein brutaler Krieg. Seitdem wurden nach Angaben der von Hamas kontrollierten Gesundheitsbehörde im Gazastreifen mehr als 74.000 Palästinenser getötet. In Hollywood bricht eine neue Ära an. Die umstrittene Mega-Fusion der beiden Filmstudios Paramount und Warner Brothers ist in Sack und Tüten. Die Einzelheiten dazu hat

0: Dirk Justus für Sie.
1: Über 100 Milliarden Dollar kostet Paramount die Übernahme von Warner. Mit dem Megadeal hat sich Paramount viele bekannte Filmreihen und Klassiker gesichert, wie Harry Potter, Batman oder auch Der Pate. Die Fusion der beiden Studios ist auch politisch brisant, denn Paramount-Chef Ellison ist Unterstützer von US-Präsident Trump. Und die Sorge ist, dass sich das auch auf die Arbeit beim Nachrichtensender CNN auswirken könnte, der zu Warner gehört und immer wieder kritisch über Trump berichtet.
0: Und noch zum Sport. Die deutsche U21-Nationalmannschaft hat sich am Abend für die EM im nächsten Sommer in Serbien und Albanien qualifiziert. Mit einem 2:0-Sieg gegen Georgien sicherte sich der Vize-Europameister Platz 1 in seiner Quali-Gruppe und damit das Ticket für die Endrunde. Und Lionel Messi hat nach über 20 Jahren seine Karriere in der argentinischen Fußballnationalmannschaft beendet. In seinem letzten Spiel steuerte der Superstar beim 3:0 gegen Benin noch ein Elfmeter-Tor bei.
2: Dankeschön, Lara.
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4: Das wird wieder richtig schön heute. Aktuell ist es zwar stellenweise noch so ein bisschen neblig und rund um Altenburg und im Saale-Holzland-Kreis außerdem zugezogen. Das löst sich später dann aber auf und dann kriegen wir überall ganz viel Sonne bei angenehm warm 20 bis 22 Grad in den Spitzen.
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2: Nächste Woche sind Ferien und Sie haben in Urlaub doch garantiert auch schon mal so eine Panne erlebt. Und falls nicht, dann können Sie welche nachlesen. Ich habe Svea nämlich vorhin ein Buch geschenkt.
4: Ja, und ich finde es auch ganz lustig. Es heißt, sorry, Ihr Hotel ist abgebrannt. Und ich habe, muss ich zugeben, gerade schon mal die ersten Seiten durchgelesen. Und ich glaube, es wird echt lustig. Es ging auch schon so ein bisschen um Kolumbus. Ne? Es war damals auch ein Fail. Der wollte ja nach Indien, dann nach Amerika. Und ja, Kakerlaken im Hotelzimmer. Ich glaube, es wird spannend.
2: Solange du auf dem Weg zum Gardasee nicht irgendwie plötzlich in London landest.
4: Wäre auch schön.
2: Das kann man auch machen, Städtetour geht auch. Wir bringen Sie jetzt rein in den Mittwoch. Willkommen bei Landeswelle Thüringen. Wir sind R.E.M. und Losing My Religion.

0: 7.39 Uhr, guten Morgen.
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0: Ich freue mich, wenn ich euch hier im Studio so viel Spaß machen
2: kann. Das war lustig jetzt.
0: So, kommen wir zu den anderen guten Dingen. Egal, wo Sie mal unterwegs sind, bei so einem schönen Motiv, was Sie sehen, wird ein Foto gemacht, gell? Dann rein in die Familiengruppe auf WhatsApp und alle staunen. Lara in Finsterbergen bei Friedrich-Oder gibt es sogar gleich noch den passenden Rahmen mit dazu.
2: Ja, 6 Männer haben dort für einen neuen Fotopoint angepackt. Sie nennen sich selbst übrigens die Manövertruppe und ihre Mission ist auch echt ziemlich schön. Sie schaffen Fotopunkte rund um ihr Zuhause. Und ja, dem bei Finsterbergen kann man sich sozusagen wie einen großen Bilderrahmen von einer wunderschönen Kulisse mit Blick auf die Landschaft vorstellen. Und gestern Abend ist das Ganze eingeweiht worden.
0: Und für die Helfer gibt es dann auch noch Abendessen.
2: Ja, so ist es. Und genau das finde ich irgendwie auch so schön an der Geschichte. Die einen schenken ihrer Heimat Zeit und einen Platz für schöne Erinnerungsfotos und jemand anderes sorgt dann fürs Essen. Also eine Hand wäscht die andere.
0: Und heute ist das Wetter nochmal richtig toll. Also ab nach Finsterbergen zu den Fotorahmen und ein schönes Foto machen. Schicken Sie es gerne auch zu uns. Wir freuen uns drüber.
2: Ja.
0: Dankeschön.

0: auf sie ist wirklich Verlass. Sie helfen sich gegenseitig und sie helfen auch unserer Svea. Guten Start Ihnen in den Mittwoch mit König und Crew bei Landeswelle Thüringen. 7.48 Uhr ist es, noch 12 Minuten bis 8. Wir haben Sie gefragt, welche Buchtipps Sie so für den Herbst haben und für Sveas Urlaub. Und da ist wieder was reingekommen.
1: Ja, wir haben echt viel bekommen und ich glaube, Sie lieben da Krimis richtig, richtig doll. Zum Beispiel haben wir hier von Rita Frank die Ebenhofer Krimis. Da hat zum Beispiel Heike geschrieben, ist ihr Lieblingsbuch gerade Der Apfelstrudel und das soll auch so ein bisschen lustiger sein. Also vielleicht war das auch was für dich, Alex.
0: Apfelstrudel Alibi.
1: Ah ja.
0: Wenn das, wenn Apfelstrudel ein Alibi sein soll, bin ich dabei. Hauptsächlich beim Apfelstrudel. Gute Laune Faktor 150 gleich. Die 80er Mental is Anything. Live it up hier bei Landeswelle Thüringen.
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0: Wochenhälfte ist erreicht. Guten Start Ihnen in den Mittwoch, wir haben es kurz vor 8. Staus und Blitzer bei Landeswelle Thüringen immer zuerst. Hier die Meldung von der A71 in Richtung Schweinfurt. Zwischen Dreiecksuhl und Meiningen-Nord steht ein kaputter LKW, da bitte aufpassen. Und im Kyffhäuserkreis zwischen Berka und Bendeleben sind Schafe auf der Fahrbahn. Hier bitte auch Obacht. Blitzer haben wir einen mobilen, und zwar in Gera, Gebrüder-Häusler-Straße stadtauswärts. Und Panzerblitzer in Eisenach, Katharinenstraße beidseitig. Dann Erfurt, Juri-Gagarin-Ring stadtauswärts. Gorndorf auf der Gera-Straße. Meiningen, Rohrer Straße, Höhe Schwimmbadabfahrt, also oben an der Rohrer Stirn, und Weimar, Ettersburger Straße beidseitig. Falls Sie unterwegs auch schon was entdeckt haben, Staus oder Blitzer, sagen Sie uns Bescheid, dann können wir es weitersagen. Die Nummer ist die 0800 4x4 110. Kommen Sie gut und sicher ins Ziel mit uns. Wir haben es jetzt 8 Uhr.
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2: Mit Lara Fitovec, schönen guten Morgen. Wird es hier bei uns in Thüringen Neuwahlen geben? Darüber stimmt der Landtag heute Mittag ab. Das Ganze geschieht auf Wunsch der AfD. Die Fraktion will, dass sich das Parlament auflöst und hat dafür eine Sondersitzung beantragt. Um den Antrag durchzubringen, bräuchte es mindestens 59 Ja-Stimmen. Die Erfolgschancen sind damit aber eher gering, da die AfD im Landtag nur 32 Sitze hat und die anderen Fraktionen keine Neuwahlen wollen. Die Feuerwehren im Freistaat sind am Abend gleich zu 2 Bränden ausgerückt. Brand Nummer 1 hat sich in Weimar abgespielt. In der Marcel-Paul-Straße stand der Dachstuhl von einem alten Haus in Flammen. Weil das aber schon ein Stück leer steht und mittlerweile zugewachsen ist, gestalteten sich die Löscharbeiten schwierig. Die Polizei schließt hier Brandstiftung nicht aus. Kurz drauf hat es dann auch in Bad Salzungen gebrannt, diesmal in einer Wohnung in einem Fachwerkhaus. Eine Frau ist hier zum Glück unverletzt gerettet worden. Ihr Zuhause ist jetzt allerdings unbewohnbar. Auch hier laufen die Ermittlungen. Nach der Wahl des AfD-Politikers Tobias Rausch zum Landtagspräsidenten in Sachsen-Anhalt hat die SPD am Abend zu einem Protestmarsch in Berlin aufgerufen. Rausch war gestern mit mehr Stimmen gewählt worden, als AfD und BSW haben. Verteidigungsminister Boris Pistorius sagte bei dem Protest:
3: Das, was wir heute erlebt haben, ist ein einzigartiger Tabubruch der parlamentarischen Demokratie, den wir in dieser Form seit mehr als 90 Jahren nicht erlebt haben. Nämlich, dass Demokratinnen und Demokraten Rechtsextremisten und Faschisten als Steigbügelhalter gedient haben, liebe Freunde. Wer das zugelassen hat, hat sich an der Demokratie unseres großartigen Landes vergangen.
2: Pistorius spielt darauf an, dass Rausch mindestens 4 Ja-Stimmen von Abgeordneten außerhalb von AfD und BSW bekommen haben muss. Nach der gescheiterten Hinrichtung in den USA ist Christina Pike wieder bei Bewusstsein. Ihre Prognose ist jedoch unklar, heißt es von ihren Anwälten. Die fordern jetzt, Pikes Todesstrafe in eine lebenslange Haft umzuwandeln. Pike war 1996 wegen Mord zum Tode verurteilt worden. Letzte Woche hat sie 2 Giftspritzen überlebt.
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1: Bei Zalando in Erfurt sind die Tore seit letzter Woche zu. Für viele frühere Beschäftigte soll sich jetzt aber eine neue Tür öffnen. Nach der Schließung haben sich nämlich rund 1700 Menschen arbeitssuchend gemeldet. Die Arbeitsagentur hält es aber für realistisch, etwa ein Drittel von ihnen innerhalb von 6 Monaten in neue Jobs zu vermitteln. In Mittelthüringen gibt es nämlich derzeit rund 600 offene Stellen im Logistikbereich. Auch Weiterbildungen wären demnach möglich. 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
2: Das ist heute früh stellenweise noch etwas neblig und bewölkt. Das löst sich später aber alles auf. Und dann kriegen wir Sonne satt bei 20 bis 22 Grad maximal. Also nochmal richtig schön heute. Das sieht ab morgen dann ein bisschen anders aus. Da wird es nämlich vor allem nass, also richtig herbstlich. Da genießen wir heute die Sonne alle nochmal so ein bisschen.
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3: Und wir genießen zusammen auch richtig gute Musik zum Start in Ihren Mittwoch. Wenn ich Sie frage nach zwei großen Helden und Heldinnen der Musikgeschichte aus Australien, dann fällt Ihnen vielleicht gleich Kylie Minogue ein?
2: Wollte ich gerade sagen.
3: Jason Donovan? Und wenn wir die zusammen in ein Duett reinstecken, dann kommt was ganz Großes raus. Aus den 80ern hören wir gleich Kylie Minogue und Jason Donovan, Especially for You. Also ganz speziell für Sie. Nach Queen, A Kind of Magic. So starten wir unsere 80er um 8 hier bei Landeswelle Thüringen. Ich bin Alex König, wir haben es jetzt 3 nach 8. Guten Morgen.
2: Guten Morgen.
4: Morgen. It's

0: Wir stellen fest, es ist Mittwoch. Wir bringen Sie entspannt rein. 8:11 gleich. Schönen guten Morgen mit König und Crew hier bei Landeswelle Thüringen. Nächste Woche sind Herbstferien. Ab morgen können Sie auch wieder kühlere Temperaturen und ein bisschen Regen erwarten. Das heißt, egal ob Sie in Urlaub fahren oder einfach mal zu Hause auf dem Sofa ein bisschen rumchillen, wie es auf Neudeutsch heißt, so ein gutes Buch ist so eine super Sache. Und Svea, du brauchst ja auch ein paar Ideen.
1: Genau, weil für mich geht es dann ja jetzt auch für 2 Wochen in den Urlaub nach Italien und ich lese sehr gerne. Und deswegen haben wir auch mal so ein bisschen uns schon bei Ihnen umgehört.
2: Von Mareike Fallwicke und alle so still. Vielmehr darum, was passieren würde, wenn Frauen in der Gesellschaft ihre Arbeit niederlegen würden und einfach aufhören würden zu arbeiten. Genau, es ist also eine fiktive Geschichte in der realen Welt.
1: Also ich habe das noch nicht gelesen, aber wenn ich das so höre, ich finde, das klingt richtig, richtig cool. Ich mag das ja auch, wenn man so kleine Gedankenexperimente hat und dann einfach mal Dinge aus einer anderen Sicht sehen kann und auch sieht, was das für Auswirkungen hat. Also ich glaube, da können wir alle theoretisch auch mal ein bisschen was draus mitnehmen.
0: Und alles ist still, heißt das Buch, also so eine Utopie.
1: Genau, genau.
0: Ja, da kann man sich selber auch mal ein paar Gedanken machen beim Lesen. Das ist auf jeden Fall eine schöne Sache. Also Ihre Tipps sind gerne weiter gesehen. Ich glaube, da können wir uns auch gegenseitig ein bisschen helfen, egal ob Sie in Urlaub fahren oder ob Sie einfach nur ein schönes Herbstbuch brauchen. Wir freuen uns auf Ihre

0: 8.18 Uhr ist es. 12 Minuten bis halb neun. Sie starten nochmal rein in einen sonnigen Mittwoch. Es wäre heute nochmal angenehm warm.
1: Ja, bis zu 22 Grad. Und also ich glaube, es wird wirklich richtig schön.
0: Mal schön nach Ausgehtag. Gleich tauchen wir ein in die 80er. Alphaville, Big in Japan. Ein Welthit made in Germany. Gleich hier bei Landeswelle Thüringen. Guten Morgen.
1: Guten Morgen.
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0: Wir halbieren die Woche. Ihnen einen guten Start in den Mittwoch. Es ist jetzt kurz vor 8:30. Staus und Blitzer bei Landeswelle Thüringen immer zuerst. Hier eine Meldung von der A73 in Richtung Suhl. In der Abfahrt Suhl-Friedberg steht ein kaputter LKW. Da bitte aufpassen. Ansonsten keine größeren Probleme. Einen Blitzer haben wir in Gera in der Gebrüder-Häusler-Straße, wenn Sie stadtauswärts fahren. Und falls Ihnen unterwegs auch was aufgefallen ist, Staus oder Blitzer, sagen Sie uns Bescheid, dann können wir es weiter sagen. Die Nummer ist die 0800 4x4 110. Ihnen unterwegs eine gute Fahrt. Wir haben es jetzt 8.30 Uhr.
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2: Mit Lara Fitovec, schönen guten Morgen. Die AfD im Freistaat hat heute ein Ziel. Sie will den Thüringer Landtag auflösen und erreichen, dass neu gewählt werden muss. Heute ab 12 Uhr wird in einer Sondersitzung darüber abgestimmt. Fraktionschef Björn Höcke begründet den Antrag mit der Auflösung der BSW-Fraktion. Dafür braucht es aber eine Zweidrittelmehrheit. Und dass die zustande kommt, gilt allerdings als unwahrscheinlich, da die anderen Fraktionen keine Neuwahlen wollen. Scheitert der Antrag, will Höcke ein Volksbegehren anstoßen. Thüringen steht vor einer großen Frage, nämlich wer arbeitet künftig hier, wenn viele Babyboomer in Rente gehen? Laut einer neuen Studie des Berlin-Instituts für Bevölkerungsentwicklung könnten die Zahlen der Menschen im erwerbsfähigen Alter bis 2045 um 12-18% sinken. Besonders stark könnten auch die Bevölkerungen im Süden und im Norden des Freistaats zurückgehen. Für Suhl, Sonneberg, Hildburghausen und den Kyffhäuserkreis erwarten die Forscher zwischen 25-30% weniger Einwohner. Für ganz Deutschland rechnet die Studie dagegen nur mit einem leichten Rückgang der Bevölkerung. Heute jährt sich der Angriff der Hamas-Terroristen auf Israel zum dritten Mal. Weltweit gibt es Gedenkveranstaltungen. Rund 1200 Menschen wurden damals in Israel getötet und mehr als 250 weitere als Geiseln nach Gaza verschleppt. Es folgte ein brutaler Krieg und seitdem wurden nach Angaben der von der Hamas kontrollierten Gesundheitsbehörde im Gazastreifen mehr als 74.000 Palästinenser getötet. Bundeswirtschaftsministerin Katharina Reiche befürchtet keinen Gasmangel im Winter, auch wenn die Speicher gerade noch vergleichsweise leer sind. Jana Klonikowski mit den Einzelheiten.
3: Reiche sagt in der Süddeutschen, aktuell ist mehr Gas in den Speichern, als selbst in den kältesten Jahren verbraucht wurde. Die Speicher sind gerade zu 59% gefüllt. Vom Gasspeicherverband Ines heißt es, damit sei man noch nicht über den Winter. Auch die Bundesnetzagentur empfiehlt bis zum 1. November einen Füllstand von 80%. Reiche hatte zuletzt angekündigt, dass es künftig eine staatliche Gasreserve geben soll, um genug Vorrat

0: zu haben. Die wird aber erst ab dem nächsten Jahr aufgebaut.
1: In Siegen stinkt's und keiner weiß warum. In der Stadt in Nordrhein-Westfalen gab es in den letzten Wochen zweimal offizielle Warnungen wegen eines beißenden Geruchs. Viele haben sich deswegen sogar bei der Feuerwehr gemeldet. Die hat sich dann auch auf die Suche gemacht. Ein Gasleck konnte dabei als Ursache aber ausgeschlossen werden. Woher der Gestank jetzt kommt, ist immer noch unklar.
2: Dankeschön, Lara.
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1: Das wird wieder richtig schön heute. Aktuell ist es stellenweise noch so ein bisschen neblig. Im Eichsfeld und rund um Gera aktuell auch noch so ein bisschen zugezogen. Später löst sich das dann aber alles auf und dann kriegen wir wirklich überall Sonne satt bei angenehm warm 20 bis 22 Grad in den Spitzen.
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2: Jetzt hatte ich gerade eben wirklich ganz kurz geträumt.
1: Oh.
2: Und wissen Sie warum? Ich habe aus dem Fenster rausgeguckt und dachte, Mensch, ach, heute ist nochmal so schön sonnig und habe mir irgendwie so vorgestellt, wie wir dann heute zum Feierabend nachmittags nochmal draußen sitzen.
1: Du warst schon fertig mit Arbeiten gerade, also.
2: Ja, nee, noch nicht ganz, aber man kann ja irgendwie am Morgen schon mal die Pläne für den Feierabend machen.
1: Also dich finden wir auf jeden Fall draußen.
2: Absolut. Absolut. Sie hoffentlich auch. Mit einem Kaffee, mit einem Feierabendbierchen irgendwo am Schuppen, da machen wir nichts verkehrt. Und in diesen Mittwoch rein bringen wir sie richtig kultig. Mit den 80ern. So eine Runde Disco Fox mit Al Corley. Hier ist Square Rooms bei Landeswelle Thüringen. 8:33 Uhr haben wir es jetzt. Guten Morgen.
1: Guten Morgen.
5: Morgen.

0: 8.40 Uhr ist es, 10 Minuten nach 8:30. Ihnen einen guten Start in diesem Mittwoch mit König und Crew hier bei Landeswelle Thüringen. Und wir sind gespannt, wer von Ihnen heute die beste Laune hat. Denn heute ist, ich finde das so lustig, Tag des Morgenmuffels. Erkennen Sie sich das sofort wieder? Oder sind Sie gleich nach dem Aufstehen doch eher so der Duracell-Hase?
1: Also bei mir war es heute zum Beispiel so, ich bin noch doch ein bisschen müde, aber ich habe trotzdem sehr gute Laune.
0: Und falls Sie dafür das Rezept brauchen, dann können wir Ihnen sagen, beenden Sie den vorherigen Tag einfach mit richtig tollen Erlebnissen. Wir beide waren nämlich gestern für Sie unterwegs und haben was für einen Herbstferienausflug ausprobiert. Zwei Erwachsene sind da plötzlich wieder kleines Kind.
1: Wir sind zu schwer.
0: Aber wie lustig, das ist wie so ein Schaukelpferd, aber was ein Gummiseil.
1: Ich kann das alles, das sieht so witzig aus, wie du das machst.
0: Klappt's etwa, bei dir sieht das besser aus?
1: Nein, aber das sehe ich wenigstens nicht. Also es war wirklich so unfassbar lustig. Wir bereiten gerade alle noch ein bisschen auf. Morgen hören Sie dann aber das komplette Ergebnis.
0: Und können es auch sehen. Ich freue mich drauf.
1: Es wird ein Highlight.
0: Vor allen Dingen dann für Ihre Herbstferien. Jetzt aber erstmal einen guten Start in den Mittwoch mit Landeswelle Thüringen. 8.20 Uhr.

0: 8.48 Uhr ist es, noch 12 Minuten bis 9. Guten Start in diesem Mittwoch mit König und Crew hier bei Landeswelle Thüringen. Und Svea hat es Ihnen vorhin schon gesagt, heute nochmal richtig schön warm, nochmal richtig schön sonnig.
1: Vor allem auch bis 22 Grad, also wir werden auch alle nicht frieren und es lohnt sich da einfach nochmal rauszugehen.
0: Und wir freuen uns auch schon aufs lange Wochenende. Was heißt das lange Wochenende? Aber es ist das lange Zwiebelmarktwochenende. Da können wir nämlich zusammen feiern in Weimar. Auch unsere Landeswelle-Bühne zu finden direkt am Theaterplatz. Und wer steht auf der Bühne?
1: Natürlich unser Christian Buri.
0: Freuen wir uns sehr drauf. Der bringt Sie dadurch gut durchs Wochenende mit spektakulären Acts. Also Wochenende schon mal eintragen. Zwiebelmarkt in Weimar. Und im Radio gleich die 80er. Hubert K. und Engel 07. Zum Start in Ihrem Mittwoch hier bei Landeswelle Thüringen. Guten Morgen.
1: Guten Morgen.
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0: halbe Woche ist fast geschafft. Guten Start Ihnen in den Mittwoch, wir haben es kurz vor 9. Staus und Blitzer bei Landeshöhe Thüringen immer zuerst und das sieht gut aus. Gibt nur eine Meldung von der A4 in Richtung Frankfurt. Zwischen Hermsdorf Ost und Hermsdorfer Kreuz liegt ein Reifen auf der Fahrbahn. Und doch, hier ist noch was. Weimarer Land, und zwar in beiden Richtungen zwischen Ulrichshalben und Kromsdorf, ist Öl ausgelaufen. Da bitte auch Vorsicht. Ein Blitzerhammer in Gera, Gebrüder-Häusler-Straße, stadtauswärts. Und falls Sie unterwegs auch was entdeckt haben, Staus oder Blitzer, sagen Sie uns Bescheid, dann können wir es weiter sagen. Die Nummer ist die 0800 4x4 110, zu erreichen per Anruf oder auch per WhatsApp. Ihnen unterwegs eine gute und vor allem unfallfreie Fahrt. Es wird 9 Uhr.
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2: Mit Lara Fitovec, schönen guten Morgen. Die Thüringer AfD-Fraktion möchte den Landtag auflösen. In einer Sondersitzung bringt sie deshalb heute einen entsprechenden Antrag ein. Jasmin Kleinichen kennt die Hintergründe des Vorhabens.
3: Angestoßen hat den Antrag Thüringens AfD-Chef Björn Höcke. Er begründet ihn mit der Auflösung der BSW-Fraktion und der daraus resultierenden Minderheitsregierung aus Thüringen gerecht, CDU und SPD. Die Erfolgschancen des Antrags werden aber als gering eingeschätzt, denn es wird eine Zweidrittelmehrheit gebraucht und die hat die AfD nicht. Die anderen Fraktionen wollen keine Landtagsauflösung.
2: Heute Mittag um 12 soll dann im Parlament beraten und abgestimmt werden. Eine Drohne in Weimar und rund 70 Feuerwehrleute in Bad Salzungen. Zwei Brände haben am Abend die Einsatzkräfte beschäftigt. In Weimar brannte der Dachstuhl eines früheren Nettomarkts. Das Löschen war schwierig, weil das Gebäude zugewachsen war. Mit einer Wärmebildkamera suchte die Feuerwehr dann nach Glutnestern. In Bad Salzungen fing kurz drauf ein Fachwerkhausfeuer. Eine Bewohnerin blieb zum Glück unverletzt. Ihre Wohnung ist aber unbewohnbar. Der Schaden wird auf rund 30.000 Euro geschätzt. In beiden Fällen laufen jetzt die Ermittlungen zur Brandursache. Die AfD stellt den Landtagspräsidenten in Sachsen-Anhalt und das sorgt für allerhand Kritik. Die Mehrheit für Tobias Rausch sei ein erschreckendes Signal, heißt es von den Grünen. Die SPD will mit der Union klären, ob auch CDU-Politiker für den AfD-Mann gestimmt haben. Dazu sagte der Chef der SPD-Bundestagsfraktion, Matthias Miersch.
4: Ich stelle fest, dass scheinbar in der CDU-Fraktion ja die Maßgabe galt, dass man sich enthält. Und das scheint so jedenfalls zahlenmäßig nicht hinzukommen. Und deswegen müssen wir über diesen Umstand reden.
2: Ja, und die Zahlen zeigen auch, warum darüber diskutiert wird. Rausch bekam im ersten Wahlgang 48 Ja-Stimmen. AfD und BSW haben zusammen aber nur 44 Sitze. Mindestens 4 Ja-Stimmen kamen also von außerhalb der beiden Fraktionen. Nach der gescheiterten Hinrichtung in den USA ist Christina Pike wieder bei Bewusstsein. Ihre Prognose ist jedoch unklar, heißt es von ihren Anwälten. Die fordern jetzt Pikes Todesstrafe in eine lebenslange Haft umzuwandeln. Pike war mit 18 Jahren 1996 wegen Mord zum Tode verurteilt worden. Letzte Woche hat sie 2 Giftspritzen überlebt. Und Lionel Messi hat seine Karriere in der argentinischen Fußballnationalmannschaft beendet. In seinem letzten Spiel steuerte der Superstar beim 3:0 gegen Benin noch ein Elfmeter-Tor bei. Messi spielte mehr als 20 Jahre lang für sein Land. 2022 wurde er mit Argentinien sogar Weltmeister.
0: Dankeschön, Lara.
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5: Stellenweise ist es noch etwas zugezogen und recht kühl. Rudolstadt ist mit 7 Grad dabei, Rositz mit 9. Das ändert sich später dann aber. Da kriegen wir nämlich Sonne satt bei 20 bis 22 Grad maximal. Es lohnt sich also heute nochmal rauszugehen. Morgen wird es dann nämlich deutlich kühler und auch nasser.
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2: Und auch wenn es heute nochmal spätsommerlich wird, Sie brauchen eigentlich nur mal das Fenster aufzumachen und sind gefühlt in der Weihnachtszeit.
3: Ja, hier zumindest, ne?
2: Ja, wir haben hier gerade mal zumindest das Fenster angekippt und es riecht wirklich wie so ein Räuchermännchen.
3: Ja, also, ich glaube, ich war zu lange in diesem Studio, weil ich riech's irgendwie nicht. Ich glaube, ich habe mich einmal schon dran gewöhnt.
4: Aber auch nach den Grünen, die so nach Tannengeruch oder irgendwas ist das.
2: Ja, ich finde also wie so ein kleines hier, wie so ein spitzes Ding, so eine Räucherkatze, die du ins Räuchermännchen reinstellst.
4: Aber das passt auch ganz gut, weil Svea hat ja auch von Mandarinen hier gegessen.
3: Das hat ja auch schon weihnachtlich gerochen.
4: Stimmt.
2: Und besinnlich wird es jetzt auch mit unseren 90ern um 9. Toni Braxton, heute wird es 59. Gott, da fühle ich mich auch gleich ein. Yes, Unbreak My Heart, die 90er um 9 bei Landeswelle Thüringen. Guten Morgen.
3: Guten Morgen.

0: 11 Minuten nach 9. Guten Start in den Mittwoch mit Landeswelle Thüringen. Ab morgen ist wieder richtig Herbst draußen angesagt. Das heißt, es wird auch für Sie wieder Zeit, die gemütlichen Dinge zu machen. Ne?
1: Genau, und deswegen suchen wir heute mal gemeinsam mit Ihnen ein paar coole Bücher, die man da so lesen könnte. Und dadurch, dass ich ja auch ab nächster Woche im Urlaub bin, brauche ich da auch noch so ein paar Vorschläge. Und da kam auch schon ein bisschen was.
0: Genau, Christian hat uns zum Beispiel eine WhatsApp geschickt. Die schweigenden Kanäle von Heinz Konsalik schlägt davor. Für ihn das beste Buch ever. Und das passt auch ganz gut zu deinen Urlaubswehr. Das spielt nämlich in Venedig, ne, Italien. Ja. Und Menschen verschwinden da wohl auf ungeklärte Weise. Und eine junge Polizistin ermittelt dort verdeckt.
1: Es klingt auf jeden Fall spannend nach einem Krimi. Und also ich glaube, dass es sogar echt ganz cool ist, weil gerade wenn man dann an so diesem Ort auch noch ist und sich das dann anschaut und nach Venedig geht es ja vielleicht auch mal für einen Tag, kann ich mir das gut vorstellen, dass das da echt cool wird.
0: Ja, jetzt bist du gleich direkt am Schauplatz dran. Ja. Ist auch nicht schlecht. Willkommen im Mittwoch. Jetzt sind wir noch im Schauplatz Alltag. 12 nach 9. Moin, moin.

0: Gleich 9.19 Uhr, 11 Minuten bis halb 10. Es ist Mittwoch. Sie hören König und Crew hier bei Landeswelle Thüringen. Gleich mit der Königin. Mit der Königin des Pop. Die 80er Madonna, Material Girl. Wir haben den 7. Oktober. Und wie immer um diese Zeit gucken wir jetzt mit Ihnen mal ganz nach oben in die Sterne.
1: 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Widder.
2: Nicht alles, was in Ihrer unmittelbaren Umgebung geschieht, sollten Sie nur von der negativen Seite sehen. Seien Sie großzügig und erkennen Sie die Chancen.
1: Stier.
2: Sie haben beste Konstellationen im Berufsleben. Sie können sich durchsetzen und dürfen auch mal ein Risiko eingehen.
1: Zwillinge.
2: Auch in einer Freundschaft können mal Meinungsverschiedenheiten auftreten. Zum Glück glätten sich jetzt die Wogen auch schnell wieder.
1: Krebs.
2: Heute könnten Sie zu stürmisch vorgehen, wenn Sie etwas erreichen wollen. Ihre Grenzen merken Sie erst spät.
1: Löwe.
2: Unvoreingenommenheit anderen gegenüber ist momentan sehr wichtig. Setzen Sie vorerst aber noch keine allzu großen Hoffnungen in eine neue Verbindung.
1: Jungfrau.
2: Besonders im Privatleben erleben Sie gerade eine große Zufriedenheit, die Sie in manchen Situationen bisher vermisst haben.
1: Waage.
2: Am Arbeitsplatz brauchen Sie gerade viel Selbstbeherrschung. Lassen Sie sich da auch mal von anderen beruhigen.
1: Skorpion.
2: Sie können heute mit Ihren guten Karten auftrumpfen. Das kann aber dazu führen, dass jemand Sie ziemlich genau unter die Lupe nimmt.
1: Schütze.
2: Routine fällt Ihnen leicht. Sie kommen flott voran. Allerdings sind Sie derzeit kein guter Teamplayer.
1: Steinbock.
2: Sie werden sich auf Stress einstellen müssen. Der Tag wird viel Unruhe und eine Menge Arbeit mit sich bringen.
1: Wassermann.
2: Der Harmonie im zwischenmenschlichen Bereich dürfte gerade bei Ihnen nichts im Wege stehen.
1: Fische.
2: Ein Angebot sollten Sie jetzt nochmal gründlich überprüfen. Sonst könnte sich ein echtes Fiasko anbahnen.
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3: 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Ein leichter Kopfdruck könnte heute wetterfühlige Menschen begleiten, Bewegung an der frischen Luft und ausreichend Flüssigkeit helfen. 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

0: jetzt kurz vor 9:30. Staus und Blitzer bei Landeshöhe Thüringen immer zuerst und das sieht gut aus, keine größeren Probleme. Blitzer stehen in Gera, Gebrüder-Häusler-Straße, Stadt auswärts. Und über WhatsApp ist gerade eben noch einer reingekommen von Christian, vielen Dank dafür. Und zwar in Weimar, Buttelstädter Straße, da stehen sie gleich beidseitig.
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0: Und damit ist es 9.30 Uhr.
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3: Mit Lara Fitobeck, schönen guten Morgen. Wird es hier bei uns in Thüringen Neuwahlen geben? Darüber stimmt der Landtag heute Mittag ab. Das Ganze geschieht auf Wunsch der AfD. Die Fraktion will, dass sich das Parlament auflöst und hat dafür eine Sondersitzung beantragt. Um den Antrag durchzubringen, bräuchte es aber mindestens 59 Ja-Stimmen. Die Erfolgschancen sind damit eher gering, da die AfD im Landtag nur 32 Sitze hat und die anderen Fraktionen keine Neuwahlen wollen. Auf dem Erfurter Anger fühlen sich viele inzwischen sicherer, so schreibt es die Thüringer Allgemeine. Seit einem Jahr filmen die Kameras dort jetzt das Geschehen und laut einer Umfrage von Stadt und Polizei sagen rund 2/3 der knapp 5000 Befragten, dass ihr Sicherheitsgefühl seitdem gestiegen ist. Nachts fühlt sich allerdings nur 1/3 auf dem Platz wohl. Ob durch die Kameras auch die Zahl der Straftaten gesunken ist, zeigen die bisherigen Zahlen noch nicht. Die Bären im alternativen Bärenpark Worbis bereiten sich schon so langsam auf die Winterruhe vor. Zum Beispiel Bären Azuka macht ihre Höhle bereit, während Dagi und Pardo Fettreserven aufbauen und viel fressen. Bären Katja hingegen hat sich seit über einer Woche gar nicht mehr gezeigt. Vielleicht hat sie ihre Winterruhe schon begonnen.
0: Dankeschön, Lara.
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4: Das können wir kurz machen. Es wird wieder richtig schön heute. Es sind nur so ein paar kleinere Wolken unterwegs. Ansonsten ist es überall schön sonnig. Bei angenehm warm 20 bis 22 Grad in den Spitzen. Und erst ab morgen wird es dann kühler und auch ein bisschen nasser.
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0: Ja, während ich mich noch über die Sonne freue und über die warmen Temperaturen, kann ich mir vorstellen, dass viele unter Ihnen auch sagen, es wird wirklich Zeit, dass es Herbst wird, ne, Laura?
5: Ja, schön Tee trinken, Suppe essen, in die Decke kuscheln, ja.
4: Es war jetzt auch wirklich sehr warm wieder diesen Sommer. Also es wird Zeit, ja.
0: Und das Tolle ist, mit Musik können Sie sich auch immer wieder an die warmen Zeiten erinnern. Zum Beispiel 1994 auf der griechischen Insel Kos haben wir diesen Song am Pool hoch und runter gehört. Der lief wirklich einmal pro Stunde, das ist kein Witz. Erasure, yes always, bei Landeswelle Thüringen. Guten Morgen.
4: Guten Morgen.

0: Wir rennen rein in den Mittwoch. 9.39 Uhr haben wir es gleich. 9 Minuten nach 10. Guten Morgen.
1: 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Die gute Meldung bei König und Co.
0: Egal, ob Sie im Urlaub sind oder vor der Haustür einen Spaziergang machen, bei einem schönen Fotomotiv, da haben Sie garantiert auch ganz schnell das Handy bereit zum Knipsen, ne? Und dann geht's ab in die Familiengruppe auf WhatsApp. Lara in Finsterbergen bei Friedrich Roder gibt sogar gleich noch den passenden Rahmen dazu.
2: 6 Männer haben dort für einen neuen Fotopoint angepackt. Sie nennen sich selbst übrigens die Manövertruppe und ihre Mission ist auch echt ziemlich schön. Sie schaffen Fotopunkte rund um ihr Zuhause. Und ja, dem bei Finsterbergen kann man sich sozusagen wie einen großen Bilderrahmen von einer wunderschönen Kulisse mit Blick auf die Landschaft vorstellen. Und gestern Abend ist das Ganze eingeweiht worden.
0: Und für die Helfer gibt's dann auch noch Abendessen.
2: Ja. Ja, so ist es. Und genau das finde ich irgendwie auch so schön an der Geschichte. Die einen schenken ihrer Heimat Zeit und einen Platz für schöne Erinnerungsfotos und jemand anderes sorgt dann fürs Essen. Also eine Hand wäscht die andere.
0: Ich finde es super. Klasse Truppe dort auf jeden Fall. Grüße nach Finsterbergen. It's

0: 9.50 Uhr ist es, noch 10 Minuten bis 10. Guten Start in den Mittwoch mit König und Crew hier bei Landeswelle Thüringen. Ja, heute so ein bisschen Tag des Morgenmuffels, ne? Mhm. Heißt es ja. Christian Buri, wie ist die Laune?
1: Oh, tatsächlich ganz gut. Also morgenmuffelig bin ich wirklich ganz, ganz selten. Das liegt aber auch einfach daran, dass ich ja überhaupt gar keine Zeit habe, morgenmuffel zu sein, weil ich einer der wenigen Menschen bin, die sich den Wecker so stellen, dass wenn er einmal klingelt und danach geht sofort raus aus dem Bett.
2: Oh Gott,
1: da bin ich halt hellwach.
2: Das könnte ich nicht, dann taumelst du ja und knallst überall gegen.
1: Nein,
2: doch,
1: ist eine Frage der Übung.
2: Ach so.
0: Aber trotzdem Respekt, ich finde es cool, dass du das machst. Ich habe drei Wecker, die klingeln so der Reihe nach und trotzdem bin ich kein Morgenmuffel.
2: Ja, bei mir ist ähnlich.
0: Na also. Braucht man den Tag der Morgenmuffel einfach gar nicht. Aus den 80ern nochmal gleich Marillion und Kaylee. Ich bin Alex König.
2: Ich bin Svea Mausberger.
0: Und gleich ab 10. Viel Spaß mit Christian Buri hier bei Landeswelle Thüringen.
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0: Wanted Wonder von Edward Meyer und Vika Gigolina, Stereo Love. Hier ist Landeswelle Thüringen. Schönen Mittwoch. Staus und Blitzer bei uns immer zuerst mit nur einer Meldung. Die kommt von der A4 Richtung Dresden zwischen Wandersleben und Neu-Dietendorf. Vorsicht, da liegt eine Schaufel auf der Straße. Blitzer kennen wir im Moment in Gera auf der Gebrüder-Häusler-Straße stadtauswärts. Und ein dunkler Caddy hat in Weimar auf der Buddelstädter Straße am Hotel geparkt, kontrolliert in beiden Richtungen. Haben Sie auch was für uns? Dann sagen Sie gern kostenlos per Telefon oder WhatsApp Bescheid. Nummer dafür ist die 0800 4x4 110. Ihnen eine gute Fahrt. Um 10 haben wir's.
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2: Ich bin Sönke Röhling. Schönen guten Tag. Heute jährt sich der beispiellose Angriff der Hamas-Terroristen auf Israel zum dritten Mal. Rund 1200 Menschen wurden in Israel getötet und mehr als 250 weitere als Geiseln nach Gaza verschleppt. Heute wird an vielen Orten auf der Welt an diesen Angriff erinnert. So gibt es etwa in Berlin eine Gedenkveranstaltung. Außerdem wurden mehrere Demos angemeldet. Seit dem Terrorangriff hat sich auch das Sicherheitsgefühl von Juden in Deutschland stark verändert. Die Sorge vor Attacken ist groß, sagt uns Josef Schuster vom Zentralrat der Juden. Die Mineralölkonzerne geben den Tankrabatt zwar nicht komplett, aber größtenteils an die Autofahrer weiter. Das zeigt eine Auswertung des IFO-Instituts. Mehr von Finn Riebesel-Freundlieb.
3: Beim Diesel werden laut der Auswertung von 17 Cent Steuersenkung je Liter etwa 15 Cent weitergegeben, beim Benzin noch etwas mehr. Dennoch bleibt tanken teuer, die Spritpreise bewegen sich weiter deutlich über 2 Euro pro Liter. Das hatte zuletzt auch der ADAC scharf kritisiert. Die Ölpreisentwicklung rechtfertige solche hohen Preise nicht, heißt es da.
2: Wirtschaftsministerin Reiche befürchtet keinen Gasmangel im Winter. Aktuell sei mehr Gas in den Speichern, als selbst in den kältesten Jahren verbraucht wurde, sagte sie der Süddeutschen. Die Speicher sind aktuell allerdings noch leerer als in den letzten Jahren. Ex-Geheimdienstchef August Hanning soll Geheimnisse für Aserbaidschan beschafft haben, das berichtet der Spiegel. Er soll von seinem früheren BND-Büroleiter geheime Infos bekommen haben. Die Bundesanwaltschaft ermittelt gegen Hanning unter anderem wegen des Verdachts des Landesverrats. Tut der Bund genug für saubere Luft? Das Bundesverwaltungsgericht entscheidet heute darüber. Die Deutsche Umwelthilfe klagt gegen das aus ihrer Sicht mangelhafte Luftreinhalteprogramm der Regierung. Eine Vorinstanz hatte sie verpflichtet, mehr zu tun. Jubel bei Deutschlands Fußballnachwuchs. Die U21 hat sich für die EM im nächsten Sommer in Serbien und Albanien qualifiziert. Mit einem 2:0-Sieg gegen Georgien in Bielefeld sicherte sich der Vize-Europameister Platz 1 in seiner Quali-Gruppe und damit das Ticket für die Endrunde.
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0: Richtig schöner Blick über Bad Tabberz. Die Baumkronen sind bunt, weil der Herbst die Blätter angemalt hat. Und oben drüber strahlend blauer Himmel und Sonne satt. Das ist das Wetter den ganzen Tag über. Überall, wie gestern, temperaturtechnisch nochmal 20 bis 22 Grad in der Spitze.
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0: Statt Mittwoch könnten wir auch

Mittwoch sagen. Christian Buri hier und in der kommenden Stunde dreht sich wieder alles um ein Jahr. In welchem wir sind, finden wir jetzt wieder gemeinsam raus. In unserem heute gesuchten Jahr hat sich ein bisschen was in unserem Portemonnaie geändert. Die ersten Kunststoffgeldscheine sind in den Umlauf gegangen. Also die, die nicht mehr aus Baumwolle oder Papier hergestellt wurden. Umgangssprachlich das Plastikgeld. Musikalisch ist es kuschelig geworden, und zwar mit Roxette und Listen to Your Heart bei Landeswelle Thüringen. Jetzt in den 10 um 10 mit der Frage, in welchem Jahr sind wir?

0: am Wochenende beim Feiern erst wieder beobachtet. Dieser Song geht los, alle stehen im Kreis und laufen auf der Tanzfläche Richtung Mitte und wieder zurück. Die Proclaimers in den 10 um 10 hier bei Landeswelle Thüringen. Wir teilen die Woche, schönen Mittwoch Ihnen und viel Spaß beim Mitquizzen. Alles, was Sie hier hören, hat den Jahresursprung gemeinsam. Und da spielt auch dieser Film eine Rolle. Vielleicht erkennen Sie ihn ja.
1: Sei ein lieber Junge und iss noch ein bisschen. Du willst mich doch nicht traurig machen. Und halte dich gerade.
2: Ja, Mama.
1: Du kannst doch heute Abend hier essen. Es ist noch genug da. Schmeckt dir die Putenbrust?
2: Wundervoll, Mama. Ganz wundervoll.
0: Na, wissen Sie Bescheid? Klar. Ödipussy von Viktor von Bülow alias Loriot. Das Besondere an diesem Streifen war, dass es tatsächlich der erste Spielfilm gewesen ist, der gleichzeitig seine Uraufführung in West- und Ost-Berlin feierte. Ödipussy von Loriot. Und musikalisch haben wir zu den Fine Young Candybirds gefeiert. She Drives Me Crazy ist ebenfalls in unserem heute gesuchten Jahr erschienen. Hören Sie jetzt hier in den 10 um 10 bei Landeswelle Thüringen. In welchem Jahr sind wir?

0: The Way to Your Heart, Soul Sister, hier bei Landeswelle Thüringen. Das sind die 10 um 10 für Ihren Mittwoch. Viel Spaß beim Knobeln. Alles mit der Frage, in welchem Jahr sind wir denn? 0800 4x4 110, die Nummer für Ihre Tipps und natürlich auch für die Geschichten, die Sie mit unserem gesuchten Jahr verbinden. Eventuell haben Sie ja schon mal was von der Venus vom Galgenberg gehört. Die wurde zu der Zeit in Niederösterreich gefunden und war mit über 30.000 Lenzen auf dem Buckel das bis dahin älteste Artefakt der Welt. Bei Ihnen sollte das Playback zicken und zu Ende war die Karriere. Milli Vanilli ist bis heute die Band, bei der viele gleich sagen, das waren doch die, die gar nicht singen konnten. Girl, you know it's true. Davor aber noch die Pet Shop Boys mit Domino Dancing. Das ist gleich der nächste in den 10 um 10 hier bei Landeswelle Thüringen.
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0: Milli Vanilli, Girl, You Know It's True. In welchem Jahr ist dieser Song erschienen? Das ist die Frage in den 10 um 10 hier bei Landeswelle Thüringen. Denn alles, was Sie in der ersten Stunde meiner Sendung hören, hat das Erscheinungsjahr gemeinsam. Und an der 0800 4x4 110 rätseln wir dann zusammen und pirschen uns an die richtige Lösung ran. Gleich geht's weiter. Vorher gucken wir aber auf die Straße. Denn auch das ist bei uns oberstes Gebot. Staus und Blitzer immer zuerst. Sieht gut aus, sie haben nämlich überall freie Fahrt. Und wir kennen auch nur noch einen mobilen Blitzer im Moment. Weimar-Buttelstädter Straße steht der. Ein dunkler Caddy hat am Hotel geparkt und kontrolliert in beiden Richtungen.
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0: Es ist jetzt 10:30.
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3: Mit Lara Fitovec. Die Thüringer AfD möchte den Landtag auflösen. In einer Sondersitzung bringt sie deshalb heute einen entsprechenden Antrag ein. Jasmin Kleinichen kennt die Hintergründe des Vorhabens.
4: Angestoßen hat den Antrag Thüringens AfD-Chef Björn Höcke. Er begründet ihn mit der Auflösung der BSW-Fraktion und der daraus resultierenden Minderheitsregierung aus Thüringen gerecht, CDU und SPD. Die Erfolgschancen des Antrags werden aber als gering eingeschätzt, denn es wird eine Zweidrittelmehrheit gebraucht und die hat die AfD nicht. Die anderen Fraktionen wollen keine Landtagsauflösung.
3: Nachher um 12 soll dann im Parlament beraten und abgestimmt werden. Die Feuerwehren im Freistaat sind am Abend gleich zu 2 Bränden ausgerückt. Brand Nummer 1 hat sich in Weimar abgespielt. In der Marcel-Paul-Straße stand der Dachstuhl von einem alten Haus in Flammen. Weil das aber schon ein Stück leer steht und mittlerweile auch zugewachsen ist, gestalteten sich die Löscharbeiten schwierig. Die Polizei schließt hier Brandstiftung nicht aus. Kurz drauf hat es auch in Bad Salzungen gebrannt, diesmal in einer Wohnung in einem Fachwerkhaus. Eine Frau ist hier zum Glück unverletzt gerettet worden. Ihr Zuhause ist jetzt allerdings unbewohnbar. Auch hier laufen die Ermittlungen.
0: Dankeschön, Lara, für die Infos. Die nächsten Nachrichten dann in einer knappen halben Stunde hier bei uns.
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0: Ist sehr sonnig, auch heute nochmal, nur in so einem Streifen zwischen Arnstadt und Weimar, gerade ein paar größere Quellwolken unterwegs, aber die sind noch harmlos, bei 20 bis 22 Grad in der Spitze nachher. Morgen Wetterumschwung, ziemlich grau und verregnet, da wird es dann erst im Tagesverlauf etwas trockener und wir schaffen nur noch 16 Grad maximal.
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0: In welcher Jahresregion sind Sie unterwegs? Haben Sie vielleicht sogar schon das genaue Jahr gefunden? Christian Buri hier, einen schönen Mittwoch Ihnen. Und da rätseln wir zusammen wieder so ein bisschen, denn alle Songs und alle Geschichten sind im selben Jahr entstanden bzw. passiert. Und gemeinsam versuchen wir eben rauszufinden, in welchem. Sporttechnisch haben wir viele immer von Fußball, Formel 1 oder Olympia gesprochen. Aber in unserem heute gesuchten Jahr wurde in Hanau zum Beispiel auch der Deutsche Cricketbund gegründet. Ja, genau. Der Sport, der so ein bisschen nach Baseball aussieht und 2028 sogar wieder olympisch wird. Und musikalisch ging alles Hand in Hand. Vor allem bei Coriana. Hand in Hand jetzt in den 10 um 10 hier bei Landeswelle Thüringen.

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1: Im Nachgang ist der Song Soundtrack für viele Fernsehshows geworden. The Race von Yellow hier bei Landeswelle Thüringen in den 10 um 10. Genießen Sie Ihren Mittwoch und machen Sie gerne ein bisschen mit. Wer es noch nicht kennt, alles, was Sie ab um 10 hören, ist in einem und demselben Jahr passiert. Also die Songs, die Sie hören, sind da erschienen und die Geschichten sind da passiert. Wir waren ja eben schon beim Deutschen Cricketbund und wir bleiben noch mal kurz beim Sport. In unserem gesuchten Jahr wird nämlich eine Frau geboren, die nach Anke Huber und Steffi Graf Tennisgeschichte schreiben sollte. Angelique Kerber kommt zur Welt und holte 2016 ihren ersten Grand Slam-Titel in Down Under bei den Australian Open. Und der Kommentator bei Eurosport rastete genauso aus wie die Fans rund um den Tennisplatz.
2: Sie hat es! Sie hat es! Angie, du hast es! Du hast es! Ja, es war! Ich glaub es nicht, Freunde! Ist das geil oder was? Ist das geil? Angie Kerber ist Australian Open-Siegerin.
1: Serena Williams geschlagen und später die Nummer 1 der Welt geworden. Angelique Kerber wird geboren und war vielleicht auch Fan von Sandra. Die hat nämlich ihren Song Secret Land rausgebracht. Hören Sie jetzt hier in den 10 um 10 bei Landeswelle Thüringen.

0: Ist das eine geile Nummer. Reinhard Fendrich und Macho Macho in den 10 um 10 hier bei Landeswelle Thüringen. Hallöchen am Mittwoch. Und da waren wir auch heute wieder in einem Jahr unterwegs mit 10 Songs, die das Erscheinungsjahr gemeinsam haben und den Geschichten, die drumherum passiert sind. Viele von Ihnen haben wieder fleißig mitgerätselt und die eigenen Erinnerungen mit uns geteilt. Stefan hat es über die Musik rausgekriegt, weil einer seiner absoluten Lieblingslieder lief. She Drives Me Crazy von den Fine Young Cannibals nämlich. Clemens hat geschrieben, Milli Vanilli, das vergisst du so schnell nicht. Riesenaufregung damals. Und dazu meint Nadine, der Film aus 2023 ist sehr sehenswert. Das finde ich übrigens auch. Und der Steffen hat noch eine WhatsApp geschickt.
1: Hallo, liebes Landeswelle-Team, Grüße in die Heimat. Ihr sucht das Jahr 1988. Da habe ich ein Jahr in Meiningen bei der Breitschaftspolizei gedient und in Meininger Volkshaus haben wir das Tanzbein geschwungen. Ich wünsche euch noch einen schönen Tag und macht weiterhin so eine tolle Sendung.
0: Vielen lieben Dank für das Lob. Ihnen auch einen schönen Tag. Und stimmt natürlich, 88 ist korrekt. Heute waren wir also Ende der 80er unterwegs. Wo geht's morgen hin? Wir kriegen das gemeinsam raus und zwar ab 10 in der nächsten Ausgabe der 10 um 10 hier bei Landeswelle Thüringen.
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0: Jennifer Lopez, If You Had My Love. Sie hören Landeswelle Thüringen. Staus und Blitzer gibt's bei uns immer zuerst. Haben wir nur eine Meldung für Sie, die kommt von der B247. Die ist zwischen Teistungen und Ferner nach einem Unfall im Moment in beiden Richtungen gesperrt. Da sind auch mehrere Rettungsfahrzeuge im Einsatz. Schauen wir mal drauf, was dabei rumkommt, wie lange das dauert. Blitzer, ein Mobiler durchgegeben von Ihnen, Weimar, Buttelstädter Straße in beiden Richtungen. Da hat am Hotel ein dunkler Caddy geparkt. Sie können ergänzen, dann machen Sie das doch gerne kostenlos per Telefon oder WhatsApp bei uns. Wir geben es an den Rest weiter. 0800 4x4 110 ist die Nummer. Kommen Sie gut und sicher ans Ziel. Um 11 haben wir es.
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2: Ich bin Sönke Röhling. Schönen guten Tag. Mit einer Schweigeminute ist in Israel heute der Opfer des Hamas-Überfalls vor genau 3 Jahren gedacht worden. Hanna Messerschmidt, auch in Deutschland sind heute Gedenkveranstaltungen geplant.
3: Ja, unter anderem wird heute Abend das Brandenburger Tor mit der Israel-Flagge angestrahlt. Im Bundestag gibt es heute außerdem noch eine Debatte über den Kampf gegen Antisemitismus und den Schutz jüdischen Lebens in Deutschland. Kanzler Merz betont, Jüdinnen und Juden sollen in unserem Land sicher und ohne Angst leben können. Und er fügte hinzu, Deutschland stehe fest an der Seite Israels.
2: In der schwarz-roten Bundesregierung knirscht es gewaltig. Trotzdem wollen sich Union und SPD zusammenraufen. Am Abend trifft sich der Koalitionsausschuss, Dirk Justus.
4: Ja, richtig. Die Parteispitzen wollen im Kanzleramt über die anstehenden Reformvorhaben sprechen. Es geht darum, die Arbeit für die kommenden Wochen abzustecken. Die Liste der Themen ist lang. Gesprochen werden soll über die Rentenreform oder die Zuckersteuer und über den Umgang mit der AfD. Dabei wird es um die Wahl des AfD-Politikers Rausch zum Landtagspräsidenten in Sachsen-Anhalt gehen. Die SPD will mit der Union über mögliche CDU-Stimmen sprechen. Rausch bekam 9 Stimmen mehr als die AfD hat.
2: Die Mineralölkonzerne geben den Tankrabatt offenbar zum größten Teil weiter. Laut IFO-Institut kommen von den 17 Cent Steuererleichterung je Liter etwa 15 Cent bei den Autofahrern an. Generell bewegen sich die Spritpreise aber weiter auf hohem Niveau. Die deutsche Elektroindustrie blickt optimistischer nach vorn. Grund sind volle Auftragsbücher, vor allem dank des KI-Booms, teilte der Verband der Elektro- und Digitalindustrie der Augsburger Allgemeinen mit. Denn für den Bau von KI-Rechenzentren wird jede Menge Elektro- und Digitaltechnik gebraucht. Augsburg ist Deutschlands entspannteste Großstadt, das zeigt ein neuer Stressindex von Gesundheitsexperten. Augsburg punktet mit viel Grün, wenig Lärm und vielen Angeboten zur Stressprävention. Auf dem letzten Platz landet Düsseldorf wegen viel Straßenlärm, weniger Grün und langen Arbeitszeiten.
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0: Auch wer in Erfurt auf dem Domplatz unterwegs ist, da ist ja noch das Oktoberfestzelt aufgebaut, der könnte sich mit einem Riesenradausflug näher an die Sonne bringen. Denn auch da genießen Sie dann den perfekten Ausblick bei strahlend blauem Himmel und 20 bis 22 Grad später. Morgen nur noch 16 Grad in der Spitze. Da wird es erst im Tagesverlauf trockener, bis dahin nämlich ziemlich grau und verregnet. Ab Freitag erstmal noch kühler.
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0: Alle Frühschichtler haben die Hälfte der Woche fast schon geschafft. Die dazwischen sind mittendrin. Und die Spätschicht macht sich gerade fertig. Schönen Mittwoch Ihnen. Und da lesen wir heute gemeinsam so ein bisschen. Buchmesse in Frankfurt geht los. Für uns Normalos ab Freitag. Heute und morgen erstmal noch für die Fachleute. Svea Mausberger aus König und Crew liest auch gerne und braucht für ihren Urlaub ab Montag noch so ein paar Empfehlungen. Was Sie gerade büchertechnisch in der Hand haben, gucken wir uns in gut 10 Minuten an. Es wird zum Beispiel verdeckt ermittelt. Bis dahin unter anderem Seal aus den 90ern mit Crazy und Robin Gibb von den Bee Gees aus den 80ern. Hier ist Juliet bei Landeswelle Thüringen.

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Auf den Tanzflächen des Landes immer der Moment, wenn alles etwas enger zusammenrückt. Melissa Etheridge aus den 80ern hier bei Landeswelle Thüringen. Schönen Mittwoch Ihnen. Und wenn es ums Lesen geht, gibt es, würde ich behaupten, drei Lager. Die Leseratten, die dies gar nicht machen und die Urlaubsleser. So viele Menschen nehmen ein Buch in die Hand, wenn sie raus sind aus dem Arbeitsalltag. Das ist wirklich unfassbar. Urlaub ist ein gutes Stichwort, denn auch Svea Mauersberger aus König und Crew liest für ihr Leben gern. Deshalb wird die Auswahl im Schrank zu Hause knapp. Aber Montag ist Urlaub angesagt. Und da darf es natürlich noch mal was sein. Zusammen sind wir heute Sveas XXL-Bibliothek. 0800 4x4 110 die Nummer für Ihre Tipps. Geht auch per WhatsApp-Sprachnachricht. Oder Sie tippen Ihr Must-Have in

0: einfachen Büchern einfach ein. Genauso wie mein Namensvetter Christian. Der empfiehlt Die schweigenden Kanäle von Konsalik. Die Story spielt in Venedig. Dort verschwinden Menschen auf ungeklärte Weise und eine junge Polizistin geht dem Ganzen nach. Sie wird zur verdeckten Ermittlerin. Konsalik ist tatsächlich gut. Ich weiß gar nicht, wie viele Bücher meine Oma von dem gelesen hat. Der Schrank bei ihr ist auf jeden Fall voll davon.
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0: Shooters, Johnny B. aus den 80ern hier bei Landeswelle Thüringen. Ihnen einen schönen Mittwoch mit uns.
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0: Staus und Blitzer bei Landeswelle Thüringen immer zuerst mit einer frischen Info von der A4 Richtung Dresden. Zwischen Jena Zentrum und Stadtroda hat es in der Baustelle gekracht. Das kann also gleich dafür sorgen, dass es sich dort mehr staut als sonst. Stauen könnte sich auch im weiteren Verlauf auf der A4 Richtung Dresden zwischen Eisenach und Sättelstedt. Da hat der Manuel nämlich eine WhatsApp geschickt. Da wird gerade eine Baustelle eingerichtet. Statt drei Spuren ist dann nur noch eine Spur frei. Auch das kann natürlich beim Einfädeln für Verzögerungen sorgen. Und die B247 ist in beiden Richtungen zwischen Teistungen und Ferner nach einem Unfall gesperrt. Hier laufen Bergungsarbeiten. Blitzer derzeit in Erfurt auf der Eisenacher Straße am Einrichtungshaus. 70 sind hier erlaubt. Weimar stehen sie, Buttelstädter Straße in beiden Richtungen. Dunkler Caddy parkt dort am Hotel. Und wir haben noch jemanden am Telefon. Der Christian hier, hallo.
1: Ja, hallo, hier ist der Heiko. Ich wollte einen Blitzer melden.
0: Wo denn, Heiko?
1: Und zwar auf der A9 hinter der Anschlussstelle Eisenberg und vor der Anschlussstelle Dreusig in einer 120er-Zone.
0: Dankeschön fürs Melden. Ihnen eine blitzfreie Weiterfahrt.
1: Dankeschön. Ihnen einen schönen Tag.
0: Den wünschen wir Ihnen natürlich auch. Das ist dann die A9 Richtung Berlin.
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0: Wir haben es jetzt 11:30.
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4: Mit Lara Fitovec. Die AfD im Freistaat hat heute ein Ziel. Sie will den Thüringer Landtag auflösen und erreichen, dass neu gewählt werden muss. In gut einer halben Stunde wird in einer Sondersitzung darüber abgestimmt. Fraktionschef Björn Höcke begründet seinen Antrag mit der Auflösung der BSW-Fraktion. Bevor es aber gleich losgeht, spricht erstmal Ministerpräsident Mario Vogt vor dem Landtag. Er möchte sich persönlich äußern und erklären, dass er seine Klage gegen den Entzug seines Doktortitels vor dem Verwaltungsgericht Chemnitz zurückzieht. Die Videoüberwachung auf dem Erfurter Anger läuft jetzt schon ein Jahr und zeigt Wirkung. Das hat eine Umfrage der Stadt und der Erfurter Polizei gezeigt. Laut Thüringer Allgemein fühlen sich 2/3 der Befragten dort jetzt sicherer als noch vor Beginn der Videoüberwachung. Sobald es aber dunkel ist, fühlt sich nur noch 1/3 wohl. Viele nennen Streit und Schlägereien zwischen Gruppen als Grund. In Jena gibt es jetzt ein Rezept für mehr Gemeinschaft und das holen sie sich nicht in der Apotheke ab. Ärztinnen und Ärzte können ältere Menschen, die im Alltag Unterstützung brauchen, nämlich jetzt an die Agathe-Beratung verweisen. Dort finden sie dann passende Treffpunkte und Hilfsangebote und bekommen bei Bedarf sogar Hilfe mit Anträgen. Das Ganze wurde jetzt ein halbes Jahr getestet und jetzt können alle interessierten Arztpraxen mitmachen.
0: Das klingt doch nach einer guten Sache. Lara, vielen Dank fürs Aktuellste aus Thüringen. Die nächsten Landeswelle Nachrichten dann in einer knappen halben Stunde wieder.
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0: Sieht sehr gut aus, weil überall nahezu durchgehend weg die Sonne scheint. Nur rund um Erfurt gerade so ein paar größere Quellwolken unterwegs. Die bringen aber noch keinen Regen mit. Heute bei 20 bis 22 Grad. Das ändert sich dann aber morgen. Allgemein wird es in den kommenden Tagen eher durchwachsen. Grau und verregnet. Im Tagesverlauf dann morgen zumindest ein bisschen trockener, aber nur noch 16 Grad in der Spitze. Ab Freitag wird es dann kühler bei Höchstwerten um 13 Grad. Jetzt kommt er also mit großen Schritten der Herbst, aber wir machen das Beste draus. Landeswelle Thüringen hier. Ich bin Christian Buri, wünsche einen schönen Mittwoch.
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0: Der Song mit dem legendären Be My Little Baby, Eddie Money und Take Me Home Tonight hier bei Landeswelle Thüringen. Mittwochvormittag und da genießen wir gemeinsam heute nochmal die Sonne, so ein bisschen Vitamin D tanken, bevor wir dem Körper danach etwas Adrenalin geben.
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0: Eine Skisprungschanze gesehen haben wir alle schon. Aber standen Sie schon mal da oben, wo die Profis kurz vor dem Abflug immer sitzen? Mit uns erleben Sie genau das. Und zwar, wenn Sie sich die Lotto Thüringen Schanzenanlage im Kanzlersgrund angucken. Ein Programmpunkt von vielen Highlights. Dieser Ausblick dann. Tickets für diese Tour gibt's bei mir in der Mittagskarte und Daniela aus Hermsdorf hat sich gedacht, damit überrasche ich jemanden.
2: Mein Mann, weil der ist ganz großer Skisprung-Fan und der schaut das Neujahrs-Skispringen und alles, was es so zu sehen gibt.
0: Also sozusagen ab, na sagen wir mal, Ende November sind die Samstage vorm Fernseher und die Sonntage auch vorprogrammiert.
2: So ist es.
0: Wie sagen Sie es Ihrem Mann, dass er was kriegt?
2: Den rufe ich dann gleich an.
0: Dann bestellen Sie ihm schöne Grüße und ich wünsche Ihnen ganz viel Spaß in Oberhof.
2: Lieben Dank.
0: Und auch Sie gucken mal hinter die Kulissen, lassen sich was zur Schanze erklären, wie solche großen Events entstehen und genießen eine Fahrt mit dem Sessellift. Ist also wirklich alles dabei. 13:50 spielen wir die nächste Runde. 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
0: Musikalisch geht's bei uns gleich weiter mit einem Song, der zum Wetter passt, wie ich finde. Genauso strahlend wie die Sonne über Thüringen. Wake Me Up Before You Go Go von Wham aus den 80ern. Und Celine Dion kommt. Mit ihrer Version von I Drove All Night. Das ist der Fahrplan bis um 12 hier bei Landeswelle Thüringen.

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An den Mittagstisch geht's mit Celine Dion und I Drove All Night. Hier ist Landeswelle Thüringen, Staus und Blitzer bei uns immer zuerst. Und da gucken wir nur auf die B247, die ist wegen Bergungsarbeiten nach einem Unfall in beiden Richtungen zwischen Teistungen und Ferner gesperrt. Ansonsten rollt's aber.

Jetzt werden sie auf der A9 Richtung Berlin zwischen Eisenberg und Dreußig. 120 sind hier erlaubt. In Erfurt stehen sie, Eisenacher Straße am Einrichtungshaus, da sind 70 angesagt. Und Weimar noch ein Blitzer, Buttelstädter Straße in beiden Richtungen. Hier hat am Hotel ein dunkler Caddy geparkt. Das war's aber erstmal.

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1: Ich bin Sönke Röhling. Schönen guten Tag. Heute jährt sich der beispiellose Angriff der Hamas-Terroristen auf Israel zum dritten Mal. Rund 1200 Menschen wurden in Israel getötet und mehr als 250 weitere als Geiseln nach Gaza verschleppt. Heute wird an vielen Orten auf der Welt an diesen Angriff erinnert. So gibt es etwa in Berlin eine Gedenkveranstaltung. Außerdem wurden mehrere Demos angemeldet. Seit dem Terrorangriff hat sich auch das Sicherheitsgefühl von Juden in Deutschland stark verändert. Die Sorge vor Attacken ist groß, sagt uns Josef Schuster vom Zentralrat der Juden. Die deutsche Elektroindustrie schaut wieder optimistischer nach vorn. Grund sind volle Auftragsbücher. Vor allem dank KI, teilte der Verband der Elektro- und Digitalindustrie der Augsburger Allgemeinen mit. Finn Riebesel, Freundlieb.
2: Demnach ist die Zahl der Aufträge allein im August um 17% gestiegen. Vor allem, weil immer mehr Rechenzentren für KI gebaut werden und dafür jede Menge Elektro- und Digitaltechnik gebraucht wird. Das IFO-Institut geht davon aus, dass die vielen Aufträge erstmal dafür sorgen, dass weniger Stellen gestrichen werden. Hält der Aufschwung an, dürften später auch wieder neue Jobs entstehen.
1: Wirtschaftsministerin Reiche befürchtet keinen Gasmangel im Winter. Aktuell sei mehr Gas in den Speichern, als selbst in den kältesten Jahren verbraucht wurde, sagte sie der Süddeutschen. Die Speicher sind aktuell allerdings noch leerer als in den letzten Jahren. Das Bundeskabinett befasst sich heute mit einem Gesetz gegen Gewalt im Internet. In Zukunft sollen pornografische Deepfakes und andere Formen digitaler Gewalt geahndet werden können. Die Ministerrunde will heute außerdem über eine Expertenkommission zur Pflegeversicherung entscheiden. Der Tankrabatt wird zwar nicht komplett, aber größtenteils an die Autofahrer weitergegeben. Das zeigt eine Auswertung des IFO-Instituts. Dennoch bleibt Tanken teuer. Die Spritpreise bewegen sich weiter deutlich über 2 Euro je Liter.
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3: Beim Schuhhändler Bequem Schuh drückt gerade im wahrsten Sinne des Wortes der Schuh, und zwar finanziell. Der Händler aus Bad Frankenhausen hat Insolvenz in Eigenverwaltung beantragt. Die 23 Standorte sollen aber weiterlaufen. Für die mehr als 100 Beschäftigten seien die Gehälter laut Unternehmen bis Ende November gesichert. Als Gründe nennt der vorläufige Sachverwalter sinkende Umsätze und weniger Kunden, während der Onlinehandel wächst. Und mehr Wirtschaftsnachrichten finden Sie auch auf landeswelle.de.
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4: Ist eine sehr sonnige Angelegenheit heute, bevor es dann in den kommenden Tagen wirklich relativ fix Herbst wird. Heute also nochmal die Endorphine tanken bei 20 bis 22 Grad. Morgen nämlich schon eher grau und verregnet. Da wird es erst im Tagesverlauf trockener bei nur noch 16 Grad in der Spitze.
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4: Kommen Sie gut durch den Mittwoch mit uns, und da haben viele um die Zeit sicherlich schon nachgelesen, was es in der Kantine auf Arbeit heute so gibt. Allgemein ist das Thema Lesen relativ großes, auch bei Svea Mauersberger aus König und Crew. Sie braucht für ihren Urlaub, der Montag losgeht, noch ein paar Tipps, und Sie helfen uns dabei schon den ganzen Tag mit wirklich tollen Hinhörern. Gleich das nächste Update für alle Leseratten oder die, die es werden wollen. In gut 10 Minuten gucken wir drauf.
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0: Gut gelaunt geht's durch die Mittagspause am Mittwoch. Nick Kershaw aus den 80ern. I won't let the sun go down on me hier bei Landeswelle Thüringen. Ihnen einen schönen Wochenteiler und da sind wir heute beim Thema Lesen, worüber wir ja noch gar nicht gesprochen haben, finde ich. E-Book oder die normale Variante? Da bin ich wirklich ganz klassisch unterwegs. Ich brauche dieses Blättern in den Seiten und ich muss sehen, wie die Linke immer dicker wird, weil das Ende immer näher rückt. Auch Kollegin Svea Mauersberger ist eine Leseratte. Passend zum Start der Buchmesse heute in Frankfurt sucht sie Inspiration für den Urlaub, der am Montag losgeht, weil ohne Buch wird's kein richtiger Urlaub. Landeswelle-Reporterin Emma Radke hat sich mal bei Ihnen umgehört.
1: Aktuell lese ich Never Lie, bin jetzt kurz vorm Ende und fand es bis jetzt sehr, sehr spannend. Also es packt einen dann schon.
2: Ich habe immer ein Buch dabei. Mein Lieblingsbuch zurzeit, Man's Search for Meaning, Viktor Frankl.
3: Von Mareike Fallwicke und Alle so still. Es geht primär darum, was passieren würde, wenn Frauen in der Gesellschaft ihre Arbeit niederlegen würden und einfach aufhören würden zu arbeiten. Das ist also eine fiktive Geschichte in der realen Welt.
0: Naja, manche stellen sich eine moderne Gesellschaft aktuell ja genau so wieder vor. Frauen zurück an den Herd, Männer zur Jagd. Gott sei Dank sind wir abseits der Bücher da an ganz vielen Stellen schon weitergekommen.
4: 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Ein leichter Kopfdruck könnte heute wetterfühlige Menschen begleiten. Bewegung an der frischen Luft und ausreichend Flüssigkeit helfen. 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

Er bringt Ende November ein Soloalbum raus. Morten Harkett, der Sänger der Band Aha, gerade eben gehört, zusammen mit seinen Jungs und Foot of the Mountain hier bei Landeswelle Thüringen.

0: Thüringen. Schönen Mittwoch.
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0: Staus und Blitzer bei Landeswelle Thüringen immer zuerst mit einer Info von der A71 Richtung Schweinfurt. Zwischen Ilmenau Ost und Ilmenau West steht ein kaputtes Auto auf der Straße. Die B247 ist in beiden Richtungen zwischen Teistung und Ferner im Moment nach einem Unfall gesperrt. Basti hat eine WhatsApp geschickt mit einem Problem auf dem Abschnitt zwischen Oberhof und Zellermeles. Da steht hinter einer Kurve ein kaputtes Auto und drumherum ist eine Person unterwegs, die offensichtlich auf den Abschleppdienst wartet und an der Straße langläuft. Also Vorsicht da. Und größerer Unfall im Eichsfeld. Zwischen Walhausen und dem Abzweig nach Sickenberg kommt es in beiden Richtungen zu Problemen. Da hat es einen Unfall mit dem LKW gegeben. Hier sind jetzt auch Schweine auf der Straße unterwegs. Das klingt fast nach einem Schweinetransporter, dem da was passiert ist. Grundgütiger. Blitzer auf der A9 Richtung Berlin zwischen Eisenberg und Dreußig. 120 sind hier erlaubt. Dann stehen sie zwischen Karlat und Masserberg in beiden Richtungen. 70 dürfen sie hier fahren, genauso wie in Erfurt auf der Eisenacher Straße am Einrichtungshaus. Ergänzungen gerne kostenlos per Telefon oder WhatsApp von Ihnen. 0800 4x4 110 ist die Nummer. Kommen Sie gut und sicher ans Ziel mit uns. Wir haben es jetzt 12.31 Uhr.
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4: Mit Lara Fitovec wird es hier bei uns im Freistaat Neuwahlen geben. Dazu läuft in diesen Minuten eine Sondersitzung im Thüringer Landtag auf Antrag der AfD. Kurz davor hat aber Ministerpräsident Mario Vogt offenbar noch eine Entscheidung getroffen. Er will nämlich seine Klage gegen den Entzug seines Doktortitels zurückziehen. Die TU Chemnitz hatte ihm den Titel wegen Plagiatsvorwürfen aberkannt. Vogt hatte zuvor von einem Dilemma gesprochen. Er wolle seine Doktorarbeit verteidigen, sehe aber auch, dass ihn der Streit politisch angreifbar macht. Thüringen steht vor einer großen Frage, nämlich wer arbeitet künftig hier, wenn viele Babyboomer in Rente gehen? Laut einer neuen Studie des Berlin-Instituts für Bevölkerungsentwicklung könnte die Zahl der Menschen im erwerbsfähigen Alter bis 2045 um 12-18% sinken. Besonders stark wird das vor allem Suhl, Sonneberg, Hildburghausen und auch den Kyffhäuserkreis treffen. Für Deutschland insgesamt erwartet die Studie einen viel kleineren Rückgang. Die Bären im alternativen Bärenpark Worbis bereiten sich so langsam schon auf die Winterruhe vor. Manche richten ihre Höhle ein, andere fressen schon viel. Bärin Katja hingegen hat sich schon seit über einer Woche nicht mehr blicken lassen. Vielleicht hat sie sich schon aufs Ohr gehauen.
0: Die macht's richtig und die anderen genießen wahrscheinlich nochmal die Sonnenstrahlen und packen sich dann ins Winterbettchen. Dankeschön, Lara.
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0: Denn auch rund um Worbis, genauso wie in den anderen Regionen des Freistaats, sehr viel Sonne, nur vereinzelt ein paar harmlose Wolken, die unterwegs sind. Heute nochmal trocken bei 20 bis 22 Grad.
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0: Abklatschen auf Arbeit. Eine Hälfte kommt vom Mittag zurück, die andere geht hin. Schmecken lassen am Mittwoch. Und da gibt es bei mir jetzt Herbert Grönemeyer. Der ist ja kürzlich beim Benefizkonzert nach dem Anschlag auf den Berliner CSD aufgetreten und hat mit seinem Appell für großen Jubel gesorgt. Mehr Mut und Haltung gegen Hass hat er gefordert. Wir können uns gemeinsam dagegen stellen. Wir können Haltung trainieren, hat der Sänger gesagt. Wir hören ihn jetzt mit dem Song, auf den viele zuerst kommen, wenn es um Grönemeyer geht. Na, genau. Männer. Die 80er hier bei Landeswelle Thüringen. Sonnigen Mittwoch.

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1: Mit Lara Fitovec. Nach einer fast perfekten Qualifikationsrunde haben die deutschen Nachwuchskicker das Ticket für die Europameisterschaft 2027 gelöst. 9 Siege aus 10 Spielen haben für Platz 1 der Gruppe F gereicht. Am Abend gewann die U21-Auswahl das letzte Quali-Spiel gegen Georgien mit 2:0. Die EM findet dann im nächsten Sommer statt. Gastgeber sind Albanien und Serbien. Bei der letzten Europameisterschaft hatten die Deutschen erst im Finale gegen England das Nachsehen. In der Handball-Bundesliga der Frauen gibt es heute Abend einen echten Kracher. Der Tabellenzweite, der Thüringer HC, empfängt den Tabellenführer und amtierende Meister, die HSG Blomberg-Lippe. Beide Teams haben alle 4 Ligaspiele zum Auftakt gewonnen und standen sich auch erst vor einer Woche im Pokal-Achtelfinale gegenüber. Da hatte der THC die Nase vorn. Anwurf ist heute 19.30 Uhr. Und was abseits des Sports sonst noch wichtig ist, hören Sie auch gleich wieder in den Landeswelle-Nachrichten um 1.
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mit R.E.M. aus den 90ern geht's durch den Mittwoch. Man on the Moon. Hier ist Landeswelle Thüringen. Staus und Blitzer bei uns immer zuerst mit einem größeren Problem im Eichsfeld. Da spricht 4

0: 30, da wo 120 erlaubt sind, dann im Abschnitt zwischen Karlert und Masserberg in beiden Richtungen, 70 sind hier angesagt und Erfurt noch ein Blitzer, Eisenacher Straße am Einrichtungshaus, auch hier dürfen sie maximal 70 auf dem Tacho haben. 0800 4x die 4 110 ist die Nummer, wenn Sie ergänzen können und möchten, dann gerne kostenlos per Telefon oder WhatsApp bei uns. Gute Fahrt allen unterwegs. Wir haben es 13 Uhr.
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2: Ich bin Sönke Röhling. Schönen guten Tag. Mit einer Schweigeminute ist in Israel heute der Opfer des Hamas-Überfalls vor genau 3 Jahren gedacht worden. Anna Messerschmidt, auch in Deutschland sind heute Gedenkveranstaltungen geplant.
3: Ja, unter anderem wird heute Abend das Brandenburger Tor mit der Israel-Flagge angestrahlt. Im Bundestag gibt es heute außerdem noch eine Debatte über den Kampf gegen Antisemitismus und den Schutz jüdischen Lebens in Deutschland. Kanzler Merz betont, Jüdinnen und Juden sollen in unserem Land sicher und ohne Angst leben können. Und er fügte hinzu, Deutschland stehe fest an der Seite Israels.
2: Im Koalitionsausschuss von Union und SPD könnte es heute krachen. Zum einen geht es um die nächsten Reformschritte, aber auch die Wahl eines AfD-Politikers zum Landtagspräsidenten in Sachsen-Anhalt ist Thema. Die SPD will über das Wahlverhalten der CDU sprechen. Der Politikwissenschaftler Thorsten Faas sagte im Ersten:
4: Die CDU hat da nicht gestanden, mit großer Wahrscheinlichkeit den AfD-Landtagspräsidenten und möglicherweise auch den Vizepräsidenten mitgewählt. Die SPD ist durchgefallen, ihr Kandidat. Also wir haben hier auch in der Koalition wirklich eine deutliche Asymmetrie. Das will man von Seiten der SPD zur Sprache bringen. Und das ist für die CDU auch sehr, sehr schwer zu erklären.
2: Der Chemie-Nobelpreis geht in diesem Jahr an Henri Corgan aus Frankreich und Kensoi Sohai aus Japan. Die beiden haben herausgefunden, wie sich bestimmte Moleküle bei einer chemischen Reaktion vermehren können. Durch die Erkenntnis können zum Beispiel Medikamente gezielter hergestellt werden. Deutschland und Frankreich wollen das geplante Verbrenneraus in der EU lockern. Laut Handelsblatt haben sich Kanzler Merz und Premier Macron auf Ausnahmen für die Autohersteller geeinigt. Damit könnten nach 2035 deutlich mehr Benziner und Diesel neu zugelassen werden als bislang vorgesehen. Die deutsche Elektroindustrie blickt optimistischer nach vorn. Grund sind volle Auftragsbücher, vor allem dank des KI-Booms, teilte der Verband der Elektro- und Digitalindustrie der Augsburger Allgemeinen mit. Denn für den Bau von KI-Rechenzentren wird jede Menge Elektro- und Digitaltechnik gebraucht.
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0: Kaum eine Wolke am Himmel unterwegs, heute zumindest. Viel Blau und viel Sonne bei 20 bis 22 Grad überall. Ab morgen wird es dann grauer, da fängt es auch an zu regnen. Erst im Tagesverlauf trockener bei nur noch 16 Grad in der Spitze.
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0: Wochenteiler mit besten Aussichten. Grüße in die Runde. Mit uns gönnen Sie sich einen Panoramablick über Oberhof. Bei einer exklusiven Tour durch die Lotto Thüringen Schanzenanlage im Kanzlersgrund lassen Sie sich mit einem Sessellift nach oben fahren und schnuppern ein wenig Skispringerluft. Nur ein Highlight bei dieser ganz besonderen Führung. Tickets dafür gibt's auf landeswelle.de in der Mittagskarte. Nächste Runde in einer knappen Viertelstunde. Davor mehr Musik aus den 80ern und 90ern oder wie das Captain Hollywood Project singt, More and More. Kriegen Sie nach Goodyear und Kimbra und das hier ist Life is Life von Opus.

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0: Mittwochmittag mit Landeswelle Thüringen und Baltimora aus den 80ern. Tarzan Boy. Und während der Typ sich auf Bäumen ganz gut auskennt, sind Sie bald ein Kenner in Sachen Skispringen.
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0: Sie gucken sich die Lotto Thüringen Schanzenanlage im Kanzlersgrund etwas genauer an, fahren nicht nur nach oben zum Anlauf, sondern sind auch entlang des Anlaufs bis zum Schanzentisch unterwegs. Tickets für diese exklusive Tour gibt's hier bei mir in der Mittagskarte und Martin aus Schmalkalden möchte die weshalb haben?
2: Also ich bin eigentlich ein Fan von Skispringen, ich gucke das immer jeden Winter. Ich bin ein richtiger Fan davon.
0: Haben Sie schon mal oben am Absprung gestanden, wo die Profis immer sitzen, auf diesen Balken?
2: Nee, noch gar nicht.
0: Das werden Sie mit der Tour auf alle Fälle machen. Sie fahren nämlich mit dem Sessellift nach oben und können dann unter anderem die tolle Aussicht über Oberhof genießen. Aber nur, wenn Sie mir von folgenden 10 Begriffen 5 wieder nennen können, okay?
2: Ja, okay.
0: Wintersport, Sprungturm, Helm, Skibrille, Anlauf, Kampfrichter, Medaille, Gipfel, Gänsehaut, Backstage. Die Zeit läuft.
2: Wintersport, Helm, Brille, auch Medaille und Backstage.
0: Jawohl, damit haben wir 5. Super gemacht, Martin. Herzlichen Glückwunsch.
2: Danke.
0: Wer kommt mit?
2: Da freue ich mich. Vielleicht die Eltern.
0: Da wünsche ich Ihnen einen schönen Ausflug und viel Spaß beim Wintersport hautnah gucken, hinter den Kulissen.
2: Ja, danke.
0: Wenn auch Sie Wintersport-Fan sind,

0: oder es werden wollen, ist diese Tour genau das Richtige für Sie. Die nächsten Tickets dann morgen wieder gegen 10 vor halb zwei und bis dahin ist Anmelden angesagt. Geht wie immer bei uns im Netz auf landeswelle.de.
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Mit freundlicher Unterstützung von Dieter Bohlen, CC Catch und Strangers by Night. Hier ist Landeswelle Thüringen. Schönen Mittwoch Ihnen. Staus und Blitzer bei uns immer zuerst. Wir gucken auf die A38 Richtung Göttingen. Vorsicht Höhe Roßlar, ein Spanngurt auf der Abbiegespur, also wenn Sie in die Abfahrt wollen. Dann die A71 Richtung Schweinfurt zwischen Erfurt-Stotternheim und Erfurt-Mittelhausen. Behinderung nach einem Unfall.

0: Eichsfeld, Aufräumarbeiten. Da ist nach dem LKW-Unfall der Abschnitt zwischen Wahlhausen und dem Abzweig nach Sickenberg in beiden Richtungen gesperrt. Hier Schweine auf der Straße jetzt. Und im Kreis Saalfeld-Rudolstadt zwischen Meldenbach und Obstfelder Schmiede in beiden Richtungen im Moment gesperrt nach dem Unfall. Blitzer derzeit. A9 Richtung Berlin zwischen Eisenberg und Dreußig. 120 sind hier erlaubt. Dann zwischen Karlat und Masserberg in beiden Richtungen. 70 dürfen Sie hier fahren. Und es blitzt in Jena auf dem Philosophenweg stadtauswärts, da wo 30 angesagt sind. Ihre Ergänzungen gerne kostenlos per Telefon oder WhatsApp. Gute Fahrt.
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0: Damit haben wir es jetzt 13:30.
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3: Mit Jasmin Kleinichen. Der Thüringer Landtag besteht. Ein Antrag auf Auflösung ist vor einer halben Stunde nicht angenommen worden. Dafür hätte es eine Zweidrittelmehrheit gebraucht. Allerdings haben nur 34 der 88 Abgeordneten für die Auflösung gestimmt. Damit gibt es auch keine Neuwahlen. Der Antrag wurde von der AfD eingebracht, die ihn mit der Auflösung der BSW-Fraktion und der daraus resultierenden Minderheitsregierung begründet hat. Kurz vor der Landtagssondersitzung hat auch Ministerpräsident Mario Vogt das Wort ergriffen. Er zieht seine Klage gegen die TU Chemnitz zurück. Die Uni hatte entschieden, Vogt den Doktortitel abzuerkennen, weil es Plagiatsvorwürfe bei seiner Dissertation gibt. Daraufhin war er vor das Verwaltungsgericht gezogen. Die Leuchtenburg bei Kahler ist Top-Reiseziel für Busreisen. Der Bundesverband Deutscher Omnibusunternehmen hat die Burg in der Kategorie Sehenswürdigkeit ausgezeichnet. Für die Leuchtenburg ist die Auszeichnung eine besondere Anerkennung ihrer konsequenten Ausrichtung auf Gruppenreisen und auf Barrierefreiheit. Noch in diesem Jahr soll der Schrägaufzug zur Burg fertiggestellt werden und somit allen den Aufstieg ermöglichen.
0: Kann ich nachvollziehen, dass man da gerne hin will? Bei dem Wetter sowieso. Dankeschön, Jasmin.
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0: Denn wenn Sie da auf der Leuchtenburg stehen, rund um Kahler und Seitenroda, haben Sie einen wundervollen Blick bei strahlend blauem Himmel und jeder Menge Sonne. 20 bis 22 Grad heute maximal. Morgen dann eher grau und verregnet. 16 Grad in der Spitze. Im Tagesverlauf wird es ein bisschen trockener. Richtung Wochenende bleibt es wechselhaft und es wird kühler.
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0: So, wir haben es ja gerade im Wetter gehört. Heute nochmal die Sonne genießen. Ab morgen wird es etwas grauer. Der Kollege Alex König und ich haben uns auch dazu entschieden, genau dies zu tun. Der ist schon im Feierabend wegen der Frühschicht. Ich komme dann später nach und dann gibt es ein kühles Feierabendgetränk in der Stadt. Sie machen es hoffentlich genauso und genießen bis dahin die Musik von Landeswelle Thüringen. Ich bin Christian Buri. Einen schönen Mittwoch.

0: aus den 80ern, Terence Trent D'Arby, Sign Your Name. Hier ist Landeswelle Thüringen. Die Hälfte der Woche haben sie fast schon wieder geschafft. Ab 14 Uhr übernimmt der Kollege Patrick Rebin, bringt sie in den wohlverdienten Feierabend. Wir sprechen ja heute den ganzen Tag schon über Bücher zum Start der Frankfurter Buchmesse. Ja, heute Morgen für die Experten. Ich weiß nicht, die lesen wahrscheinlich anders als wir normalos, aber wir dürfen dann Freitag kennen. Ich finde, über Bücher, über die wir heute noch gar nicht gesprochen haben, Freundschaftsbücher.
1: Ja, guter Punkt.
0: Hast du welche ausfüllen müssen? Hattest du selber eins?
1: Das war tatsächlich damals ein großes Ding, als ich so Kind war. Ja, ich habe auch zu Hause noch tatsächlich Freundschaftsbücher oder ein Freundschaftsbuch aus meiner Kindheit. Und ich habe auch selber einige ausgefüllt. Ja, tatsächlich. Also das war, hatte jeder damals.
0: Ging mir auch so. Ich habe tatsächlich auch noch ein Freundschaftsbuch. Die sind ja irgendwann mal richtig Trend geworden und man musste irgendwie noch mal welche ausfüllen, 20 Jahre später, wenn man sich noch kannte. Ja. Ich finde, man hat dann auch so andere Sachen reingeschrieben, ehrlich gesagt. Also man ist auch da älter geworden, während in der dritten Klasse noch da stand bei Was hast du schon mal verloren? Dein Schlüssel.
1: Ja.
0: Stand dann mit 25 irgendwie deine Unschuld da oder so. Also von daher finde ich auch sehr speziell Freundschaftsbücher. Und das sind natürlich auch Bücher, in denen man gerne noch blättert. Was man allerdings lesen könnte, weil ja Kollegin Svea Mausberger für den Urlaub noch einen Schinken sucht, das hören Sie unter anderem dann ab 14 Uhr bei Patrick, der Sie in den Feierabend bringt. Viel Spaß dabei. Ich bin Christian Buri. Bis morgen.
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1: Eine wirklich ganz, ganz, ganz, ganz, ganz, ganz tolle Nummer. Snow Patrol mit Chasing Cars, rockig, gefühlvoll ist die Nummer auch. Landeswelle Thüringen hier. Schönen Nachmittag Ihnen. Stausenblitzer bei uns immer zuerst. Wir gucken auf die A38 Richtung Göttingen auf Höhe Roßla. Bitte Vorsicht, hier ist ein Spanngurt auf der Abbiegespur. Dann habe ich eine Meldung, nochmal A38. Dieses Mal allerdings die Gegenrichtung, Richtung Leipzig zwischen Breitenworbis und Bleicherode. Vorsicht, hier liegt ein Spanngurt auf der Fahrbahn. Dann die A71 Richtung Schweinfurt zwischen Erfurt-Stotternheim und Erfurt-Mittelhausen. Hier Behinderungen nach einem Unfall in der Baustelle. Und noch was aus dem Kreis Saalfeld-Rudolstadt zwischen Mellenbach und Obstfelder-Schmiede, in beiden Richtungen, hier aktuell nach einem Unfall gesperrt. Und eine Meldung aus dem Kreis Eichsfeld zwischen Walhausen und dem Abzweig nach Sickenberg in beiden Richtungen nach einem Unfall mit einem LKW gesperrt. Außerdem springen hier Schweine auf der Fahrbahn rum. Wir gucken nach den Blitzern. Habe ich aktuell einen auf der A9 Richtung Berlin zwischen Eisenberg und

Reusig, hier sind 120 erlaubt. Vielen Dank an Heiko fürs Bescheid geben. Einer steht zwischen Kalert und Masserberg. Beidseitig wird hier geblitzt. 70 sind erlaubt. Und dann habe ich noch einen in Jena auf dem Philosophenweg. Wenn Sie stadtauswärts unterwegs sind, hier sind 30 erlaubt. Danke an Achim fürs Durchgeben. Falls

0: Ich bin Holger Dilk. Schönen guten Tag. In Deutschland sollen Opfer digitaler Gewalt besser geschützt werden. Das Bundeskabinett hat für einen neuen Gesetzentwurf gestimmt, mit dem Lücken im Strafrecht geschlossen werden sollen. Zu den Maßnahmen sagte Justizministerin Hubig:
1: Wer unbefugte intime Bildaufnahmen von anderen erstellt, soll sich künftig strafbar machen, ganz unabhängig davon, wo die Aufnahme entstanden ist. Wir stellen das Herstellen und Verbreiten sexualisierter Deepfakes, pornografischer Deepfakes unter Strafe. Wenn diese manipulierten Bilder real existierende andere Personen gegen deren Willen abbilden.
0: In der schwarz-roten Bundesregierung knirscht's gewaltig. Trotzdem wollen sich Union und SPD am Abend beim Koalitionsausschuss zusammenraufen. Dirk Justus.
2: Ja, richtig. Die Parteispitzen wollen im Kanzleramt über die anstehenden Reformvorhaben sprechen. Es geht darum, die Arbeit für die kommenden Wochen abzustecken. Die Liste der Themen ist lang. Gesprochen werden soll über die Rentenreform oder die Zuckersteuer und über den Umgang mit der AfD. Dabei wird es um die Wahl des AfD-Politikers Rausch zum Landtagspräsidenten in Sachsen-Anhalt gehen. Die SPD will mit der Union über mögliche CDU-Stimmen sprechen. Rausch bekam 9 Stimmen mehr als die AfD hat.
0: Der Tankrabatt wird zwar nicht komplett, aber größtenteils an die Autofahrer weitergegeben. Das zeigt eine Auswertung des IFO-Instituts. Dennoch bleibt Tanken teuer. Die Spritpreise bewegen sich weiter deutlich über 2 Euro je Liter. Vor genau 3 Jahren haben die Hamas-Terroristen Israel überfallen und rund 1200 Menschen getötet. Heute wird an vielen Orten auf der Welt an diesen Angriff erinnert. So gibt es etwa in Berlin eine Gedenkveranstaltung. Außerdem wurden mehrere Demos angemeldet. Der Chemie-Nobelpreis geht in diesem Jahr an Henri Kagan aus Frankreich und Kenzo Sohai aus Japan. Die beiden haben herausgefunden, wie sich bestimmte Moleküle bei einer chemischen Reaktion vermehren können. Durch die Erkenntnis können zum Beispiel Medikamente gezielter hergestellt werden.
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4: Heute wieder richtig viel Sonne hier bei uns über Thüringen. Wolken können zwar auch mal mit dabei sein, die machen aber nichts. Regnen soll es heute nämlich noch nicht. Temperaturen in der Spitze bei 22 Grad aktuell. Messen wir bei Ihnen in Sömmerda 21. In Gotha sind wir bei 20 Grad, also wieder T-Shirt-Wetter angesagt. Morgen ist es dann grau und verregnet. Erst gegen später wird es wieder ein bisschen trockener und die Temperaturen sinken auf bis zu 16 Grad.
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4: Bitte genießen Sie den Mittwochnachmittag. Freue mich, dass Sie mit dabei sind. Ich übernehme hier jetzt mal das Studio, begleite Sie dann bis in den Feierabend rein. Wenn Sie gerade im Büro sitzen, bin ich natürlich im Meeting mit dabei. Wenn Sie im Auto unterwegs sind, egal ob Taxi oder Außendienst, natürlich auf dem Beifahrersitz und in der Werkstatt, schaue ich Ihnen an der Säge über die Schulter. Und natürlich habe ich auch ganz, ganz viel super Musik dabei. Jetzt zum Beispiel aus den 90ern, Cher, Believe, eine ihrer ganz, ganz, ganz großen Nummern.

0: Radio zum Lesen. Das klingt erstmal irgendwie ein bisschen verkehrt, ist aber eigentlich genau das, was wir heute schon den ganzen Tag machen. Landeswelle Thüringen hier, schönen Mittwoch Ihnen. Es geht nämlich um Bücher bei uns. Ja, meine Kollegin Svea Mauersberger, die ist absolut leseverrückt. Und jetzt fährt sie in Urlaub, deswegen suchen wir so ein bisschen neuen Lesestoff für sie, damit sie da auch schön ausgelastet ist und sich nicht langweilt. Deswegen habe ich mich jetzt mal ein bisschen im Team umgehört, was da denn so die Lieblingsbücher sind.
1: Die 13,5 Leben des Captain Blaubär. Das ist so ein Buch, das habe ich in der Kindheit gelesen und das kann ich jetzt auch immer wieder lesen. Das ist so mit so viel Fantasie geschrieben, dass es einfach für Große und für Kleine was ist.
2: Ich habe kein Lieblingsbuch. Ich lese nicht. Ich finde, alles, was man lesen kann, da könnte es auch einen Film von geben.
3: Ich lese unglaublich viel. Also ich würde jetzt mal so überschlagen, 8-9 Bücher im Monat sind es bestimmt. Und deswegen müsste ich ziemlich lange nachdenken, was ich davon jetzt so als mein Lieblingsbuch heraustun würde. Ansonsten geht es mir so, dass ich eigentlich sehr, sehr gerne Geschichten lese, die tatsächlich so in der heutigen Zeit spielen, ein bisschen die Fragen der Gesellschaft aufwerfen und so neue Perspektiven darauf eröffnen.
4: Also ich habe relativ wenig gelesen, aber was ich gerne gelesen habe, und das habe ich irgendwie so innerhalb von 1-2 Wochen immer so häppchenweise am Morgen in der Bahn gelesen, ist Ich bin da mal weg von Happe Kerkeling. Da sind so tolle Figuren dabei, menschliche Geschichten, was er da so erlebt hat und welche Leute er da kennengelernt hat. Ich erinnere mich noch an Anne, die war, glaube ich, rothaarig und kam aus Australien oder so. Also es waren wirklich super zwischenmenschliche Geschichten und so lustig geschrieben. Ich habe mich eigentlich mit auf den Jakobsweg gesehen.
0: Super, vielen, vielen Dank euch. Vielleicht war da ja auch für Sie ein bisschen Anregung für Ihren nächsten Ausflug in den Buchladen Ihres Vertrauens mit dabei. Vielleicht fürs Wochenende, wo Sie ja eh frei haben. Und jetzt sind Sie noch mal kurz dran. Was ist denn so Ihr Lieblingsbuch eigentlich? 0800 4 mal die 4110. Schicken Sie mir da gerne mal eine kurze WhatsApp durch, bitte.
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0: ist auch so ein Lied, das für mich absolut Kindheit ist. Anastasia mit Left Outside Alone hier bei Landeswelle Thüringen. Wunderschönen Mittwoch Ihnen. Staus und Blitzer bei uns immer zuerst, damit Sie auch gut und sicher durchkommen. Wir gucken auf die A4 Richtung Dresden. Vorsicht zwischen Seppelstedt und Waltershausen. Hier hat's gekracht und zwar mit einem LKW auf der linken Spur. Rettungsfahrzeuge und auch die Feuerwehr sind hier aktuell im Einsatz. Dann A4 Richtung Dresden nochmal. Zwischen Erfurt-Fieselbach und Nora. Vorsicht, hier liegt ein Metallteil auf der Fahrbahn. Zwei Meldungen von der A9 Richtung Berlin. Hätten wir einmal den Abschnitt zwischen Münchberg Süd und Münchberg Nord. Hier liegt eine Stoßstange auf der Fahrbahn. Außerdem springen da Personen auf der Autobahn rum. Und dann habe ich noch eine Meldung zwischen Lederhose und Hermsdorf Süd. Vorsicht, hier liegen Reifenteile auf dem Beschleunigungsstreifen und es steht ein kaputter LKW mit Reifenschaden da. Dann noch eine Meldung aus dem Kreis Saalfeld-Rudolstadt zwischen Mellenbach und Lichtenhain. Vorsicht in beiden Richtungen. Hier ist nach einem Unfall halbseitig gesperrt. Ganz gesperrt ist die Strecke im Kreis Eichsfeld zwischen Wahlhausen und dem Abzweig nach Sickenberg in beiden Richtungen nach einem LKW-Unfall. Außerdem springen hier Schweine auf der Fahrbahn rum. Wir gucken mal kurz nach den Blitzern. Habe ich aktuell einen für Sie, der steht in Jena auf dem Philosophenberg, wenn Sie statt auswärts unterwegs sind. Hier sind 30 erlaubt. Vielen Dank an Achim fürs Bescheid geben. Kommen Sie gut und sicher durch.
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0: Es ist 14.30 Uhr.
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3: Mit Jasmin Kleinichen. Die AfD ist mit dem Antrag auf Landtagsauflösung gescheitert. Zwar haben 34 Abgeordnete von AfD und BSW dem Antrag zugestimmt, allerdings die restlichen 52 dagegen. Eine Zweidrittelmehrheit kam so nicht zusammen. Thüringen

0: Thüringens AfD-Chef Björn Höcke hatte die Auflösung gefordert, da die BSW-Regierungsfraktion zerfallen war und auch wegen der Plagiatsaffäre von Ministerpräsident Mario Vogt. In Bad Salzungen kann morgen mal so richtig losgemeckert werden. Denn da wird eine Motzbude aufgebaut. Jede und jeder kann da einfach vorbeikommen und entweder einen Minimotz oder einen Maximotz herauslassen. Dafür findet heute schon ein Workshop statt für die Menschen, die sich das Gemecker morgen anhören wollen. Was sie denn lernen, hat uns Martin Scholz von der Volkshochschule Wartburgkreis erzählt.
1: Da werden die ein bisschen trainiert in Sachen Deeskalation oder auf bestimmte Dinge eingehen oder sich einfach nur zuhören und solche Dinge.
0: Damit sind sie dann bestens für die Motzbude gerüstet. Die öffnet morgen von 10 bis 17 Uhr die Türen im ehemaligen Spielwarengeschäft in der Michaelisstraße in Bad Salzungen. In Weimar wird währenddessen nicht gemeckert, sondern angepackt. Die Aufbauarbeiten für den Zwiebelmarkt sind im vollen Gange. Die ersten Zwiebelbauern bauen schon ihre Stände auf und auch das Riesenrad nimmt Form an. Offiziell geht's da am Freitag um 12 Uhr los.
2: Boah, ich bin ja schon richtig gespannt auf diesen Zwiebelmarkt, ne? Höre ich von allen Seiten. Muss man unbedingt hingucken? Werde ich tun, keine Sorge. Jasmin, dir vielen Dank für die Updates.
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2: Es ist immer noch richtig schön hier bei uns in Thüringen. Ganz vereinzelt haben wir mal so ein paar Wölkchen. Aktuell zum Beispiel über Ilmenau ist mit 22 Grad trotzdem noch sehr schön und angenehm warm. Mühlhausen meldet 21 Grad. Und wenn Sie da heute irgendwo draußen die Möglichkeit haben, unterwegs zu sein, dann tun Sie das. Denn morgen wird es wieder grau und verregnet. Erst gegen später wird es dann wieder trockener, also so gegen Nachmittag. Und die Temperaturen sinken morgen auf 16 Grad, also eher wieder Pulli- bzw. Jackenwetter morgen.
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2: Die Mittagspause ist zwar vorbei, macht aber nichts. Holen Sie sich doch einfach noch einen leckeren Kaffee. Muss ja nicht die nächste Kaffeemaschine sein, wenn Sie mehrere im Geschäft haben. Und dann treffen Sie vielleicht zufälligerweise auch noch den Lieblingskollegen auf dem Flur für ein kleines Schwätzchen. Schönen Nachmittag Ihnen.

0: Landeswelle Thüringen hier. Einen wunderschönen Mittwoch Ihnen. Toller Tag, um schon mal das Wochenende ein bisschen zu planen. Für Weimarer ist es klar, wo es hingeht, auf den Zwiebelmarkt. Patrick Rebin hier. Ich bin ja ganz neu in der Gegend. Ich höre aber wirklich aus jeder Ecke Zwiebelmarkt hier, Zwiebelmarkt da, Zwiebelmarkt dort. Sogar meine Mutter hat mir aus Süddeutschland schon einen Artikel aus der Zeitung darüber geschickt. Jemand, der es wissen muss, was da so los ist, ist mein Kollege Christian Buri. Der steht da nämlich auf der Landeswelle Bühne und moderiert. Grüß dich.
1: So ist es. Grüße.
0: Sag mal jetzt so ganz unter uns, hast du Tipps für mich? Was muss ich am Zwiebelmarkt unbedingt gesehen, getan oder gekauft haben?
1: Also allgemein ist es tatsächlich so, dass man sich die komplette Weimarer Innenstadt dann gönnen muss, weil wirklich an jeder Ecke echt spannende Stände sind. Es gibt auch immer so einen Mittelalter-Teil dann, wo man auch im Oktober schon Sachen wie Met kriegt. Also so Richtung, Richtung November, Dezember auch schon mal gucken kann. Die Stände, die sind Weltklasse. Die ganzen regionalen Produkte, die du da kriegst, von Zwiebelzopf bis Zwiebelkuchen, wirklich sensationell. Und na klar, die Bühnen drumherum, da ist immer was los, genauso wie am Theaterplatz vor unserer Bühne.
0: Du stehst auf dieser Landeswelle-Bühne, moderierst da. Was erwartet uns denn Schönes?
1: Viel Musik auf alle Fälle, viel Tanz, auch von Jugendvereinen, von Karnevalsvereinen, das wird sehr lustig. Wir haben auch Bläser da, also der Klassiker, Frühschoppen-mäßig. Und worauf ich mich besonders freue, ist Samstagabend die Schlagerschlampen. Das klingt total wild, aber ich kann Ihnen sagen, die machen wirklich diesen Schlagerpop und mischen den mit so krassen Rock-Elementen. Sie werden in eine Welt eintauchen, die sie mit Schlager definitiv noch nie verbunden haben.
0: Alles klar, ich bin gespannt. Zwiebelmarkt jetzt am Wochenende in Weimar auf gar keinen Fall verpassen. Und ich habe mir sagen lassen, wenn Sie von auswärts kommen, am besten mit dem Zug anreisen, weil nämlich die ganze Innenstadt gesperrt ist. Vielen Dank dir, Christian.
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ist wirklich ein super Beispiel für so die klassische 90er-Jahre-Musik. Snap, the first, the last, Eternity hier bei Ladenswelle Thüringen. Stausenblitzer bei uns immer zuerst. Da gucken wir wieder auf die A4 Richtung Dresden zwischen Seppelstedt und Waltershausen. Hier hat's gekracht. Weiterhin gesperrt nach dem Unfall. Bitte hier auch eine Rettungsgasse bilden. Rettungsfahrzeuge sind im Einsatz. Dann habe ich die A4 Richtung Frankfurt zwischen Gerstungen und Wildeck-Obersuhl. Hier liegen Reifenteile auf der Fahrbahn. Und die Gegenrichtung, die A4 Richtung Dresden zwischen Erfurt-Fieselbach und Nora. Vorsicht, ein Metallteil auf der Fahrbahn. Dann noch eine Meldung von der A9 Richtung Berlin. Zwischen Münchberg Süd und Münchberg Nord. Hier liegt eine Stoßstange auf der Fahrbahn und Personen sind auf der Autobahn unterwegs. Dann noch mal eine Meldung zwischen Lederhose und Hermsdorf Süd. Vorsicht, hier liegen Reifenteile auf dem Beschleunigungsstreifen. Außerdem steht da ein kaputter LKW mit Reifenschaden. Dann noch was vom Kreis oder aus dem Kreis Saalfeld-Rudolstadt. Zwischen Mellenbach und Lichtenhain hier in beiden Richtungen Behinderungen nach einem Unfall. Aktuell ist das halbseitig gesperrt. Und dann habe ich noch eine Meldung aus dem Kreis Eichsfeld zwischen Walhausen und dem Abzweig nach Sickenberg. Hier ist die Straße in beide Richtungen gesperrt nach einem Unfall mit einem LKW. Außerdem springen Schweine auf der Fahrbahn rum. Blitzer habe ich einen für Sie, und zwar in Jena auf dem Philosophenweg stadtauswärts. Hier sind 30 erlaubt. Danke an Achim fürs Bescheid geben.

0: 15 Uhr haben wir's.
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2: Ich bin Holger Dilk. Schönen guten Tag. Digitale Gewalt wird auch in Deutschland zu einem immer größeren

0: Wir der rasant wachsenden digitalen Gewalt etwas entgegen, die Stärke und Entschlossenheit unseres Rechtsstaates. Wir schließen Lücken im Strafrecht und wir nehmen die digitalen Plattformen stärker in die Pflicht. Wir machen es einfacher für die Betroffenen, gegen digitale Gewalt vorzugehen.
1: Im Koalitionsausschuss von Union und SPD könnte es heute krachen. Zum einen geht es um die nächsten Reformschritte, aber auch die Wahl eines AfD-Politikers zum Landtagspräsidenten in Sachsen-Anhalt ist Thema. Die SPD will über das Wahlverhalten der CDU sprechen. Der Politikwissenschaftler Thorsten Faas sagt in der ARD:
2: Die CDU hat da nicht gestanden, mit großer Wahrscheinlichkeit den AfD-Landtagspräsidenten und möglicherweise auch den Vizepräsidenten mitgewählt. Die SPD ist durchgefallen, ihr Kandidat. Also wir haben hier auch in der Koalition wirklich eine deutliche Asymmetrie. Das will man von Seiten der SPD zur Sprache bringen. Und das ist für die CDU auch sehr, sehr schwer zu erklären.
1: Der ehemalige Chef des Bundesnachrichtendienstes August Hanning sitzt jetzt in Untersuchungshaft. Er soll geheime BND-Informationen gekauft und teilweise weitergegeben haben. Hanning werden unter anderem Landesverrat und Spionage vorgeworfen. Der Terrorangriff der Hamas auf Israel jährt sich heute zum dritten Mal. Seit der Attacke am 7. Oktober 2023 hat sich auch das Sicherheitsgefühl der Juden in Deutschland verändert. Die Sorge vor Attacken ist groß, sagte uns der Präsident des Zentralrats der Juden, Schuster. Die Mineralölkonzerne geben den Tankrabatt offenbar zum größten Teil weiter. Laut IFO-Institut kommen von 17 Cent Steuererleichterung je Liter etwa 15 Cent bei den Autofahrern an. Generell bewegen sich die Spritpreise aber weiter auf hohem Niveau.
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4: Ganz vereinzelt mal ein paar kleinere Wölkchen am Himmel, ansonsten weiterhin viel Sonne. Und die beste Nachricht ist, heute ist es noch schön trocken hier bei uns in Thüringen. Warm ist es auch, T-Shirt-Wetter bei Ihnen in Sömmerda zum Beispiel bei 22 Grad. Saalfeld sogar noch ein Stückchen drüber. Hier messen wir aktuell 24 Grad. Gucken wir noch auf den Wettertrend, denn morgen wird es eher wieder grau und verregnet. Erst ging später, dann wieder ein bisschen trockener, also so gegen Nachmittag etwa. Die Temperaturen sinken auf 16 Grad. Unbedingt also ein Pulli und oder eine Jacke mitnehmen, wenn Sie morgen raus müssen.
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4: Freue mich, dass Sie mit dabei sind. Ich hoffe, Sie können die Sonne so ein bisschen genießen heute Nachmittag. Ganz liebe Grüße zu Ihnen nach Ohrdruf, nach Schleiz oder auch nach Mühlhausen. Zusammen geht's durch die Wochenmitte.

0: Minuten die Welt untergeht. Landeswelle Thüringer Mittwoch, also für Mitch Jur und seine Jungs von Ultravox ist die Antwort da recht klar. Tanzen, genau darum geht's nämlich in dem Song hier, kennen Sie alle. Dancing with Tears in My Eyes ist auch absolut einer meiner Lieblings-80er. Und genau den habe ich gleich noch vor 3:30 für Sie drin. Können Sie auch super zu tanzen, wenn die Welt jetzt nicht gleich untergeht. Viel Spaß damit.
1: 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Ein leichter Kopfdruck könnte heute wetterfühlige Menschen begleiten, Bewegung an der frischen Luft und ausreichend Flüssigkeit helfen. 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

0: Culture Box bei Landeswelle Thüringen. Coole Nummer, Dancing with Tears in My Eyes. Kann man auch ganz gut ohne zu weinen dazu tanzen. Tolles Lied, einer meiner absoluten Lieblings-80er. Schönen Mittwochnachmittag Ihnen. Staus und Blitzer bei uns immer zuerst. Wir gucken auf die A4 Richtung Dresden, hier vor allem zwischen Sättelstedt und Waltershausen. Weiterhin sehr vorsichtig, ist immer noch gesperrt nach dem Unfall. Bitte hier eine Rettungsgasse bilden. Rettungsfahrzeuge sind im Einsatz und es staut sich. Dann nochmal A4 Richtung Dresden zwischen Erfurt-Fieselbach und Nora. Vorsicht, hier liegt ein Metallteil auf der Fahrbahn. Ich habe die A4 Richtung Frankfurt, also die Gegenrichtung, zwischen dem Hermsdorfer Kreuz und Stadtroda. Hier liegen Spanngurte auf der Fahrbahn. Eine Meldung oder beziehungsweise zwei Meldungen von der A9 Richtung Berlin. Einmal zwischen Lederhose und Hermsdorf Süd. Vorsicht, hier Reifenteile auf dem Beschleunigungsstreifen. Und dann nochmal zwischen Gefrees und Münchberg Süd. Ein Unfall mit einem LKW. Hier ist die rechte Spur blockiert. Dann noch eine Meldung von der A71 Richtung Schweinfurt. Zwischen dem Dreieck Suhl und Meiningen Nord liegt ein Spanngurt auf der Fahrbahn. Wir gucken noch auf die Blitzer. Habe ich aktuell weiterhin nur einen für Sie. Der steht in Jena auf dem Philosophenweg. Wenn Sie statt auswärts unterwegs sind, 30 sind erlaubt. Danke an Achim fürs Bescheid geben.
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0: 15.30 Uhr ist es.
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3: Mit Jasmin Kleinichen. Ministerpräsident Mario Vogt hat den Kampf um seinen Doktortitel aufgegeben. Er hat die Klage gegen die TU Chemnitz heute Morgen zurückgezogen. Vogt begründet die Entscheidung damit, dass er sich auf die Regierungsgeschäfte konzentrieren wolle. Der Ministerpräsident hatte rechtliche Schritte gegen die Chemnitzer Uni eingeleitet, nachdem sie ihm seinen Doktortitel aufgrund Plagiatsvorwürfen entzogen hatte. Im Kyffhäuser Kreis hat sich ein Kind auf Klassenfahrt schwerste Verletzungen zugezogen. Wie die Polizei jetzt mitteilt, hat sich der schon am Montag

0: Abend abgespielt. Ein Hubschrauber brachte das Kind ins Krankenhaus, Einsatzkräfte kümmerten sich um die anderen Kinder. Was sich da genau abgespielt hat, ist bisher aber noch nicht bekannt, die Kripo ermittelt. In Jena gibt es jetzt nicht nur Medikamente beim Arzt verschrieben, sondern auch Gemeinschaft. Denn besonders im Alter ist soziale Isolation auch ein Risikofaktor für die Gesundheit. Deswegen können Ärzte ältere Menschen jetzt an die Agathe-Fachberatung verweisen. Das wird mithilfe des Rezepts auch verbindlicher. Dort bekommen die Patienten dann Infos zu Begegnungs- und Unterstützungsangeboten.
1: Boah, das ist eine richtig gute Idee, muss ich sagen. Danke dir für die Updates, Jasmin.
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1: Es ist immer noch sehr, sehr schön hier bei uns in Thüringen. Bitte genießen Sie das. Gehen Sie ein bisschen raus, gucken sich die Sonne nochmal an, solange es noch geht. Denn wenn wir auf morgen gucken, dann sehen wir, dass es deutlich herbstlicher wird. Ja, grau und verregnet. Erst gegen Nachmittag wird es morgen dann auch wieder ein bisschen trockener. Und es wird vor allem frisch. Die Temperaturen sinken nämlich auf bis zu 16 Grad. Also schon deutlich niedriger als heute. Und auf jeden Fall wieder Pulli bzw. Jackenwetter.
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0: Schönen Mittwoch Ihnen. Landeswelle Thüringen hier. Mein Name ist Patrick Rabin und ich muss sagen, ich lese richtig, richtig gerne. Vielleicht geht es Ihnen da ja ähnlich, aber gleichzeitig kann ich so E-Books wirklich nichts abgewinnen. Ja, für mich ist Lesen wirklich dieses klassische, ich halte ein Buch in der Hand, die Seiten rascheln, es riecht auch so ein bisschen nach Buch. Ne? So, Sie wissen genau, was ich meine, oder? Ja, Bücher, die haben ja auch immer so einen ganz, ganz besonderen Papiergeruch. Und ich will einfach dieses Gefühl von Blättern in der Hand. Bücher sind heute unser großes Thema hier. Svea aus König und Crew, die fährt am Wochenende in Urlaub und braucht dafür noch ein bisschen Anregung für neuen Lesestoff. Deswegen wollten wir von Ihnen mal ein paar Buchtipps haben und Sie haben geliefert, definitiv.
1: Wenn Martha tanzt, also mir gefällt der Stil zu schreiben und auch das Historische. Das ist sehr informativ so im Hintergrund, also wer das mag. Und was ich auch ganz toll fand, war der Gesang der Flusskrebse.
2: Chris Carter heißt der Autor. Das ist schon so Thriller-Krimi, so in Richtung Polizeigruppe, die so auf Jagd von Serienmördern.
3: Ganz viel Krimis, Thriller. Kinderbücher mit meinen Kindern. Für Hund und Katze ist auch noch Platz. Eine Hexe, die hat einen Besenstiel und fliegt durch die Welt. Und verschiedene Tiere möchten auch mit drauf.
4: Krimis. So Mord und Totschlag, sowas in der Richtung muss schon dabei sein. Wenn schon, denn schon.
0: Hund, Katze, Krimis mit Mord und Totschlag, Kinderbücher, also wirklich alles mit dabei. Und wenn Sie mich jetzt so fragen, ne, ich könnte Ihnen gar nicht so genau sagen, welches mein Lieblingsbuch ist. Aber was ich zum Beispiel sehr gerne mag, sind die Känguru-Chroniken. Weiß nicht, ob Sie die kennen. Und die Biografie von Lemmy Kilmister, White Lines, die fand ich auch ganz, ganz toll.
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0: ist auch so eine Alleskönnerin, die Frau. Lee-Ann Rimes mit Can't Fight the Moonlight hier bei Landeswelle Thüringen. So ursprünglich mal Country-Musik gemacht, dann mal bei Pop abgebogen, zwischendurch mal ein bisschen christliche Musik mit eingestreut. Also echt alles im Repertoire, die Gute. Landeswelle hier, Staus und Blitzer bei uns immer zuerst. Wir gucken gleich mal auf die A4 Richtung Dresden. Weiterhin zwischen Sättelstedt und Waltershausen. Gesperrt nach dem Unfall hier Rettungsgasse bilden und es staut sich. Rettungsfahrzeuge sind da auch schon im Einsatz. Dann habe ich noch die A9 Richtung Berlin auf dem Zettel. Hier zwischen Gefrees und Münchberg Süd. Vorsicht, hat es einen Unfall mit einem LKW gegeben. Deswegen ist die rechte Spur blockiert. Noch eine Meldung aus dem Kreis Saalfeld-Rudolstadt zwischen Mellenbach und Lichtenhain in beiden Richtung Behinderung nach einem Unfall. Hier ist aktuell halbseitig gesperrt. Eine Meldung aus dem Kreis Eichsfeld zwischen Walhausen und dem Abzweig nach Sickenberg. In beiden Richtungen vorsichtig. Hier ist nach einem LKW-Unfall ebenfalls gesperrt. Außerdem rennen immer noch Schweine auf der Fahrbahn rum. Und dann noch was aus Jena zwischen Spittelplatz und Saalbahnhofstraße ist gesperrt aufgrund eines Brandes. Hier ist ein Feuerwehreinsatz am Laufen. Blitze haben wir auch. Einen zumindest, der steht in Jena auf dem Philosophenweg statt auswärts. Hier sind 30 erlaubt. 16 Uhr ist es.
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2: Ich bin Holger Dilk. Schönen guten Tag. Der ehemalige deutsche Chefspion August Hanning sitzt in Untersuchungshaft, das hat die Bundesanwaltschaft in Karlsruhe mitgeteilt. Hanning war ja gestern festgenommen worden. Tom Husse.
3: Der Fall ist ziemlich groß. Es geht um Landesverrat, Ausspähen von Staatsgeheimnissen und Spionage für eine fremde Macht. Hanning soll von seinem früheren Büroleiter geheime Informationen gekauft und teilweise weitergegeben haben. Außerdem soll er eine Analyse für einen ausländischen Geheimdienst geschrieben haben. Laut Spiegel soll es um Aserbaidschan gehen. Hanning war zwischen 1998 und 2005 Präsident.

0: des Bundesnachrichtendienstes.
1: In Deutschland sollen Opfer digitaler Gewalt besser geschützt werden. Das Bundeskabinett hat für einen neuen Gesetzentwurf gestimmt, mit dem Lücken im Strafrecht geschlossen werden sollen. Zu den Maßnahmen sagte Justizministerin Hubich:
2: Wer unbefugte intime Bildaufnahmen von anderen erstellt, soll sich künftig strafbar machen.

0: Mit dem Kanzleramt will die Koalition ihre Arbeit für die kommenden Monate abstecken. Auf dem Tisch liegen unter anderem Rente, Arbeitsmarkt und Zuckersteuer. Ob es konkrete Beschlüsse gibt, ist noch offen. Vor genau 3 Jahren haben die Hamas-Terroristen Israel überfallen und rund 1200 Menschen getötet. Heute wird an vielen Orten auf der Welt an diesen Angriff erinnert. So gibt es etwa in Berlin eine Gedenkveranstaltung. Außerdem wurden mehrere Demos angemeldet. In der Nähe des Münchner Flughafens läuft offenbar eine Raubkatze frei herum. Der Landkreis Erding hat eine Warnung herausgegeben. Berichten zufolge soll es sich um einen Puma handeln. Woher das Tier kommt, ist noch nicht bekannt.
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2: Die Porzellanmanufaktur Kahler stellt zum Ende des Jahres ihren Betrieb ein. Trotz monatelanger Gespräche mit potenziellen Investoren konnte keine Lösung für das insolvente Unternehmen gefunden werden. Ziel ist es jetzt, bestehende Aufträge abzuarbeiten und die restliche Ware zu verkaufen. Dann soll das Unternehmen entsprechend seiner Bedeutung würdevoll verabschiedet werden, genauso wie die noch knapp 100 Mitarbeitenden. Damit geht in Kahler eine mehr als 170 Jahre währende Ära der Porzellanherstellung zu Ende.
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3: Stellenweise zwar ein bisschen bewölkt, trotzdem noch relativ schön hier bei uns in Thüringen. Also wenn ich hier bei mir in Weimar zum Beispiel aus dem Studiofenster gucke, dann sieht es noch echt toll aus. Viel, viel blauer Himmel, die Sonne scheint auch und es ist zusätzlich auch noch schön warm. Saalfeld meldet 23 Grad, bei Ihnen in Mühlhausen messen wir aktuell 22. Wenn es irgendwie geht, gehen Sie bitte raus und genießen das Wetter noch ein bisschen. Morgen ist es dann nämlich eher herbstlich, grau, verregnet. Erst gegen Nachmittag wird es morgen dann wieder ein bisschen trockener und die Temperaturen sinken auch auf bis zu 16 Grad in der Spitze.
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3: Ha, ist das nicht schön? Mitte der Woche haben wir es schon. Wow, da wird es doch direkt mal Zeit für einen kleinen Gute-Laune-Song, den ich Ihnen mitgebracht habe. Und er klingt genau so. Hui, Murray Head, One Night in Bangkok. Muss ich sagen, ist eines meiner absoluten Lieblingslieder. Könnte ich rauf und runter hören, die Nummer. Aber bevor es soweit ist, machen wir erst noch einen kleinen Ausflug in die 90er zusammen zu dem Schweizer, der damals der Elektromusik seinen Stempel aufgedrückt hat. DJ Bobo, bis heute seine Musik von keiner Party wegzudenken. Der King of Dance, Somebody Dance With Me aus 1993. Das ist damals auch so der erste große Karriereschub für ihn gewesen, die Nummer. Ganz viel Spaß damit. Vielleicht können Sie ja auch ein bisschen tanzen.
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0: Also ich hoffe ehrlich gesagt, Sie leiden nicht unter Höhenangst. Ansonsten entgeht Ihnen vielleicht bald ein sagenhafter Ausblick.
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0: Shania Twain. Ka-ching hier bei Landeswelle Thüringen. Staus und Blitzer bei uns immer zuerst. Wir gucken auf die A9 Richtung Berlin. Zwischen Gefrees und Münchberg Süd. Vorsicht, hier ein Unfall mit einem LKW. Die rechte Spur ist deshalb blockiert. Dann A9 Richtung München, also Gegenrichtung. Zwischen Schleiz und Bad Lobenstein. Vorsicht, hier liegen Gegenstände auf der Fahrbahn. Und dann habe ich noch eine Meldung aus dem Kreis Eichsfeld zwischen Wahlhausen und dem Abzweig nach Sickenberg. Hier in beiden Richtungen nach einem Unfall mit einem LKW gesperrt. Außerdem rennen hier immer noch Schweine auf der Fahrbahn rum. Blitzer haben wir natürlich auch welche. Einen auf der A38 Richtung Göttingen zwischen Bleicherode und Breitenworbis, kurz vor dem Höllbergtunnel. Danke Manuel fürs Bescheid geben. Und einen habe ich in Erfurt-Linderbach auf der Weimarischen Straße stadtauswärts auf Höhe des Einkaufszentrums. 16.30 Uhr ist es.
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2: Mit Jasmin Kleinichen. Der Thüringer Landtag darf weiterhin bestehen. Ein Antrag der AfD auf Auflösung ist heute Mittag gescheitert. Damit gibt's keine Neuwahlen. Zwar haben 34 Abgeordnete von AfD und BSW dem Antrag zugestimmt, allerdings waren die restlichen 52 dagegen. Eine Zweidrittelmehrheit kam so nicht zusammen. In Bad Salzungen macht morgen eine Motzbude auf. Und da kann wirklich genau das gemacht werden, was der Name verspricht, hat uns Martin Scholz von der Volkshochschule Wartburgkreis erzählt.
3: Da geht es im Grunde darum, Menschen auf der Straße die Möglichkeit zu geben, Dampf abzulassen oder endlich mal zu sagen, was sie schon immer sagen wollten oder sich zu einzelnen politischen Themen oder gesellschaftlichen Missständen zu äußern.
2: Los geht das große Gemotze morgen 10 Uhr im ehemaligen Spielwarengeschäft auf dem Markt. Höhle gemütlich machen und Fettpolster anfressen. Die Bären im alternativen Bärenpark Worbes bereiten sich aktuell auf die anstehende Winterruhe vor. Zumindest die meisten. Denn wie der Bärenpark schreibt, hat sich Bärin Katja schon eine Woche nicht mehr blicken lassen und ist höchstwahrscheinlich schon vorzeitig und ganz heimlich in die Winterruhe gestartet.
0: Mensch, bei Höhle bauen und Winterspeck anfressen, da dachte ich erst, du meinst mich. Danke, Jasmin, für die

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1: Es ist immer noch sehr schön. Bitte gehen Sie raus, genießen das Wetter. Vielleicht nehmen Sie sich heute einfach mal ein bisschen eher frei, machen dafür morgen länger. Aktuell in Jena immer noch T-shirtige 23 Grad, auch wenn jetzt mal so ein paar Wölkchen dabei sind. Auch in Saalfeld 23 Grad. Hier noch richtig schön sonnig, weil die Stunden, die Sie jetzt heute früher Schluss machen, um noch ein bisschen das Wetter zu genießen, die holen Sie ganz einfach morgen wieder rein. Da ist es nämlich grau und verregnet. Erst gegen Nachmittag wird es da wieder ein bisschen trockener und auch die Temperaturen gehen deutlich runter, in der Spitze dann morgen bei 16 Grad.
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1: Tea Time ist in England, bei uns hier in Thüringen Zeit für Kaffee und Kuchen, also eigentlich ganz ähnlich. Vielleicht bei Ihnen auch gerade an der Tagesordnung schön mit regionalem Obst im Kuchen, Äpfel, Birnen. Dazu gibt es vielleicht noch ein leckeres Pflaumenkompott, ein Tellerchen Schlagsahne steht noch mit auf dem Tisch. Lassen Sie es gut gehen, bitte. Ja, die Nummer hier kennen Sie auch, muss ich eigentlich nicht viel dazu sagen. Es ist ein absoluter Klassiker aus der neuen deutschen Welle, ja jetzt auch hier fußballmäßig wieder ein bisschen nach vorne gekramt worden. Peter Schilling, Major Tom, viel Spaß.

0: hört Ihre Lieblingsbücher bei Landeswelle Thüringen. Wunderschönen Mittwoch Ihnen. An der Stelle mal eine kleine Bitte. Ja, gehen Sie mal an Ihren Bücherschrank und nehmen sich da, ohne lang zu überlegen, dieses eine Buch raus, zu dem Ihre Hand schon fast automatisch geht, wenn Sie nicht wissen, was Sie lesen sollen. Das ist es nämlich. Und wir haben auch ganz, ganz tolle Tipps von Ihnen tatsächlich bekommen. Heike hat uns zum Beispiel die Eberhofer-Krimis von Rita Falk genannt. Muss ich ehrlicherweise sagen, habe ich noch nie gelesen, aber ich liebe die Eberhofer-Krimi-Filme dazu. Wirklich urkomisch fantastisch. Gibt es zum Beispiel den Winterkartoffelknödel, die Griesnockerl-Affäre, das Kaiserschmarrn-Drama oder jetzt ganz neu das Apfelstrudel-Alibi. Oder der Micha, ja, der hatte uns einmal Frank Schätzings Der Schwarm und natürlich auch die ganze Dan Brown-Reihe mit Illuminati, Sakrileg, Entfernung und so weiter und so fort genannt. Und das Letzte, das würde ich tatsächlich auch zu meinen absoluten Favoriten zählen. Also ich fand wirklich die ganze Reihe super, aber Inferno ist nochmal besonders stark. Wie ist es bei Ihnen? Haben Sie mal einen Bücherschranktest gemacht? Dann schreiben Sie mir noch gerne mal kurz, bei welchem Buch Sie da gelandet sind. 0800 4x4 110 ist die Nummer.
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0: Richtig sympathischer Typ, dieser Eagle-Eye-Cherry, kann ich Ihnen aus eigener Erfahrung heraus sagen. Hab vor einigen Jahren mal ein Interview mit ihm geführt. Wirklich toll, nett und ganz, ganz lieb. 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Straßenblitzer bei uns immer zuerst. Wir gucken gleich mal auf die A4 Richtung Frankfurt zu dem Bad Hersfeld und dem Kirchheimer Dreieck. Vorsicht, hier steht ein kaputter LKW auf dem Standstreifen. Dann habe ich die A9 Richtung Berlin zwischen Gefrees und Münchberg Süd. Hier ein Unfall mit einem LKW. Die rechte Spur ist blockiert. Und dann noch eine Meldung aus dem Kreis Eichsfeld zwischen Wüstenrode und Watterode. In beiden Richtungen hier Sperrungen nach einem LKW-Unfall, Reinigungsarbeiten. Und es sind immer noch Schweine auf der Fahrbahn unterwegs. Gucken wir nach den Blitzern. Habe ich einen auf der A4 Richtung Frankfurt zwischen Eisenach West und Herleshausen. Hier sind 120 erlaubt, wird vor der Brücke geblitzt. So rum war richtig. Einer auf der A38 Richtung Göttingen zwischen Bleicherode und Breitenworbis, kurz vor dem Höllbergtunnel. Danke an Manuel fürs Bescheid geben. Einer steht in Erfurt-Linderbach auf der Weimarischen Straße, statt auswärts auf Höhe des Einkaufszentrums. Und dann haben wir noch einen in Jena auf der Rudolstädter Straße, statt auswärts. 50 sind hier erlaubt. Der Blitzer steht auf Höhe des Hotels aus einer Hecke raus. 17 Uhr haben wir's.
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2: Ich bin Holger Dilk. Schönen guten Tag. Der Fall Hanning schlägt weiter hohe Wellen. Der Ex-Chef des Bundesnachrichtendienstes sitzt inzwischen wegen Spionageverdachts in Untersuchungshaft. Hanning soll geheime Infos von seinem früheren Büroleiter gekauft und weitergegeben und auch eine Analyse für einen fremden Geheimdienst gemacht haben. Der 80-Jährige war gestern festgenommen worden. Marc Henrichmann vom Geheimdienstkontrollgremium im Bundestag sagte zu dem Fall:
3: Das ist kein Kavaliersdelikt und es tritt alles mit Füßen, wofür unsere Sicherheitsbehörden in Deutschland stehen, wofür auch die vielen Menschen, die da arbeiten, stehen. Und das rüttelt an den Grundfesten unserer Sicherheit.
2: Digitale Gewalt wird auch in Deutschland zu einem immer größeren Problem. Um dagegen vorzugehen, hat das Bundeskabinett

0: ein neues Gesetz auf den Weg gebracht. Wer Porno-Deepfakes erstellt, besitzt oder verbreitet, soll sich künftig strafbar machen. Das gilt auch für alle, die heimlich intime Videos oder Bilder von anderen machen, etwa in der Sauna. Justizministerin Hubig.
1: Mit unserem Gesetzentwurf setzen wir der rasant wachsenden digitalen Gewalt etwas entgegen. Die Stärke und Entschlossenheit unseres Rechts.

0: nächsten Reformschritte im Kanzleramt geht es aber auch um den Umgang mit der AfD. Gesprächsstoff liefert die Wahl von Tobias Rausch zum Landtagspräsidenten in Sachsen-Anhalt. Der AfD-Mann bekam auch 9 Stimmen aus anderen Fraktionen. Der Tankrabatt wird zwar nicht komplett, aber größtenteils an die Autofahrer weitergegeben. Das zeigt eine Auswertung des IFO-Instituts. Dennoch bleibt Tanken teuer. Die Spritpreise bewegen sich weiter deutlich über 2 Euro je Liter. Der Chemie-Nobelpreis geht in diesem Jahr an Henri Kagan aus Frankreich und Kenzo Sohai aus Japan. Die beiden haben herausgefunden, wie sich bestimmte Moleküle bei einer chemischen Reaktion vermehren können. Durch die Erkenntnis können zum Beispiel Medikamente gezielter hergestellt werden.
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2: Weiterhin schön und sonnig hier bei uns in Thüringen. Wenn Sie in Jena sind, zum Beispiel gerade mit 23 Grad, in Suhl messen wir 20. Also immer noch sehr schön und angenehm. Morgen wird es dann schon wieder deutlich herbstlicher. Verregnet und grau ist so die Zusammenfassung des Tages, wie wir ihn erwarten. Erst gegen Nachmittag wird es dann mal wieder ein bisschen trockener. Und die Temperaturen, die sinken ganz generell, und zwar auf bis zu 16 Grad.
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2: Kommen Sie gut durch den Nachmittag durch. Ich begleite Sie und jetzt mal ganz ehrlich, es gibt so Musik, die niemals verschwinden wird. Ja, die ist gefühlt schon immer da und wird auch gefühlt immer gehört werden. Und das ist eine Band, die da für mich definitiv dazugehört. Fleetwood Mac, 60er, 70er, 80er, ganz, ganz tolle Musik. Und genau die habe ich jetzt für Sie. Little Lies aus 1987. War fast schon Spätwerk der Band eigentlich.

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1: Mit Christian Buri. Thüringer HC gegen die HSG Blomberg-Lippe. Das Duell im Frauenhandball kommt uns doch bekannt vor. Gab es nämlich erst letzte Woche im Pokal-Achtelfinale mit dem besseren Ausgang für den THC. Und heute Abend treffen beide Mannschaften erneut aufeinander. Das Team von Trainer Herbert Müller empfängt den amtierenden deutschen Meister und aktuellen Tabellenführer zum Bundesligaspiel. Anwurf ist nachher um 19:30. Vor dem Start in die neue Wintersportsaison scheint der Zoff zwischen der deutschen Eisschnelllauf- und Shorttrack-Gemeinschaft und dem Thüringer Eis- und Rollsportverband zu eskalieren. Demnach soll das Thüringer Gremium eine zuvor vereinbarte Übergangslösung aufgekündigt haben. Konkret geht es um den Profistützpunkt in Erfurt. Es kann nämlich sein, dass der seinen Kaderstatus verliert und dann nicht mehr so gut gefördert wird. Thüringen hatte diese Überlegungen nicht eingesehen, weil mit Finn Sonnekalb, einer der stärksten deutschen Eisschnellläufer, aus Erfurt stammt. Und was abseits des Sports sonst noch in Thüringen wichtig ist, hören Sie auch gleich wieder im Landeswelle-Update um 19:30.
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0: Acapulco, die Four Tops, auch so ein 80s-Klassiker hier bei Landeswelle Thüringen. Stausenblitzer bei uns immer zuerst. Wir gucken gleich auf die A4 Richtung Frankfurt. Zwischen Bad Hersfeld und dem Kirchhammer Dreieck. Vorsicht, hier steht ein kaputter LKW auf dem Standstreifen. Dann habe ich die A9 Richtung Berlin. Zwischen Gefrees und Münchberg Süd. Hier war ein Unfall mit einem LKW. Deswegen ist die rechte Spur blockiert. Dann noch eine Meldung von der A70 Richtung Schweinfurt. Zwischen Turnau West und Schirradorf. Vorsicht, hier steht ein kaputtes Auto. Und dann noch was aus dem Kreis Eichsfeld. Zwischen Wüstheute und Vatterode in beiden Richtungen hier Sperrungen nach einem LKW-Unfall. Aktuell sind hier Reinigungsarbeiten am Laufen und es laufen Schweine auf der Fahrbahn rum. Vorsicht also, wenn Sie da langfahren. Wir gucken nach den Blitzern. Habe ich auch welche, zum Beispiel auf der A4 Richtung Frankfurt zwischen Eisenach West und Herleshausen. Hier sind 120 erlaubt, der Blitzer steht vor der Brücke. Dann haben wir noch einen auf der A38 Richtung Göttingen zwischen Bleicherode und Breitenworbis, kurz vor dem Höllbergtunnel. Dann gern Manuel fürs Bescheid geben. Und einen in Jena steht auf der Rudolstädter Straße stadtauswärts. 50 sind hier erlaubt, der steht auf Höhe des Hotels und blitzt aus einer Hecke raus.
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0: 17.30 Uhr.
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3: Mit Jasmin Kleinichen. Nach monatelangen Verhandlungen ist jetzt klar, die Porzellanmanufaktur in Kahla muss zum Jahresende dicht machen. Zahlreiche Investorengespräche seien ohne Ergebnis geblieben, so Insolvenzverwalter Rolf Rombach. Von der Schließung betroffen sind knapp 100 Mitarbeitende. Die produzierte Ware soll noch über den Werksverkauf und den Onlinehandel verkauft werden. Im Kyffhäuser Kreis hat sich ein Kind auf Klassenfahrt schwerste Verletzungen zugezogen. Wie die Polizei heute mitgeteilt hat, hat sich der schon am Montagabend abgespielt. Ein Hubschrauber brachte das Kind ins Krankenhaus, Einsatzkräfte kümmerten sich um die anderen Kinder. Was sich da genau abgespielt hat, ist bisher noch nicht bekannt. Die Kripo ermittelt. In Jena gibt es jetzt nicht nur Medikamente beim Arzt verschrieben, sondern auch Gemeinschaft. Denn besonders im Alter ist soziale Isolation auch ein Risikofaktor für die Gesundheit. Deswegen können Ärzte ältere Menschen jetzt an die Agathe-Fachberatung verweisen. Das wird mit Hilfe des Rezepts auch verbindlicher. Dort bekommen die Patienten dann Infos zu Begegnungs- und Unterstützungsangeboten.
0: Oh, das ist mal eine richtig nette Idee, finde ich. Vielen Dank, Jasmin, für die Updates.
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0: Wir gucken jetzt mal gemeinsam aufs Wetter, also aus dem Fenster. Da sieht es nämlich ganz, ganz fantastisch aus. Also hier bei mir in Weimar rund ums Studio sehr viel blauer Himmel. Auch immer noch sehr viel Sonne generell in Thüringen. Weiterhin sehr schön. Hildburghausen ein bisschen bewölkt dabei. 20 Grad. Sömmerda meldet 21.

0: 20 Grad. Bitte genießen Sie das Wetter heute noch ein bisschen, denn morgen wird es dann grau und verregnet. Erst gegen Nachmittag wird es morgen wieder trockener und die Temperaturen, die sinken auch deutlich auf bis zu 16 Grad.
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0: 10 vor 6 haben wir schon. Landeswelle Thüringen hier, also entweder packen Sie gerade Ihre Sachen und sind auf dem Weg in den Feierabend, sind vielleicht sogar schon auf dem Weg nach Hause oder schon daheim angekommen. So oder so ist es ein absoluter Grund zum Feiern. Die erste Wochenhälfte haben wir nämlich geschafft und da habe ich jetzt genau den richtigen Song für Sie. Der ist es. Mensch. Stellen Sie dieses Lied in ein Museum. Die erste Single aus David Guettas One Love Album, mit dem er seinen ersten großen internationalen Erfolg hatte, zusammen mit Kelly Rowland. Ganz, ganz tolle Nummer. Und die habe ich gleich noch vor 6 für Sie. When Love Takes Over.
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0: When Love Takes Over. David Guetta zusammen mit Ex-Destiny's Child Kelly Rowland hier bei Landeswelle Thüringen. Stausenblitzer bei uns immer zuerst. Wir gucken auf die A71 Richtung Sangerhausen zwischen Meiningen Nord und dem Dreieck Suhl. Vorsicht, hier steht ein kaputtes Auto auf dem Standstreifen. Dann habe ich die A70 Richtung Schweinfurt zwischen Turnau West und Schirradorf. Vorsicht, hier steht ein kaputtes Auto. Und noch eine Meldung aus dem Kreis Eichsfeld zwischen Wüstheuterode und Watterode in beiden Richtungen. Hier eine Sperrung nach einem Unfall mit einem LKW. Aktuell sind hier Reinigungsarbeiten am Laufen und es laufen Schweine auf der Fahrbahn rum. Dann gucken wir noch nach den Blitzern. Haben wir welche auf der A4 Richtung Frankfurt zwischen Eisenach West und Herleshausen. Hier sind 120 erlaubt. Einer steht auf der A38 Richtung Göttingen zwischen Bleicherode und Breitenwor bis kurz vor dem Höllbergtunnel. Danke an Manuel fürs Bescheid geben. Einen haben wir in Erfurt-Linderbach auf der Weimarischen Straße statt auswärts auf Höhe des Einkaufszentrums. Und einer steht in Jena auf der Rudolstädter Straße statt auswärts. 50 sind hier erlaubt. Der Blitzer steht auf Höhe des Hotels und der blitzt aus einer Hecke raus. Gute Fahrt Ihnen!
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2: Ich bin Jasmin Kleinichen, schönen guten Abend. Den folgenden Satz haben Sie bestimmt auch schon mal gehört oder gesagt: Man darf ja heute gar nichts mehr sagen. Dass das aber so nicht stimmt, zeigt eine Aktion aus Bad Salzungen. Da wird morgen eine Motzbude aufgebaut. Worum es da geht, hat uns der Leiter der Volkshochschule Wartburg-Kreis, Martin Scholz, erzählt.
3: Da geht es im Grunde darum, Menschen auf der Straße die Möglichkeit zu geben, Dampf abzulassen oder endlich mal zu sagen, was sie schon immer sagen wollten oder sich zu einzelnen politischen Themen oder gesellschaftlichen Missständen zu äußern. Und das in einem geschützten Rahmen, wo man das Gefühl hat, endlich kann ich mal sagen, was ich sonst nie sagen darf.
2: Das läuft dann so ab, dass die Menschen dahin kommen und erstmal einen Check-in machen. Dabei müssen sie angeben, um welches Thema es geht und wie sehr sie sich darüber auslassen wollen. Das geht anhand verschiedener Motzstufen.
3: Also es gibt einen Maximalmotz, das ist quasi nach dem Motto raus mit allem, was belastet. Und dann gibt es Motzen und Meckern, das ist so eine Art mittleres Level. Dann gibt es einen Minimotz, kleine, aber feine Ereignisse teilen. Und dann der abgeschwächteste Bereich heißt, ich brauche mal nur ein Ohr für alle, die einfach reden möchten.
2: Die Menschen sitzen dabei aber nicht alleine in einem Raum. Sie treffen auf sogenannte Diskutanten. Die haben heute extra dafür eine kleine Ausbildung bekommen. Denn die Motzbude soll mehr bieten, als sich zum Beispiel auf Social Media auszukotzen.
3: Weil man erstens in einem geschützten Raum ist, geht aber auch darum, dass man Feedback kriegt und auch miteinander ins Gespräch kommt.
2: Wer also mal so richtig losmeckern will, der

kann morgen in Bad Salzungen in der Motzbude vorbeischauen. Die wird morgen von 10 bis 17 Uhr im ehemaligen Spielwarengeschäft in der Michaelisstraße Ecke Steinweg aufgebaut. Und jetzt schauen wir noch drauf, was heute so im Freistaat los war. Die AfD ist mit ihrem Antrag auf Landtagsauflösung gescheitert. Damit gibt's auch keine Neuwahlen. Für

0: konzentrieren. Die Uni hatte entschieden, Vogt den Doktortitel abzuerkennen, weil es Plagiatsvorwürfe bei seiner Dissertation gibt. Die Leuchtenburg bei Kahla ist Top-Reiseziel für Busreisen. Der Bundesverband Deutscher Omnibusunternehmen hat die Burg in der Kategorie Sehenswürdigkeit ausgezeichnet. Für die Leuchtenburg ist die Auszeichnung eine besondere Anerkennung ihrer konsequenten Ausrichtung auf Gruppenreisen und auf Barrierefreiheit. Noch in diesem Jahr soll der Schrägaufzug zur Burg fertiggestellt werden und somit allen den Aufstieg ermöglichen. Das Beste am Herbst ist, wie ich finde, das Einkuscheln auf dem Sofa. Und genauso geht's auch den Bären im alternativen Bärenpark in Worbis. Die bereiten sich aktuell schon auf ihre Winterruhe vor. Bärin Azuka stattet gerade ihre Winterhöhle aus. Dagi und Pardo arbeiten noch am Fettpolster. Einen Schritt weiter könnte schon Bärin Katja sein. Die wurde schon seit einer Woche nicht gesehen und könnte deshalb schon in ihre Winterruhe gestartet sein.
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2: Richtung Nacht ziehen immer mehr Wolken am Himmel über Thüringen auf. Am frühen Morgen fängt es dann auch an zu regnen. Die Temperaturen sinken in der Nacht auf 9 Grad. Morgen tagsüber dann bedeckt und regnerisch. Erst am Nachmittag nimmt der Regen langsam ab. Temperaturen gibt es dabei von maximal 15 Grad.
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2: Langsam geht's rein in den Abend, hoffentlich für Sie auch in den Feierabend. Wenn es noch nicht so weit ist, ja, ärgerlich, aber macht nichts, denn ich bin noch ein bisschen an Ihrer Seite, begleite Sie da mit einem Haufen guter Musik und gleich, um kurz vor halb, habe ich auch noch ein paar Buchtipps für Sie. Können Sie ja vielleicht die Tage mal reinschmökern oder sich jetzt schon mal ein bisschen aufs Wochenende freuen.

0: Radio zum Lesen und das heute schon den ganzen Tag hier bei uns. Landeswelle Thüringen, hier schönen Mittwoch. Es geht nämlich um Bücher. Meine Kollegin Svea Mauersberger ist absolut leseverrückt. Jetzt fährt sie in Urlaub und wir suchen neuen Lesestoff für sie. Ihr soll ja da nicht langweilig werden. Deswegen habe ich mich mal ein bisschen im Team umgehört, was da denn so die Lieblingsbücher der Kolleginnen und Kollegen sind.
1: Die 13,5 Leben des Captain Blaubeer. Das ist so ein Buch, das habe ich in der Kindheit gelesen und das kann ich jetzt auch immer wieder lesen. Das ist so mit so viel Fantasie geschrieben, dass es einfach für Große und für Kleine was ist.
2: Ich habe kein Lieblingsbuch. Ich lese nicht. Ich finde, alles, was man lesen kann, da könnte es auch einen Film von geben.
3: Ich lese unglaublich viel. Also ich würde jetzt mal so überschlagen, 8-9 Bücher im Monat sind es bestimmt. Und deswegen müsste ich ziemlich lange nachdenken, was ich davon jetzt so als mein Lieblingsbuch heraustun würde. Ansonsten geht es mir so, dass ich eigentlich sehr, sehr gerne Geschichten lese, die tatsächlich so in der heutigen Zeit spielen, ein bisschen die Fragen der Gesellschaft aufwerfen und so neue Perspektiven darauf eröffnen.
4: Also ich habe relativ wenig gelesen, aber was ich gerne gelesen habe, und das habe ich irgendwie so innerhalb von 1-2 Wochen immer so häppchenweise am Morgen in der Bahn gelesen, ist Ich bin da mal weg von Happe Kerkeling. Da sind so tolle Figuren dabei, menschliche Geschichten, was er da so erlebt hat und welche Leute er da kennengelernt hat. Ich erinnere mich noch an Anne, die war, glaube ich, rothaarig und kam aus Australien oder so. Also es waren wirklich super zwischenmenschliche Geschichten und so lustig geschrieben. Ich habe mich eigentlich mit auf den Jakobsweg gesehen.
0: Oh, ganz, ganz schön. Vielen, vielen Dank euch. Vielleicht war der ja auch für Sie schon mal ein bisschen Anregung für Ihren nächsten Ausflug in den Buchladen Ihres Vertrauens mit dabei.
5: 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Ein leichter Kopfdruck könnte heute wetterfühlige Menschen begleiten, Bewegung an der frischen Luft und ausreichend Flüssigkeit helfen. 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
1: Unterstützt von KI. Auf der A4 Erfurt Richtung Chemnitz. Achtung, zwischen Ronneburg und Schmölln liegen Gegenstände auf der Autobahn.
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3: Mit Jasmin Kleinichen. Nach monatelangen Verhandlungen ist jetzt klar, die Porzellanmanufaktur in Kahla muss zum Jahresende dicht machen. Zahlreiche Investorengespräche seien ohne Ergebnis geblieben, so Insolvenzverwalter Rolf Rombach. Von der Schließung betroffen sind knapp 100 Mitarbeitende. Die produzierte Ware soll noch über den Werksverkauf und den Onlinehandel verkauft werden. In Bad Salzungen macht morgen eine Motzbude auf. Und da kann wirklich genau das gemacht werden, was der Name verspricht. Hat uns Martin Scholz von der Volkshochschule Wartburg-Kreis erzählt.
4: Da geht es im Grunde genommen darum, Menschen auf der Straße die Möglichkeit zu geben, Dampf abzulassen oder endlich mal zu sagen, was sie schon immer sagen wollten oder sich zu einzelnen politischen Themen oder gesellschaftlichen Missständen zu äußern.
3: Los geht das große Gemotze morgen 10 Uhr im ehemaligen Spielwarengeschäft auf dem Markt. In Weimar wird währenddessen nicht gemeckert, sondern angepackt. Die Aufbauarbeiten für den Zwiebelmarkt sind im vollen Gange. Die ersten Zwiebelbauern bauen schon ihre Stände auf und auch das Riesenrad nimmt langsam Form an. Offiziell geht's da am Freitag um 12 Uhr los.
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5: Richtung Nacht ziehen immer mehr Wolken am Himmel über Thüringen auf. Am frühen Morgen fängt es dann auch an zu regnen. Die Temperaturen sinken in der Nacht auf 9 Grad. Morgen tagsüber dann bedeckt und regnerisch. Erst am Nachmittag nimmt der Regen langsam ab. Temperaturen gibt es dabei von maximal 15 Grad.
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5: Hier mies geparkt, ja, da steht ein Smart. Nee, der ist zu klein. Hier ist ein Parkverbot. Na, also wenn Ihre Parkplatzsuche gerade genauso aussieht, dann ist ärgerlich, macht aber nichts. Denn ich unterhalte Sie ganz einfach, während Sie weitersuchen. Und ganz unter uns, damit macht sogar das Spaß. Den besten Musikmix habe ich dabei. Ja, ganz viel 80er, ganz viel 90er. Musik von heute natürlich auch. Jetzt zum Beispiel reisen wir mal zurück ins Jahr 1981. Auch die Geburt einer ganz, ganz großen Musikkarriere.

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1: Ich bin Stefan Erbe. Guten Abend. Wie kann man Menschen zusammenbringen, damit sie sich gegenseitig verstehen und gut miteinander diskutieren können? Eine Studie gibt Antworten und räumt mit einem Missverständnis auf. Es gibt keine Spaltung der Gesellschaft in zwei Teile, sagt Studienautor Daniel Hirsch. Stattdessen gäbe es vier Typen in der Gesellschaft.
2: Die vertrauensvoll wachsamen, 28%, Demokratie zufrieden und sehr zufrieden auch mit dem eigenen Leben. Die progressiven Gerechtigkeitskritiker, 24%, ebenfalls demokratiezufrieden, allerdings am schärfsten gerechtigkeitskritisch. Die enttäuscht Ungehörten, 24%, ebenfalls demokratieunzufrieden, sehr thematisch fokussiert auf Migration und im Osten überrepräsentiert. Und die rundum Verunsicherten, ebenfalls 24%, demokratieunzufrieden, allerdings ganz arg diffus, besorgt und parteipolitisch heimatlos.
1: Diese vier Typen haben teilweise recht unterschiedliche Werte und Perspektiven auf die Wirklichkeit. Daher ist am Anfang das gegenseitige Verstehen wichtig. Wer mit einer Veranstaltung einen Ort der Verständigung schaffen möchte, findet in der Studie der Evangelischen Zukunftswerkstatt MIDI Hinweise, worauf man dabei achten sollte. Erstens, zusammenarbeiten, zum Beispiel Kirchengemeinde und Sportverein. Besonders wichtig ist außerdem
2: ein klares, neutrales, moderiertes, regelbehaftetes Setting.
1: Die Form sei im ersten Moment wichtiger als der Inhalt, sagt Daniel Hirsch. Also erstmal auf die Metaebene gehen, auch auf Sharepics und Plakaten.
2: Dieses nicht gehört werden. Dieses Verunsichertsein, dieses Empfinden, es geht nicht mehr gerecht in unserem Land zu, dass man das wirklich zum Thema macht.
1: Der Titel könnte sein
2: Unerhört, Ungehört. Dann muss es in der Konsequenz in der Unterüberschrift einen sozialräumlichen Bezugspunkt geben, ob das ein

0: Umgehungsstraße ist, ob das Windräder sind.
1: Und die Veranstaltungsgröße?
0: Eher klein. Das ist eine ganz klare Empfehlung unserer Studie.
1: Die gut lesbare Studie, was uns trennt, was uns ins Gespräch bringt, gibt's kostenlos bei MIDI zum Runterladen.
0: Wir stellen wirklich in ganz vielen Regionen Deutschlands genau das fest, dass die Menschen durchaus das Empfinden haben, eigentlich sollten und müssten und wollten wir in die Dialogfähigkeit gehen. Wir wissen aber nicht genau wie. Und wenn dazu unsere Studie ein Stück weit beitragen kann, dann ist viel gewonnen.
1: Stefan Erbe, Evangelische Redaktion.
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1: Unterstützt von KI. Nichts los auf den Straßen in Thüringen. Aktuell freie Fahrt.
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2: Ich bin Holger Dilk. Schönen guten Abend. Der Fall Hanning schlägt weiter hohe Wellen. Der Ex-Chef des Bundesnachrichtendienstes sitzt inzwischen wegen Spionageverdachts in Untersuchungshaft. Hanning soll geheime Infos von seinem früheren Büroleiter gekauft und weitergegeben und auch eine Analyse für einen fremden Geheimdienst gemacht haben. Der 80-Jährige war gestern festgenommen worden. Marc Henrichmann vom Geheimdienstkontrollgremium im Bundestag sagte zu dem Fall:
3: Das ist kein Kavaliersdelikt und es tritt alles mit Füßen, wofür unsere Sicherheitsbehörden in Deutschland stehen, wofür auch die vielen Menschen, die da arbeiten, stehen. Und das rüttet an den Grundfesten unserer Sicherheit.
2: Hunderte Menschen haben sich in Berlin versammelt, um an die Opfer der Hamas-Attacke auf Israel zu erinnern. Auf dem Bebelplatz gab es eine Gedenkveranstaltung. Am 7. Oktober 2023 hatten die Hamas-Terroristen rund 1200 Menschen getötet. Bundestagspräsidentin Klöckner sagte im Parlament:
4: Extremisten wollen, dass wir uns an die Stigmatisierung von Juden gewöhnen. Aber ich bin davon überzeugt, die Mehrheit der Menschen in unserem Land, die tut das nicht. Deshalb liegt es doch an uns, Antisemiten in die Schranken zu weisen. Jeder und jede im eigenen Alltag. Vor der Haustür, am Arbeitsplatz, in der Freizeit.
2: Den Schutz vor digitaler Gewalt stärken, dafür hat das Bundeskabinett einen neuen Gesetzentwurf beschlossen. In Zukunft sollen pornografische Deepfakes oder auch heimliche Nacktaufnahmen, etwa in der Sauna, unter Strafe gestellt werden. Union und SPD beraten am Abend über ihre nächsten Reformschritte. Im Kanzleramt geht es aber auch um den Umgang mit der AfD. Gesprächsstoff liefert die Wahl von Tobias Rausch zum Landtagspräsidenten in Sachsen-Anhalt. Der AfD-Mann bekam auch 9 Stimmen aus anderen Fraktionen. Der Chemie-Nobelpreis geht in diesem Jahr an Henri Kagan aus Frankreich und Kenzo Sohai aus Japan. Die beiden haben herausgefunden, wie sich bestimmte Moleküle bei einer chemischen Reaktion vermehren können. Durch die Erkenntnis können zum Beispiel Medikamente gezielter hergestellt werden.
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5: Richtung Nacht ziehen immer mehr Wolken am Himmel über Thüringen auf. Am frühen Morgen fängt es dann auch an zu regnen. Die Temperaturen sinken in der Nacht auf 9 Grad. Morgen tagsüber dann bedeckt und regnerisch. Erst am Nachmittag nimmt der Regen langsam ab. Temperaturen gibt es dabei von maximal 15 Grad.
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5: So, der dampfende Topf steht schon auf dem Herd. Die ganze Wohnung riecht auch richtig lecker. Sie sind gerade dabei, den Tisch zu decken. Schön mit großem Teller, einem kleinen für den Salat, Messer, Gabel, Löffel. Lassen Sie sich das Abendessen bitte gut schmecken.

0: Landeswelle Thüringen hier. Einen wunderschönen Mittwoch Ihnen. Toller Tag, um schon mal das Wochenende ein bisschen zu planen. Für Weimarer ist es klar, wo es hingeht, auf den Zwiebelmarkt. Patrick Rebin hier. Ich bin ja ganz neu in der Gegend. Ich höre aber wirklich aus jeder Ecke Zwiebelmarkt hier, Zwiebelmarkt da, Zwiebelmarkt dort. Sogar meine Mutter hat mir aus Süddeutschland schon einen Artikel aus der Zeitung darüber geschickt. Jemand, der es wissen muss, was da so los ist, ist mein Kollege Christian Buri. Der steht da nämlich auf der Landeswelle Bühne und moderiert. Grüß dich.
1: So ist es. Grüße.
0: Sag mal, jetzt so ganz unter uns, hast du Tipps für mich? Was muss ich am Zwiebelmarkt unbedingt gesehen, getan oder gekauft haben?
1: Also allgemein ist es tatsächlich so, dass man sich die komplette Weimarer Innenstadt dann gönnen muss, weil wirklich an jeder Ecke echt spannende Stände sind. Es gibt auch immer so einen Mittelalter-Teil dann, wo man auch im Oktober schon Sachen wie Met kriegt, also so Richtung November, Dezember auch schon mal gucken kann. Die Stände, die sind Weltklasse. Die ganzen regionalen Produkte, die du da kriegst, von Zwiebelzopf bis Zwiebelkuchen, wirklich sensationell. Und na klar, die Bühnen drumherum, da ist immer was los, genauso wie am Theaterplatz vor unserer Bühne.
0: Du stehst auf dieser Landeswelle-Bühne, moderierst da. Was erwartet uns denn Schönes?
1: Viel Musik auf alle Fälle, viel Tanz, auch von Jugendvereinen, von Karnevalsvereinen, das wird sehr lustig. Wir haben auch Bläser da, also der Klassiker, Frühschoppen-mäßig. Und worauf ich mich besonders freue, ist Samstagabend die Schlagerschlampen. Das klingt total wild, aber ich kann Ihnen sagen, die machen wirklich diesen Schlager-Pop und mischen den mit so krassen Rock-Elementen. Sie werden in eine Welt eintauchen, die sie mit Schlager definitiv noch nie verbunden haben.
0: Alles klar, ich bin gespannt. Zwiebelmarkt jetzt am Wochenende in Weimar auf gar keinen Fall verpassen. Und ich habe mir sagen lassen, wenn Sie von auswärts kommen, am besten mit dem Zug anreisen, weil nämlich die ganze Innenstadt gesperrt ist. Vielen Dank dir, Christian.
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1: Unterstützt von KI. Nichts los auf den Straßen in Thüringen. Aktuell freie Fahrt.
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3: Richtung Nacht ziehen immer mehr Wolken am Himmel über Thüringen auf. Am frühen Morgen fängt es dann auch an zu regnen. Die Temperaturen sinken in der Nacht auf 9 Grad. Morgen tagsüber dann bedeckt und regnerisch. Erst am Nachmittag nimmt der Regen langsam ab. Temperaturen gibt es dabei von maximal 15 Grad.
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4: 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Bei denen gerade auch total meine Kinder mit abrocken. Gerade unser Lieblingslied, ja.
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0: Also ich bin ehrlich, ja, ich sag Ihnen, ich lese richtig gerne. Landeswelle Thüringen hier, Patrick Rebin am Mikrofon. Vielleicht geht's Ihnen da ja ähnlich, aber gleichzeitig kann ich auch so E-Books überhaupt nichts abgewinnen. Ja, für mich ist Lesen, ich halte ein Buch in der Hand, die Seiten rascheln, es riecht auch nach Buch. Also Sie wissen, was ich meine, oder? Ja, Bücher haben ja immer so diesen ganz, ganz besonderen Papiergeruch und ich will einfach dieses Gefühl von Blättern in der Hand. Bücher sind heute unser großes Thema hier. Svea aus König und Crew, die fährt nämlich am Wochenende in den Urlaub, braucht dafür noch ein bisschen Anregungen für neuen Lesestoff. Und genau deswegen wollten wir von Ihnen mal ein paar Buchtipps haben. Und Sie haben auch geliefert.
1: Wenn Martha tanzt. Also mir gefällt der Stil zu schreiben und auch das Historische. Das ist sehr informativ so im Hintergrund, also wer das mag. Und was ich auch ganz toll fand, war der Gesang der Flusskrebse.
2: Chris Carter heißt der Autor. Das ist schon so Thriller-Krimi, so in Richtung Polizeigruppe, die so auf Jagd von Serienmördern.
3: Ganz viel Krimis, Thriller, Kinderbücher mit meinen Kindern. Für Hund und Katze ist auch noch Platz. Eine Hexe, die hat einen Besenstiel und fliegt durch die Welt und verschiedene Tiere möchten auch mit drauf, Krimis. So Mord und Totschlag, sowas in der Richtung muss schon dabei sein, wenn schon, denn schon.
0: Krimis mit Mord und Totschlag, oha. Also, wenn Sie mich fragen, ich könnte es Ihnen gar nicht so genau sagen, aber was ich zum Beispiel richtig gern mag, sind die Känguru-Chroniken. Weiß nicht, ob Sie die vielleicht schon mal gelesen haben. Die Biografie von Lemmy Kilmister. Also hier, Sie wissen schon, ne? Motorhead. White Lines, die fand ich auch richtig super.

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1: Unterstützt von KI. Im Moment ist alles frei auf den Straßen in Thüringen. Keine Staus.
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2: Ich bin Holger Dilk. Schönen guten Abend. Der ehemalige deutsche Chefspion August Hanning sitzt in Untersuchungshaft. Das hat die Bundesanwaltschaft in Karlsruhe mitgeteilt. Hanning war ja gestern festgenommen worden. Tom Husse.
3: Der Fall ist ziemlich groß. Es geht um Landesverrat, Ausspähen von Staatsgeheimnissen und Spionage für eine fremde Macht. Hanning soll von seinem früheren Büroleiter geheime Informationen gekauft und teilweise weitergegeben haben. Außerdem soll er eine Analyse für einen ausländischen Geheimdienst geschrieben haben. Laut Spiegel soll es um Aserbaidschan gehen. Hanning war zwischen 1998 und 2005 Präsident des Bundesnachrichtendienstes.
2: Auch Deutschland hat an die Opfer des Hamas-Angriffs auf Israel vor 3 Jahren erinnert. Im Land gab es mehrere Gedenkveranstaltungen und Demonstrationen. Silas Quiring, Bundespräsidentin Klöckner, rief zum Kampf gegen Antisemitismus auf.
4: Ja, sie warnte vor Extremisten, die wollen, dass man sich an die Stigmatisierung von Juden gewöhne. Klöckner ist aber davon überzeugt, dass die Mehrheit der Menschen im Land das nicht machen würde. Am 7. Oktober 2023 hatten die Hamas-Terroristen Israel überfallen. Sie töteten rund 1200 Menschen und verschleppten 250 weitere als Geiseln in den Gazastreifen. In Gedenken an die Opfer gab es in Israel eine Schweigeminute.
2: Union und SPD beraten am Abend über ihre nächsten Reformschritte. Im Kanzleramt will die Koalition ihre Arbeit für die kommenden Monate abstecken. Auf dem Tisch liegen unter anderem Rente, Arbeitsmarkt und Zuckersteuer. Ob es konkrete Beschlüsse gibt, ist noch offen. Digitale Gewalt ist auch in Deutschland ein großes Problem. Um dagegen vorzugehen, hat das Bundeskabinett ein neues Gesetz auf den Weg gebracht. Wer Porno-Deepfakes erstellt oder verbreitet, soll sich künftig strafbar machen. Das gilt auch für alle, die heimlich intime Videos oder Bilder von anderen machen. Der Tankrabatt wird zwar nicht komplett, aber größtenteils an die Autofahrer weitergegeben. Das zeigt eine Auswertung des IFO-Instituts. Dennoch bleibt tanken teuer. Die Spritpreise bewegen sich weiter deutlich über 2 Euro je Liter.
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5: Richtung Nacht ziehen immer mehr Wolken am Himmel über Thüringen auf. Am frühen Morgen fängt es dann auch an zu regnen. Die Temperaturen sinken in der Nacht auf 9 Grad. Morgen tagsüber dann bedeckt und regnerisch. Erst am Nachmittag nimmt der Regen langsam ab. Temperaturen gibt es dabei von maximal 15 Grad.
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5: Mitte der Woche, Feierabend und dazu ihre Lieblingsmusik der 80er. 20 Uhr heißt, es ist Zeit für den 80er Doppelpack hier bei Landeswelle. Und da habe ich gleich Earth, Wind and Fire mit Let's Groove Tonight für Sie. Aber davor steigen wir erstmal ein mit einem absoluten Klassiker aus Schweden. Na klar, von Roxette. The Look. Ganz viel Spaß damit.

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1: Unterstützt von KI. Im Moment ist alles frei auf den Straßen in Thüringen, keine Staus.
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2: Richtung Nacht ziehen immer mehr Wolken am Himmel über Thüringen auf. Am frühen Morgen fängt es dann auch an zu regnen. Die Temperaturen sinken in der Nacht auf 9 Grad. Morgen tagsüber dann bedeckt und regnerisch. Erst am Nachmittag nimmt der Regen langsam ab. Temperaturen gibt es dabei von maximal 15 Grad.
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1: Unterstützt von KI. Im Moment ist alles frei auf den Straßen in Thüringen.

0: keine Staus.
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2: Ich bin Holger Dilk. Schönen guten Abend. Die Bundespolitik fordert klare Kante gegen Antisemitismus. Hintergrund ist der dritte Jahrestag des Hamas-Angriffs auf Israel. Wir müssen Antisemiten in die Schranken weisen, sagt Bundestagspräsidentin Klöckner. Ähnlich äußerte sich auch Bundesinnenminister Dobrindt bei einer Gedenkveranstaltung in Berlin.
3: Terrorsympathisanten und Antisemiten haben damit zu rechnen, dass wir sie mit allen Mitteln des Rechtsstaats bekämpfen. Das ist der einzige Umgang mit diesem Extremismus.
2: Am 7. Oktober 2023 hatten die Hamas-Terroristen Israel überfallen und rund 1200 Menschen getötet. Der Fall Hanning schlägt weiter hohe Wellen. Der Ex-Chef des Bundesnachrichtendienstes sitzt inzwischen wegen Spionageverdachts in Untersuchungshaft. Hanning soll geheime Infos von seinem früheren Büroleiter gekauft und weitergegeben und auch eine Analyse für einen fremden Geheimdienst gemacht haben. Der 80-Jährige war gestern festgenommen worden. Marc Henrichmann vom Geheimdienstkontrollgremium im Bundestag sagte zu dem Fall:
4: Das ist kein Kavaliersdelikt und es tritt alles mit Füßen, wofür unsere Sicherheitsbehörden in Deutschland stehen, wofür auch die vielen Menschen, die da arbeiten, stehen. Und das rüttet an den Grundfesten unserer Sicherheit.
2: Union und SPD beraten am Abend über ihre nächsten Reformschritte. Im Kanzleramt geht es aber auch um den Umgang mit der AfD. Gesprächsstoff liefert die Wahl von Tobias Rausch zum Landtagspräsidenten in Sachsen-Anhalt. Der AfD-Mann bekam auch 9 Stimmen aus anderen Fraktionen. Den Schutz vor digitaler Gewalt stärken, dafür hat das Bundeskabinett einen neuen Gesetzentwurf beschlossen. In Zukunft sollen pornografische Deepfakes oder auch heimliche Nacktaufnahmen, etwa in der Sauna, unter Strafe gestellt werden. Der Chemie-Nobelpreis geht in diesem Jahr an Henri Kagan aus Frankreich und Kenzo Sohai aus Japan. Die beiden haben herausgefunden, wie sich bestimmte Moleküle bei einer chemischen Reaktion vermehren können. Durch die Erkenntnis können zum Beispiel Medikamente gezielter hergestellt werden.
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5: Richtung Nacht ziehen immer mehr Wolken am Himmel über Thüringen auf. Am frühen Morgen fängt es dann auch an zu regnen. Die Temperaturen sinken in der Nacht auf 9 Grad. Morgen tagsüber dann bedeckt und regnerisch. Erst am Nachmittag nimmt der Regen langsam ab. Temperaturen gibt es dabei von maximal 15 Grad.
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5: Bunt und schrill, entspannte Elektrobeats, rockig, perfekt und unperfekt oder gecastet, durchgestylt und durchchoreografiert. Die Musik der 90er ist wirklich fantastisch abwechslungsreich gewesen, ist für jeden was dabei, von Boyband bis Pop. Und genau das gibt's jetzt im 90er Doppelpack um 9 hier bei Landeswelle. Take That, How Deep Is Your Love für die Boyband-Era und davor noch No Mercy, Where Do You Go?

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1: Unterstützt von KI. Im Moment ist alles frei auf den Straßen in Thüringen. Keine Staus.
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2: Richtung Nacht ziehen immer mehr Wolken am Himmel über Thüringen auf. Am frühen Morgen fängt es dann auch an zu regnen. Die Temperaturen sinken in der Nacht auf 9 Grad. Morgen tagsüber dann bedeckt und regnerisch. Erst am Nachmittag nimmt der Regen langsam ab. Temperaturen gibt es dabei von maximal 15 Grad.
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1: Ich bin Dirk Jostes. Schönen guten Abend. Hunderte Menschen haben sich in Berlin versammelt, um an die Opfer der Hamas-Attacke auf Israel zu erinnern. Auf dem Bibelplatz gab es eine Gedenkveranstaltung. Am 7. Oktober 2023 hatten die Hamas-Terroristen rund 1200 Menschen getötet. Bundestagspräsidentin Klöckner sagte im Parlament:
2: Extremisten wollen, dass wir uns an die Stigmatisierung von Juden gewöhnen. Aber ich bin davon überzeugt, die Mehrheit der Menschen in unserem Land, die tut das nicht. Deshalb liegt es doch an uns, Antisemiten in die Schranken zu weisen. Jeder und jede im eigenen Alltag. Vor der Haustür, am Arbeitsplatz, in der Freizeit.
1: Der Fall Hanning schlägt weiter hohe Wellen. Der Ex-BND-Chef sitzt jetzt wegen Spionageverdachts in U-Haft. Hanning soll geheime Infos von seinem früheren Büroleiter gekauft und weitergegeben, sowie auch eine Analyse für einen fremden Geheimdienst gemacht haben. Der 80-Jährige wurde festgenommen. Marc Henrichmann vom Geheimdienstkontrollgremium im Bundestag sagte zu dem Fall:
3: Das ist kein Kavaliersdelikt und es tritt alles mit Füßen, wofür unsere Sicherheitsbehörden in Deutschland stehen, wofür auch die vielen Menschen, die da arbeiten, stehen. Und das rüttelt an den Grundfesten unserer Sicherheit.
1: Union und SPD beraten aktuell über ihre nächsten Reformschritte. Im Kanzleramt will die Koalition ihre Arbeit für die kommenden Monate abstecken. Auf dem Tisch liegen unter anderem Rente, Arbeitsmarkt und Zuckersteuer. Ob es konkrete Beschlüsse gibt, ist noch offen. Der Chemie-Nobelpreis geht dieses Jahr an Henri Cagin aus Frankreich und Kenzo Sohei aus Japan. Die beiden haben herausgefunden, wie sich bestimmte Moleküle bei einer chemischen Reaktion vermehren können. Durch die Erkenntnis können zum Beispiel Medikamente gezielter hergestellt werden. Augsburg ist Deutschlands entspannteste Großstadt. Das zeigt ein neuer Stressindex von Gesundheitsexperten. Augsburg punktet mit viel Grün, wenig Lärm und vielen Angeboten zur Stressprävention. Auf dem letzten Platz landet Düsseldorf wegen viel Straßenlärm, weniger Grün und langen Arbeitszeiten.
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4: Richtung Nacht ziehen immer mehr Wolken am Himmel über Thüringen auf. Am frühen Morgen fängt es dann auch an zu regnen. Die Temperaturen sinken in der Nacht auf 9 Grad. Morgen tagsüber dann bedeckt und regnerisch. Erst am Nachmittag nimmt der Regen langsam ab. Temperaturen gibt es dabei von maximal 15 Grad.
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1: Richtung Nacht ziehen immer mehr Wolken am Himmel über Thüringen auf. Am frühen Morgen fängt es dann auch an zu regnen. Die Temperaturen sinken in der Nacht auf 9 Grad. Morgen tagsüber dann bedeckt und regnerisch. Erst am Nachmittag nimmt der Regen langsam ab. Temperaturen gibt es dabei von maximal 15 Grad.

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1: Ich bin Dirk Jostes. Schönen guten Abend. Der ehemalige deutsche Chefspion August Hanning sitzt jetzt in Untersuchungshaft. Das hat die Bundesanwaltschaft in Karlsruhe mitgeteilt. Hanning war zuvor festgenommen worden. Tom Husse berichtet.
2: Der Fall ist ziemlich groß. Es geht um Landesverrat, Ausspähen von Staatsgeheimnissen und Spionage für eine fremde Macht. Hanning soll von seinem früheren Büroleiter geheime Informationen gekauft und teilweise weitergegeben haben. Außerdem soll er eine Analyse für einen ausländischen Geheimdienst geschrieben haben. Laut Spiegel soll es um Aserbaidschan gehen. Hanning war zwischen 1998 und 2005 Präsident des Bundesnachrichtendienstes.
1: Hunderte Menschen haben in Berlin an die Opfer der Hamas-Attacke auf Israel vor 3 Jahren erinnert. Auf dem Bibelplatz gab es eine Gedenkveranstaltung. Auch im Bundestag war der Angriff der Hamas-Terroristen Thema. Parlamentspräsidentin Klöckner rief zum Kampf gegen Antisemitismus auf. Im Koalitionsausschuss von Union und SPD könnte es krachen. Zum einen geht es gerade um die nächsten Reformschritte, aber auch die Wahl eines AfD-Politikers zum Landtagspräsidenten in Sachsen-Anhalt ist Thema. Die SPD will über das Wahlverhalten der CDU sprechen. Der Politikwissenschaftler Thorsten Faas sagte in der ARD.
3: Die CDU hat da nicht gestanden, mit großer Wahrscheinlichkeit den AfD-Landtagspräsidenten und möglicherweise auch den Vizepräsidenten mitgewählt. Die SPD ist durchgefallen, ihr Kandidat. Also wir haben hier auch in der Koalition wirklich eine deutliche Asymmetrie. Das will man von Seiten der SPD zur Sprache bringen. Und das ist für die CDU auch sehr, sehr schwer zu erklären.
1: Den Schutz vor digitaler Gewalt stärken. Dafür hat das Bundeskabinett einen neuen Gesetzentwurf beschlossen. In Zukunft sollen pornografische Deepfakes oder auch heimliche Nacktaufnahmen, etwa in der Sauna, unter Strafe gestellt werden. Im Bochumer Stadion gilt jetzt ein Hüpfverbot, zumindest teilweise. Auf einer Tribüne dürfen Fans nicht mehr im gleichen Rhythmus hüpfen, sonst droht durch den sogenannten

0: Trampolineffekt, ein Unwohlsein bei anderen Zuschauern, heißt es in einem Gutachten.
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2: Richtung Nacht ziehen immer mehr Wolken am Himmel über Thüringen auf. Am frühen Morgen fängt es dann auch an zu regnen. Die Temperaturen sinken in der Nacht auf 9 Grad. Morgen tagsüber dann bedeckt und regnerisch. Erst am Nachmittag nimmt der Regen langsam ab. Temperaturen gibt es dabei von maximal 15 Grad.
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1: Richtung Nacht ziehen immer mehr Wolken am Himmel über Thüringen auf. Am frühen Morgen fängt es dann auch an zu regnen. Die Temperaturen sinken in der Nacht auf 9 Grad. Morgen tagsüber dann bedeckt und regnerisch. Erst am Nachmittag nimmt der Regen langsam ab. Temperaturen gibt es dabei von maximal 15 Grad.
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1: Ich bin Dirk Jostes. Schönen guten Abend. Auch Deutschland hat an die Opfer des Hamas-Angriffs auf Israel vor 3 Jahren erinnert. Im Land gab es mehrere Gedenkveranstaltungen und Demos. Silas Quiring, Bundestagspräsidentin Klöckner, rief zum Kampf gegen Antisemitismus auf.
2: Ja, sie warnte vor Extremisten, die wollen, dass man sich an die Stigmatisierung von Juden gewöhne. Klöckner ist aber davon überzeugt, dass die Mehrheit der Menschen im Land das nicht machen würde. Am 7. Oktober 2023 hatten die Hamas-Terroristen Israel überfallen. Sie töteten rund 1200 Menschen und verschleppten 250 weitere als Geiseln in den Gazastreifen. In Gedenken an die Opfer gab es in Israel eine Schweigeminute.

0: Der Fall Hanning schlägt weiter hohe Wellen. Der Ex-BND-Chef sitzt jetzt wegen Spionageverdachts in U-Haft. Hanning soll geheime Infos von seinem früheren Büroleiter gekauft und weitergegeben, sowie auch eine Analyse für einen fremden Geheimdienst gemacht haben. Der 80-Jährige wurde festgenommen. Mark Henrichmann vom Geheimdienstkontrollgremium im Bundestag sagte zu dem Fall:
1: Das ist kein Kavaliersdelikt und es tritt alles mit Füßen, wofür unsere Sicherheitsbehörden in Deutschland stehen, wofür auch die vielen Menschen, die da arbeiten, stehen. Und das rüttelt an den Grundfesten unserer Sicherheit.
0: Digitale Gewalt ist auch in Deutschland ein großes Problem. Um dagegen vorzugehen, hat das Bundeskabinett ein neues Gesetz auf den Weg gebracht. Wer Porno-Deepfakes erstellt oder verbreitet, soll sich künftig strafbar machen. Das gilt auch für alle, die heimlich intime Videos oder Bilder von anderen machen. Die 87-jährige Spanierin Mari Carmen Abascal ist nach ihrer Zwangsräumung in Madrid gestorben. Laut Mieterverband hatte ein Investor ihre Miete zuvor auf über 2.600 Euro erhöht. Der Fall löste landesweite Proteste und eine politische Krise in Spanien aus. Deshalb gibt es im November Neuwahlen. Augsburg ist Deutschlands entspannteste Großstadt. Das zeigt ein neuer Stressindex von Gesundheitsexperten. Augsburg punktet mit viel Grün, wenig Lärm und vielen Angeboten zur Stressprävention. Auf dem letzten Platz landet Düsseldorf wegen viel Straßenlärm, weniger Grün und langen Arbeitszeiten.
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0: So viel Fantasie hätte ich Schwester Walters gar nicht zugetraut.
1: Na, für mich liest sich das Ganze eher als ein Paradebeispiel für hypnotische Beeinflussung.
0: Und wenn schon. Auch wenn ich in den letzten Tagen viele merkwürdige Dinge mit angesehen habe, ich glaube trotzdem nicht an die Existenz von Hexen. Da muss etwas anderes dahinter stecken. Etwas ganz anderes.
1: Naja.
0: Was soll das heißen, Braille? Sie ziehen doch nicht etwa ernsthaft in Betracht, dass wir es hier mit Hexenspuk zu tun haben.
1: Ich werde einfach das Gefühl nicht los, dass Madame Mandylip es auf die Seelen von all diesen Toten abgesehen hat.
0: Die Seelen?
1: Ja, worauf denn sonst?
0: Und was soll das sein? Ich habe unzählige Operationen durchgeführt, oftmals assistiert von Ihnen übrigens. Aber so etwas wie eine Seele ist mir dabei nie begegnet.
1: Aber Sie...
0: Wenn Madame Mandylip tatsächlich einer Seele habhaft geworden sein sollte, hoffe ich sehr, dass sie mich einen Blick darauf werfen lässt.
1: Sie werden aber doch nicht leugnen, dass zumindest der Tod von Schwester Walters, Peters und der Anschlag auf Ricori auf das Zutun dieser Madame Mandylip zurückzuführen sein könnte.
0: Könnte. Sehr richtig. Könnte. Lowell? McCann? Haben Sie etwas herausgefunden? Warten Sie. Ich stelle Sie laut. Dann kann Dr. Braille gleich alles mithören. So, kann losgehen.
1: Danke.
2: Also, Sie werden es nicht glauben. Molly erzählte mir, dass diese Hortense Darnley ihrer Kleinen vor etwa 4 Wochen eine Puppe mitgebracht hat. Ihrer Beschreibung nach dürfte es sich um eine Puppe aus dem Laden von Madame Mandylip handeln.
0: Aha.
1: Na, sieh mal einer an.
2: Die Darnley hat die Puppe umsonst bekommen, weil sie der Besitzerin des Ladens Modell gestanden hat.
0: So.
1: Hört, hört.
2: Außerdem erinnerte sich Molly, dass ihre Freundin einen Verband an der Hand hatte.
1: Hm.
2: Auf Nachfrage sagte sie, dass sie sich in dem Puppenladen am Battery Park verletzt habe und dann von Madame Mandylip verarztet und verbunden worden sei.
0: Das ist sowas.
1: Da steckt also offenbar Methode dahinter.
2: Ja, es hat ganz den Anschein. Denn Peters kam eine Woche später mit einer männlichen Puppe als Geschenk für Mollys Kleine vorbei. Er wollte wohl der Kleinen gegenüber nicht hinten anstehen. Und auch er hat sich in dem Laden eine Verletzung zugezogen, die Madame Mandylip behandelt und bandagiert hat.
0: Nein, das gibt es doch nicht.
1: Na, was sagen Sie jetzt, Dr. Lowell?
0: Ja, das ist ja nicht zu fassen.
2: Ich fahre jetzt mal zum Battery Park rüber und schaue, wie meine Jungs mit der Beschattung dieser Mandylip-Weiber klarkommen.
0: Ja, machen Sie das.
2: Gibt es etwas Neues vom Boss?
0: Nein.
1: Er schläft noch.
2: Gut, ich wäre gern dabei, wenn er aufwacht.
0: Dann kommen Sie doch später hierher.
2: Ja, das mache ich. Bis dann.
0: Bis dann. Und gute Arbeit, McCann.
2: Man tut, was man kann.
0: Ja.

0: Ich darf zusammenfassen?
1: Bitte sehr. Der Triumph sei Ihnen gegönnt.
0: Die Darnley, Peters und Schwester Waters haben alle bei Madame Mandylib eine Puppe erstanden, für sie Modell gesessen und sich in dem Laden eine Verletzung zugezogen, die dort, vermutlich stets mit einer ominösen Salbe, behandelt wurde. Alle drei sind mittlerweile tot.
1: Ich muss zugeben, ich habe nicht die geringste Ahnung, was das zu bedeuten hat.

0: Entschuldigung.
1: Sie sollten jetzt wohl besser ein paar Stunden schlafen.
0: Nein, nicht.
1: Oh doch, ärztliche Anweisung.
0: Es ist helllichter Tag.
1: Und? Wer weiß, wie die nächste Nacht wird.
0: Ja, vielleicht haben Sie recht.
1: So ein kleines Nickerchen klärt außerdem den Geist.
0: Ja, das ist auch dringend nötig. Und Sie, was machen Sie?
1: Ich fahre nach Hause und mache dasselbe. Die Schwester hat Anweisung, uns anzurufen, sobald Ricori aufwacht.
0: Gut. Na dann.
1: Süße Träume.
0: Ja, für Sie auch, Braille. Für Sie auch.

0: Eigentlich wollte ich nicht schlafen. Auch hoffte ich, dass mir so viel im Kopf herumschwirren würde, dass ich gar nicht schlafen könnte. Dennoch dauerte es keine 10 Sekunden und der Körper nahm sich, was er zu diesem Zeitpunkt dringend brauchte, etwas Ruhe. Ich weiß nicht, wie lange ich geschlafen hatte, aber als ich schlagartig wieder wach wurde, warum wusste ich nicht, war es dunkel in meinem Zimmer und auch draußen im Garten.
1: Dr. Lowell! Dr. Lowell! So wachen Sie doch auf!
0: Wer? Das Zimmer, in welchem wir Ricori untergebracht hatten, lag auch zum Garten raus. Dort schien die Hölle los zu sein, wie ich durch mein geöffnetes Fenster vernahm.
2: Hast du sie erwischt? Ich weiß nicht.
3: Was ist denn da los?
2: Was ist mit dem Boss? Ist er tot? Keine Ahnung. Hä? Schwester? Reagiert nicht. Scheiße, wie konnte das passieren?
3: Hey! Was veranstaltet ihr denn da?
2: Ach, Dr. Lowell, Gott sei Dank.
3: Warum liegt Ricori auf dem Boden? Was ist mit der Schwester?
2: Ja, das war merkwürdig.
3: Jetzt mal heraus mit der Sprache.
2: Wir wurden angegriffen. Hilf mir mal, den Boss wieder ins Bett zu legen lassen. Dann kann der Doc ihn sich gleich ansehen.
3: Ja,
2: so gleich. So, bitte, Doc.
3: Ja.
2: Ist er tot?
3: Was?
2: Er wird doch nicht etwa...
1: Scheiße!
3: Nein, er ist nicht tot. Alles in Ordnung. Oh. Und die Schwester?
2: Tja, die reagiert nicht.
3: Schwester Robbins! Aufwachen! Aufwachen, Schwester Robbins! Aber die wird schon wieder. Legen Sie sie da aufs Sofa.
4: Wird gemacht. Costello.
2: Das schaffst du doch alleine.
4: Och, immer dasselbe.
3: Jetzt aber mal schön der Reihe nach. Was war hier los?
2: Wenn wir das wüssten. Es war auf einmal, als ob jemand einen gewaltigen Schalldämpfer über das ganze Haus gestülpt hätte.
3: Wie bitte?
2: Ich weiß nicht, wie ich es anders beschreiben soll, Doc. Die Schwester sackte in sich zusammen und dann ein merkwürdiger Geruch erfüllte den ganzen Raum. Und es wurde schlagartig stockdunkel.
5: Ja, stimmt. Und dann kamen diese beiden Biester über das Fensterbrett herein.
2: Ja, genau.
3: Was denn für Biester?
4: Sag du es ihm, lieber Costello.
2: Nein, du.
5: Wieso ich?
3: Schluss jetzt. Wer kam über das Fenster herein?
4: Puppen.
3: Puppen?
2: Halten Sie uns nicht für verrückt, Doc?
3: Nicht im Mindesten. Was waren das für Puppen?
5: Ich konnte nur eine richtig erkennen. Es war ja dunkel.
3: Ja? Und?
5: Es war eine Puppe in einer Schwesterntracht. So wie Schwester Robbins. Nur eben bloß 50 Zentimeter groß.
3: Das gibt's doch nicht.
2: Sehen Sie hier. Hier liegt noch eine kleine Schwesternhaube.
5: Ja. Die beiden Puppen gerieten in Streit miteinander. Dann hörte ich einen schrillen Pfiff.
2: Ach ja, da war ein Pfiff.
5: Und dann verschwanden die Viecher auf dem gleichen Weg, den sie gekommen waren.
3: Und Ricori?
2: Der hatte sich im Bett aufgerichtet, war zum Fenster gegangen und hat es geöffnet, um die Dinger reinzulassen.
5: Richtig. Und als sie wieder verschwanden, sagte er dann plötzlich in sich zusammen.
3: Und ihr beide?
2: Das war ja das Verrückte.
5: Wir waren die ganze Zeit nicht in der Lage, auch nur einen Muskel zu bewegen.
2: Was ist das denn?
5: Eine Haarsträhne?
2: Ja, und voller Knoten.
3: Hä? Geben Sie mal her.
4: Hier bitte.
2: Die muss eine dieser Puppen verloren haben.
3: Schließen Sie sofort das Fenster und die Türen in den Garten. Auch in meinem Zimmer. Und ziehen Sie die Vorhänge zu.
4: Wird gemacht.
3: Moment. Nehmen Sie Schwester Robbins mit und legen Sie sie in meinem Zimmer auf das Sofa. Wir drei werden uns dann hier einschließen und bei Ihrem Boss bleiben.
2: Ist gut.

0: Behalten Sie mich dabei gut im Auge. Sollte ich mich ihm nähern, so gibt es dafür nur drei Gründe. Dass ich ihn mit dem Stethoskop abhorche, seine Pupillenreflexe kontrolliere oder die Temperatur nehme. Bei allem anderen, was ich tue, halten Sie mich mit aller Kraft zurück. Haben Sie verstanden?
1: Ja, ich glaube schon.
0: Rechnen Sie mit allem. Aber tun Sie mir nicht mehr weh als unbedingt nötig, ja? Ich hoffe, ich kann mich auf Sie beide verlassen. Es ist ein wichtiges Experiment.
1: Sie können sich auf uns verlassen.
0: Gut. Worauf warten Sie? Marsch, an die Arbeit.
2: Komm, Larsen.
1: Diesmal darfst du die Schwester tragen.
2: Manchmal kannst du einem ziemlich auf die Nerven gehen.
0: Als alles soweit erledigt war, löschte ich bis auf das Nachtlicht alle Lampen im Krankenzimmer, setzte mich in einen Sessel neben Ricoris Bett und umfasste mit meiner linken Hand die Haarsträhne mit den neuen Knoten. Dass er mir ja nicht einschlaft.
1: Keine Sorge, Doc.
2: Sowas wie vorhin passiert uns bestimmt kein zweites Mal.
0: Das steht zu hoffen. Naja. Es dauerte nicht lange und der Schlaf hatte sich meiner erneut bemächtigt. Ich hörte in meinen Träumen den Wind heulen. Ich schien körperlos zu sein und irgendwo im Raum zu schweben. Stimmen umschwirrten mich.
3: Du musst töten. Töte ihn! Nimm das Skalpell! Es ist in der Schublade.
0: Das Skalpell...
3: Schneid ihm die Kehle durch. Töte ihn. Gehorche mir. Gehorche mir. Töte.
0: Töten. Ich muss ihn töten. Ich muss...
2: Hast du ihn?
4: Ja, nimm ihm das Skalpell ab.
2: Schon erledigt. Dr. Lowell! Dr. Lowell! Ich glaube, er kommt wieder zu sich.
0: Was ist denn los? Hände weg! Sie tun mir weh!
2: Ja, Entschuldigung, aber...
5: Aber das war nicht zu vermeiden.
2: Ja.
0: Was ist denn nur passiert? Ich kann mich an nichts erinnern.
1: Sie standen mit einem Mal auf, nahmen ein Skalpell aus der Schublade da und gingen damit auf den Boss los.
0: Oh Gott. Habe ich etwa...
2: Keine Sorge, wir waren schneller.
0: Ach, danke. Ich danke Ihnen sehr.
1: Keine Ursache.
2: Ist ja unser Job.
1: Genau.
0: Haben Sie Feuer?
2: Ja, hier. Warum?
0: Danke.
1: Sie verbrennen die Haarsträhne?
0: Ja, ich.
1: Oh. Was war jetzt das?
2: Das Ding hat sich in einer Stichflamme... Vollkommen aufgelöst.
1: So was habe ich ja noch nie gesehen.
0: Heute Nacht wird nichts mehr passieren. Seien Sie natürlich trotzdem äußerst wachsam.
2: Das werden wir.
1: Beziehungsweise unsere Wachablösung. Sie muss jeden Moment hier sein.
0: Die übrige Nacht schlief ich dann tief und störungsfrei. Am nächsten Morgen erfuhr ich, dass Schwester Robbins zwischenzeitlich erwacht und nach Hause gegangen war. Dr. Braille rief aus dem Krankenhaus an und berichtete, dass alle unsere Patienten wohlauf waren. Gegen 10 erwachte dann auch Ricori.
6: In 1-2 Tagen werden Sie wieder ganz der Alte sein, das verspreche ich Ihnen.
7: So viel Zeit, mich auszuruhen, habe ich leider nicht. Ich habe eine wichtige Verabredung.
6: Ich kann mir schon denken, mit wem... Was das betrifft, können Sie jedoch ganz beruhigt sein.
7: Ja.
6: McCann lässt die Mandy-Lip rund um die Uhr bewachen.
7: Ja.
6: Sie kann keinen Schritt tun, ohne dass wir davon erfahren.
7: Sie wissen genauso gut wie ich, dass dieses Weib über Fähigkeiten verfügt, über die wir schlicht und ergreifend noch zu wenig wissen. Das macht sie ja so gefährlich. Ja. Ich glaube, ich habe mich niemals zuvor einem gefährlicheren Gegner gegenüber gesehen.
6: Entschuldigen Sie bitte.
7: Ja, bitte. Gehen Sie nur ran.
6: Lowell? McCann? Ja? Jetzt? Aber ich... Na schön, ich komme. Und wohin?

0: Ja, ich habe etwas zu schreiben. Schießen Sie los. Bis gleich.
1: Was ist denn?
0: Irgendwas mit Peters Schwester. Ich muss sofort los.
1: Mit Molly? Aber...
0: Sie erfahren alles, sobald ich zurück bin. Ich verspreche es.
1: Aber Dr. Lowell...
2: McCann öffnete mir, als ich an der angegebenen Adresse ankam und geläutet hatte. In einem der hinteren Zimmer hörte ich eine Frau herzerweichend weinen. McCann zog mich, ohne ein Wort zu sprechen, in ein Schlafzimmer. Ein mir unbekannter Mann lag reglos auf einem Bett.
3: Das ist Mollys Ehemann. Untersuchen Sie ihn.
2: Dass er tot ist, werden Sie wohl schon selbst festgestellt haben.
3: Natürlich. Die Frage ist, woran ist er gestorben?
2: Waren Sie hier, als es passierte?
3: Nein, war ich nicht. Molly und das Kind waren die einzigen, die zu diesem Zeitpunkt anwesend waren. Molly hat mich sofort benachrichtigt und gebeten, hierher zu kommen.
4: Er wurde ermordet.
3: Das dachte ich mir.
2: Hier, sehen Sie? Ja? Jemand hat mit einer dünnen, spitzen Nadel, genauso einer, wie sie bei dem Angriff auf ihren Boss Anwendung gefunden hat, beträchtlichen Schaden im Übergang von der Wirbelsäule zum Gehirn angerichtet.
3: Ich bin keineswegs überrascht. Hören Sie sich jetzt Mollys Geschichte an.
2: Aber ich...
3: Sie sollten besser alles aus Ihrem Mund erfahren.
2: Na gut, wenn Sie meinen.
3: Kommen Sie. Ja. Molly?
5: Ja?
3: Das ist der Doktor, von dem ich dir erzählt habe.
2: Guten Tag. Lowell, mein Name.
5: Guten Tag.
2: Es tut mir sehr leid. Das mit Ihrem Mann.
5: Danke.
3: Erzähl ihm, was gestern geschehen ist.
5: Ja, das war sehr seltsam. Als Dan... Mr. McCann, mich von unserer Spazierfahrt nach Hause brachte, da war ein Päckchen für mich abgegeben worden. Mein Mann hatte es angenommen. Es war eine Puppe. Eine Puppe, die den beiden Puppen ähnelte, die unsere Tochter schon hat. Diesmal handelte es sich um ein Schulmädchen.
2: Wie alt würden Sie das Schulmädchen schätzen? Oh,
5: schwer zu sagen. Vielleicht 10 oder 11 Jahre.
2: Anita Green.
5: Anita Green? Wer ist das?
2: Erzählen Sie bitte weiter.
5: Ich war erstaunt, dass mir jemand eine Puppe schickt. Es war auch keine Karte dabei. Nur so eine Strähne verknotetes Haar.
3: Die Haarsträhne. Das ist wichtig. Wo ist sie hingekommen?
5: Ich weiß nicht genau. John muss sie wohl eingesteckt haben. Und, ach ja, hat sie dann später beim Ausziehen auf seinen Nachttisch gelegt.
2: Oh. Ganz sicher hat er das.
3: Ja.
5: Die Puppe hatte ein Gesicht wie ein Engel. Unsere Kleine war natürlich gleich Feuer und Flamme dafür. So überließen wir sie ihr zum Spielen. Sie hielt sie immer noch am Arm, als wir schlafen gingen.
2: Das Gitterbett der Kleinen steht bei Ihnen im Schlafzimmer.
5: Ja, ich erwachte mitten in der Nacht, weil es auf einmal so merkwürdig still war. Hm? Es war, als ob es nur noch unser Schlafzimmer gegeben hätte auf der Welt. Ich war zu meinem Entsetzen unfähig, mich zu rühren und hatte furchtbare Angst. Ich spürte, dass John große Gefahr drohte. Mit einem Mal begann sich ein irisierend grünes Licht im ganzen Raum auszubreiten. Und in diesem Licht sah ich, dass sich die Puppe, die neue Puppe, zu bewegen begann. Sie befreite sich aus kleinen Mollys Umklammerung und kletterte über die Gitterstäbe des Bettchens. Plötzlich stand sie auf unserer Bettdecke. Ich habe noch nie so einen grässlichen Ausdruck gesehen wie in den Augen dieser Puppe. Und dabei war sie so hübsch. So hübsch.
2: Beschreiben Sie bitte diesen Ausdruck etwas genauer.
5: Mordlust. Pure Mordlust. Sie zog eine lange Nadel hervor und stach damit auf Johns Hinterkopf ein. Ich wollte schreien, aber ich konnte es nicht. Dann ertönte ein schriller Pfiff von außerhalb. Das grüne Licht wurde schwächer. Das Letzte, was ich sah, bevor ich das Bewusstsein verlor, war, dass diese Puppe auf das Fensterbrett kletterte und versuchte, das Fenster zu öffnen. Das muss ihr offenbar dann auch gelungen sein. Denn als ich wieder zu mir kam, war das Fenster offen. Und die Puppe...
2: Die Puppe war verschwunden.
5: Ja. Glauben Sie, dass ich den Verstand verliere, Dr. Lowell?
2: Nein, das glaube ich nicht.
5: Das kann doch alles nicht wahr sein. Mordende Puppen?
2: Vergessen Sie das alles schnell wieder.

0: Es war nicht mehr als ein Traum. Das kommt bei Frauen in ihrem Zustand häufiger vor. Besonders, wenn es auf die Geburt zugeht.
1: Soll das heißen, dass...
0: Das soll heißen, dass ich Ihren Mann vorhin sorgfältig untersucht habe und Ihnen somit sagen kann, dass er eines natürlichen Todes starb.
1: Aber die Puppe... Wo ist denn die Puppe geblieben?
2: Tja, die habe ich in den Müll geworfen. Vorhin, als ich den Doktor reingelassen habe.
0: Ah, ja.
1: Warum denn das?
2: Weil ich gemerkt habe, dass du... Naja, dass du...
0: Dass Sie sich wegen dieser Puppe sehr aufgeregt haben, nicht?
2: Genau.
0: Glauben Sie mir, es ist besser, dass sie nun außer Haus ist. Belassen wir es einfach dabei.
1: Nein, ich will sie sehen, ich muss...
2: Es tut mir leid, Molly, der Müll wurde gerade abgeholt, als ich rauskam. Ich habe die Puppe den Jungs direkt auf den Wagen geschmissen.
1: Aber...
2: Tut mir leid.
0: Sie ist fort, denken Sie nicht mehr an sie.
1: Das hättest du nicht tun dürfen, Dan.
2: Entschuldige.
0: Darf ich kurz telefonieren?
1: Bitte.
0: Ihr Einverständnis voraussetzend werde ich einen Bestatter herbitten.
1: Ja, natürlich. Ich bin in der Küche.
0: Ja, sehr gut. Verbrennen Sie um Himmels Willen die Hexenleiter. Die Puppen nehmen sich offenbar immer den vor, der die Strähne hat.
2: Ja, das denke ich auch.
0: Es scheint jemand, die Puppen zu begleiten. Bewachen Ihre Leute die beiden Frauen noch?
2: Ja, aber ich kann mich des Verdachts nicht erwehren, dass sich die Junge mehrere Male durch irgendeine Art von unterirdischen Gängen davongeschlichen hat.
0: Ich fürchte, da hinten auf dem Bett liegt ein Beweis dafür, dass dem so ist.
2: Meine Jungs sind schon dabei herauszufinden, wie sie das anstellen.
0: Ich kann nur hoffen, dass sie schnell zu Ergebnissen kommen. Im Moment sind die Puppenmacherin und ihre Nichte uns immer mindestens einen Schritt voraus.
2: Wir tun, was wir können.
0: Für zwei Angriffe, einen auf ihren Boss und diesen hier, hat eine von den Frauen das Haus auf jeden Fall unbemerkt verlassen.
2: Angriff auf den Boss?
0: Ja, erzähle ich Ihnen später.
2: Aber das...
0: Beruhigen Sie sich, es ist dir nichts passiert.
2: Gut.
0: Sobald der Bestatter eingetroffen ist, werden wir beide zu Madame Mandylip fahren.
2: Ich werde ihn nicht von der Seite weichen.
0: Nein, Sie werden schön draußen warten.
2: Oh nein, nicht schon wieder.
0: Doch, ich will zunächst allein mit ihr sprechen.
2: Ach. Das halte ich ehrlich gesagt für keine gute Idee.
0: Vertrauen Sie mir.
2: Na gut.
0: Wenig später stand ich vor dem Schaufenster von Madame Mandylips Puppenladen. Und obwohl ich wusste, dass McCann sich ganz in der Nähe bereithielt und zudem noch zwei seiner Leute das Haus im Auge behielten, beschlich mich ein immens mulmiges Gefühl. Das blasse Mädchen mit dem aschblonden Haar stand hinter der Ladentheke und sah mich erschrocken an, als ich mir ein Herz fasste und den kleinen Laden betrat. Guten Tag.
3: Guten Tag.
0: Mir gefallen die Puppen, die Sie da in den Regalen haben. Ich würde vielleicht eine davon kaufen. Für ein kleines Mädchen.
3: Bitte, sehen Sie sich in Ruhe um, Sir.
0: Ja. Die sind wirklich hübsch. Allerdings suche ich doch etwas, wie soll ich sagen, Ausgefalleneres. Haben Sie außer diesen nicht vielleicht noch andere Puppen, die Sie mir zeigen könnten?
3: Mit dem größten Vergnügen zeige ich Ihnen alle unsere Puppen. Es sind Einzelstücke. Meine Tante hat eine jede von Ihnen gefertigt. Sie liebt Kinder und würde es niemals dulden, wenn jemand diesen Laden verlässt, ohne gefunden zu haben, was er sucht.
0: Das ehrt sie.
3: Gefällt Ihnen vielleicht dieses, Sir? Oder die?
0: Tja, wie gesagt, schön sind sie alle, aber ich suche etwas Besonderes. Etwas ganz Besonderes.
4: Die Puppen, die meine Nichte Ihnen zeigt, genügen Ihren Ansprüchen also nicht?
0: Sie sind alle schön, Madame,
4: Mandylip. Sagen Sie bloß, Sie kennen diesen Namen nicht.
0: Nein, ich... Es geht um ein Geschenk.
4: Sie suchen etwas Ausgefallenes. Das habe ich gehört.
0: Ja, genau.
4: Möglicherweise habe ich da etwas für Sie. Darf ich, bevor ich Ihnen meine besten Stücke zeige, fragen, mit wem ich es zu tun habe?
0: Natürlich. Ich bin Arzt. Dr. Saperstein.
4: Dr. Saperstein. Wie nett. Bitte, dann kommen Sie mit mir nach hinten. Dort habe ich meine besten Puppen ausgestellt. Aha.

0: aber ich...
1: Du kümmerst dich hier um alles, falls noch Kunden kommen.
0: Ja, selbstverständlich. Ganz wie du willst.
1: Bitte, nehmen Sie Platz. In diesem Sessel, bitte.
2: Ja, danke. Ich sehe aber gar keine Puppen.
1: Ich werde sie Ihnen gleich zeigen. Darf ich Sie nur noch um ein klein wenig Geduld bitten? Ich muss unbedingt noch dieses Kleidchen hier fertig nähen.
2: Oh.
1: Es wird nicht lange dauern, das versichere ich Ihnen. Ich genieße es immer, hier hinten ganz für mich zu sein.
2: Es ist so ruhig hier.
1: Ja, herrlich, nicht?
2: Geradezu unglaublich ruhig.
1: Ruhig und friedlich. Manchmal werde ich sehr schläfrig von dieser Ruhe.
2: Ja.
1: Sie überträgt sich auf mich, auf jedes einzelne meiner Glieder.
2: Ja.
1: Meine Augenlider werden dann schwer, schwer wie Blei.
2: Ja.
1: Manchmal vermag ich sie dann gar nicht mehr offen zu halten. Ich wehre mich nicht mehr gegen diesen Impuls und erlebe plötzlich, wie schön es ist, ihm nachgegeben zu haben und endlich zur Ruhe gekommen zu sein. Einer himmlischen Ruhe und Frieden. Großer innerer Frieden. Geht es Ihnen nicht manchmal auch so?
2: Ja, Sie haben recht. Es tut gut. So gut.
1: Schlafen Sie ruhig etwas. Ich werde Sie wecken, wenn ich meine Arbeit vollendet habe.
2: Schlafen. Ich muss schlafen.

0: Inneren bäumte sich alles gegen den Schlafimpuls auf. Ich versuchte mich verzweifelt, aber letztlich erfolglos gegen das Gefühl der Lethargie zu wehren, das mich wie aus heiterem Himmel überkommen hatte. Ich begann zu träumen. Oder war es gar kein Traum?
1: Das hier in diesem Schrank ist Anita, eine meiner besten Puppen.
0: Madame Mandylip zeigte mir eine Puppe, die wie ein Schulmädchen gekleidet war.
1: Sie ist ein sehr artiges Mädchen und tut immer, was man ihm sagt.
0: Die Puppe bewegte sich plötzlich und zog eine lange Nadel hervor.
1: Das hast du sehr gut gemacht, Anita. Sehr gut. Wäre Anita nicht das richtige Geschenk für das kleine Mädchen, Doktor? Was meinen Sie? Ich merke schon, Sie wollen noch mehr sehen, bevor Sie sich entscheiden. Und das sollen Sie auch. Deshalb sind Sie ja hergekommen, nicht wahr? Sehen wir doch mal, was sich hinter diesen Schranktüren Schönes verbirgt. Ach, ja.
2: Doktor! Doktor! Helfen Sie mir!
3: Mr. Waters!
1: Oh, Sie kennen sie? Ich nenne dieses kleine Ensemble hier die Märtyrerin.
3: Warum ist sie gekreuzigt?
1: Weil diese Puppe sehr unartig war. Sie hat ein Problem damit zu tun, was man ihr sagt. Und wie jede gute Puppenmutter darf auch ich Ungehorsamkeit nicht dulden und bestrafe meine kleinen Lieblinge, wenn es sein muss. Glauben Sie mir, es fällt auch mir manchmal schwer, die nötige Strenge aufzubringen. So, die kleine Krankenschwester ist jetzt aber nun genug bestraft. Ich werde sie vom Kreuz abnehmen. Ja.

0: Ja, was wollen Sie sagen?
1: Ich kaufe sie.
0: Ach, wie leid mir das tut. Ausgerechnet diese Puppe ist absolut unverkäuflich. Na, sie muss noch einiges lernen, bevor ich überhaupt daran denken kann, sie wieder in die Welt hinauszulassen.
2: Helfen Sie mir. Bitte, ich flehe Sie an.
1: Diese und keine andere.
0: Das kann ich mir vorstellen, Dr. Lowell.
1: Sie wissen, dass ich...
0: Ich wusste vom ersten Schritt an, den Sie in meinen Laden taten, wer Sie sind. Sie Narr. Auch Ihnen könnte eine kleine Lektion nicht schaden. Glaubten Sie wirklich, Sie könnten mich täuschen? Mich, die ich über uraltes Wissen verfüge? Über sämtliches Geheimwissen der alten Welt? Aber so seid ihr, ihr Wissenschaftler. Dieser Ricori und Sie werden es noch bitterlich bereuen, mir in die Quere gekommen zu sein.
1: Sie werden auf dem elektrischen Stuhl landen.
0: Elektrischer Stuhl, dass ich nicht lache. Sie glauben doch nicht ernsthaft, dass die Polizei ihren Geschichten über lebende Puppen Glauben schenken wird. Auslachen wird man sie. Ihr eigenes Wirken als Wissenschaftler wird ihnen so zum Verhängnis. Oder haben Sie nicht stets darauf hingearbeitet, alle Welt glauben zu machen, dass es so etwas wie das Übernatürliche oder Hexerei gar nicht gibt? Und jetzt gehen Sie. Ich will Sie hier nie wiedersehen. Und Ihre albernen Aufpasser auch nicht. Es wird Ihnen nicht gelingen, Ricori vor meinem Zugriff zu schützen. Er weiß zu viel und muss sterben. Genau wie Sie. Und jetzt raus hier.
1: Ich gehe schon.
2: Soll ich...
0: Du hältst den Mund, Laschner.
2: Ja, Tante.
0: Öffne Dr. Lowell die Tür. Er und seine Gefolgsleute werden uns zukünftig in Ruhe lassen. Der Doktor wird doch einsehen, dass er sich mit Mächten anlegt, denen er in keiner Weise gewachsen ist. Aber er ist ja ein kluger Mann und weiß daher einzuschätzen, wann eine Schlacht verloren ist. Guten Tag, Dr. Lowell. Und wir machen jetzt Schluss für heute. Sperr den Laden ab und komm zu mir.

0: endlich. Da sind sie ja wieder. Ich wurde schon langsam unruhig, so lange, wie sie da drin waren.
1: McKen!
0: Ja, Fizz. Ist alles in Ordnung mit Ihnen?
1: Ich erzähle Ihnen später alles im Detail. Ja. Jetzt will ich einfach nur so schnell wie möglich weg von hier.
0: Kein Problem. Kommen Sie, da drüben steht der Wagen.
1: Ja.
0: Sie wirken ziemlich erschüttert, wenn ich das so sagen darf.
1: Das bin ich auch. Aha. In meinem ganzen Leben habe ich bisher niemanden getroffen, der so abgrundtief böse ist. So durch und durch böse wie diese Frau.
0: Madame Mandylip oder die Junge?
1: Madame Mandylip. Postieren Sie noch mehr Männer hier. Unbedingt auch mit Automobilen, damit Sie die Verfolgung aufnehmen können, falls die junge Frau, die Latschna heißt, wieder ausschwärmen sollte.
0: Kein Problem. Mittlerweile haben wir übrigens auch den geheimen Ausgang lokalisieren können.
1: Sehr gut. Glauben Sie, dass die beiden das wissen?
0: Nein, das glaube ich nicht.
1: Gut. Wenn die Junge das Haus verlässt, dann schnappen Sie sie und bringen Sie sie auf der Stelle mit allem, was sie bei sich hat, zu mir.
0: Gern. Und dann?
1: Dann werden wir sie zum Reden bringen.
0: Na endlich. Das ist eine meiner leichtesten Übungen.
1: Nicht so. Ihre Methoden werden dabei ganz bestimmt nicht zur Anwendung kommen. Denn ich habe das Sagen bei der Operation. Außerdem wird diese Art von Druck auch gar nicht nötig sein, um das Vögelchen zum Singen zu bringen.
0: Naja, wie Sie meinen. So, da werden wir.
1: Fahren Sie mich bitte nach Hause.
0: Wohin Sie wollen, Dr. Lowell.
2: Zu Hause erzählte ich dann Ricori, der schon sehr erholt wirkte, und Dr. Braille, was ich in dem Puppenladen erlebt hatte. Allerdings verschwieg ich die Sache mit Schwester Waters Kreuzigung und die Drohung, die die Puppenmacherin gegen Ricori und mich ausgestoßen hatte. Wir beschlossen einvernehmlich, erst am nächsten Morgen weitere Schritte zu planen. Als ich an diesem Abend

0: und begann mich auszuziehen, machte ich dabei eine unerwartete Entdeckung.
1: Was ist denn das? Oh, diese Teufelin.
0: Madame Mandylip musste mir, als sie mich hypnotisiert hatte, eine dieser mit 9 Knoten versehenen Haarsträhnen in die Brusttasche meines Hemdes gesteckt haben.
1: Ich muss sie sofort verbrennen.
2: Herein? Was gibt's denn noch, Braille?
3: Ich hatte das Gefühl, dass Sie vorhin vielleicht nicht alles erzählt haben, was sich zugetragen hat, um Ricori zu schonen.
2: Machen Sie sich nicht zu viele Gedanken. Wir sollten jetzt alle dafür sorgen, dass wir ein paar Stunden zur Ruhe kommen. Morgen wird ein anstrengender Tag.
3: Ja, ich werde es mir im Vorzimmer auf der Liege bequem machen. Wenn irgendetwas sein sollte, dann...
2: Dann werde ich Sie rufen. Keine Sorge.
3: Ja, also dann.
2: Gute Nacht.
3: Gute Nacht.
0: Ich beschloss, mich in Kleidern aufs Bett zu legen. Wie ich vergessen konnte, dass ich die Haarsträhne in meine Hosentasche gesteckt hatte, als Bray eintrat, kann ich mir bis heute nicht erklären.
4: Schnappt ihn euch, meine Kleinen. Er ist uns hilflos ausgeliefert.
0: Vernahm eine aus dunklen Tiefen kommende Stimme. Das ganze Zimmer schien mit einem Mal von der Außenwelt abgeschottet zu sein. Ein grünes Leuchten erfüllte den Raum. Dunst hing in der Luft. Auch wenn ich mich nicht mehr bewegen konnte, so sah ich doch, wie das Fenster von außen geöffnet wurde und 4 lebendige Puppen auf dem Fensterbrett erschienen. Eine gut gekleidete Frau in ihren 50ern, ein vornehmer Mann in seinen 60ern und 2 drahtige junge Männer. Das mussten wohl der Akrobat und der Trapezkünstler sein. Jetzt zogen sie alle kleine Degen hervor und besprachen offenbar, von welchen Seiten sie angreifen würden. Ich sah, dass sich einer der Akrobaten zum Ziel gesetzt hatte, in den Lüster zu klettern. Behende wie ein Eichhörnchen kletterte er die Wand hinauf und gelangte über die Stromkabel tatsächlich in das Innere des Leuchters, der sogleich heftig zu schwanken begann. Die Kristallprismen schlugen aneinander. Ein dünnes Seil fiel zu Boden. Daran kletterte der 2. Zirkuskünstler in den Lüster.
4: Wenn ich doch nur in der Lage wäre, Braille zu rufen.
0: Der Zufall kam mir zur Hilfe, denn ihr Übermut wurde ihnen zum Verhängnis.
5: Dr. Lowell, ist alles in Ordnung? Dr. Lowell, was ist denn mit Ihnen?
6: Was?
5: Was meinen Sie?
6: Ah! Ah! Ah!

0: Braille.
1: Was ist los?
0: Da! Da am Fenster! Laufen Sie! Schnell! Tun Sie doch was, Ricori!
1: Ja! Costello! Larsen, schießt! So schießt doch!
2: Ja! Schon dabei!
0: Schießt! Schießt!
1: Nehmt die Verfolgung auf!
2: Ja! Ja.
1: Lasst sie nicht entkommen!
2: Bestimmt nicht!
1: Du meine Güte!
0: Verdammt! Das hätte nicht passieren dürfen. Warum hat McKenna die Puppen denn bloß nicht abgefangen?
1: Das werden wir vermutlich noch erfahren. Was ist mit Braille?
0: Er ist tot.
1: Der Lister?
0: Er war schon tot, bevor der Lister auf ihn stürzte.
1: Oh.
0: Dafür hat eine dieser Teufelspuppen gesorgt. Haben Ihre Jungs eine der flüchtenden Puppen getroffen?
1: Nein, ich fürchte nicht.
0: Für die Behörden sollten wir es wohl besser dabei belassen, dass Braille durch den herabstürzenden Lister gestorben ist.
1: Dem stimme ich zu.
0: Ich werde sagen,

0: dass er das Opfer eines bedauerlichen Unfalls wurde.
1: Wir sollten bezüglich des Anrufs bei der Polizei trotzdem warten, bis wir von McCann etwas gehört haben.
0: Ach, einverstanden.
1: Das Maß ihrer Schandtaten ist voll. Ich werde dafür sorgen, dass diese Mandy Lipp und ihre Helfershelferin umgehend ihrer gerechten Strafe zugeführt werden.
0: Sie wollen sie umbringen lassen?
1: Haben Sie einen besseren Vorschlag?
0: Ich glaube nicht, dass...
2: Wir haben sie.
1: Na, endlich.
2: Los, rein mit dir. Setz dich dahin, Kleine, und keine falsche Bewegung. Verstanden? Was ist denn hier passiert?
0: Die Puppen haben Dr. Bray getötet.
2: Was?
0: Sie haben das Mädchen leider zu spät abgefangen.
2: Sie hat es schon wieder irgendwie geschafft, uns zu entwischen. Wir haben sie vorhin hier von dem Haus gestellt. Sie hatte zwei leere Koffer dabei.
1: Vermutlich hat sie darin diese kleinen Kampfmaschinen hierher transportiert.
2: Ja, sie schien in der Tat auf etwas zu warten, als wir sie gefasst haben.
1: Stimmt das? Hey, ich hab dich etwas gefragt.
0: Lassen Sie mich das machen.
1: Glauben Sie mir, ich weiß sehr gut, wie man mit solchen Leuten umzugehen hat. Und vor allem weiß ich, wie man sie zum Reden bringt.
0: Daran zweifle ich nicht. Aber Sie befinden sich in meinem Haus. Und hier lege ich die Regeln fest. Also?
1: Na schön. Bitte.
0: Danke.
1: Versuchen Sie nur Ihr Glück.
0: Sie müssen keine Angst haben. Niemand wird Ihnen etwas tun. Entspannen Sie sich. Sie sind sehr müde. Der Schlaf will sich Ihrer bemächtigen. Sehen Sie auf meinen Finger. Konzentrieren Sie sich auf meinen Finger. Alles um uns herum ist nun unwichtig. Es gibt nur Sie und mich. Alles, was für Sie jetzt noch zählt, ist meine Stimme. Meine Stimme. Haben Sie verstanden?
3: Ich habe verstanden.
1: Haben Sie sie hypnotisiert?
0: Kein Wort mehr.
1: Ja, schon gut.
0: Vermutlich werden wir nicht viel Zeit haben, das Wesentliche von ihr zu erfahren. Ist es wahr, dass Madame Mandy Lipp ihre Tante ist?
3: Nein, das ist eine Lüge. Eine von vielen.
0: Wenn Sie nicht Ihre Nichte sind, wer sind Sie dann?
3: Das weiß ich nicht.
0: Seit wann sind Sie bei Madame Mandy Lipp?
3: Sie hat mich vor 20 Jahren aus einem Heim geholt. Das war in Wien. Sie sagte, ich soll sie Tante nennen.
0: Wo haben Sie seitdem mit Madame Mandy Lipp gelebt?
3: In Berlin, Paris, London, Prag, Warschau.
0: Und an all diesen Orten hat Madame Mandy Lipp Puppen gemacht?
3: Ja, überall.
0: Und Sie haben immer getötet? Diese Puppen?
3: Ja, immer. Sie liebt es, Schrecken in die Welt zu bringen und Böses zu tun.
0: Wo wurde Madame Mandy Lipp geboren?
3: Ich weiß nicht.
0: Wie alt ist sie?
3: Auch das weiß ich nicht. Als ich sie das einmal fragte, hat sie nur gelacht und gewispert, dass die Zeit keinerlei Macht über sie hat.
4: Die Zeit hat keinerlei Macht über mich.
3: Als sie mich zu sich genommen hat, war ich 5 Jahre alt. Ihr Aussehen hat sich seit diesem Tag nicht verändert.
0: Hat sie irgendwelche Komplizen? Andere, die auch solche Puppen herstellen?
3: Ja, einen. Sie lehrte ihn das Handwerk. Er war ihr Liebhaber in Prag.
0: Ihr Liebhaber? Der muss einen ausgefallenen Geschmack haben, was vorhin betrifft.
3: Sie verfügt noch über einen anderen Körper. Einen wunderschönen Körper, den sie benutzt, wenn ihr danach ist. Natürlich ist er nur eine Illusion. Etwas, das sie die Menschen glauben macht.
0: Und sie tötet auf 2 Arten. Zum einen durch die Puppen und zum anderen durch die Salbe. Ist es nicht so?
3: Ja.
0: Wie viele hat sie schon auf dem Gewissen, seit ihr hier in New York seid?
3: Sie hat seitdem 14 Puppen gemacht.
0: Und wie viele Menschen haben diese Puppen bereits getötet?
3: Ich weiß nicht.

0: Vielleicht 20?
1: 20? Wie stellt sie die Puppen her?
0: Das weiß ich nicht. Sie hat mich nie dabei zusehen lassen.
1: Und die Salbe?
0: Auch das weiß ich nicht.
1: Und die Puppen gehorchen einzig ihrem Willen?
0: Ja, alle bis auf eine. Bis auf die Krankenschwester. Deshalb foltert meine Tante sie, um ihren Willen zu brechen. Ich brachte sie gestern hierher. Sie sollte mit einer anderen Puppe zusammen Signore Ricori töten. Aber die Krankenschwester verhinderte, dass die andere Puppe ihn umbringen konnte.
1: Das ist nicht zu fassen. Schwester Walters hat ihm das Leben gerettet.
0: Sie müssen sich beeilen. Ich sollte schon längst zurück sein mit den Puppen. Meine Tante wird sich fragen, wo ich bleibe. Und nach mir suchen. Wenn sie mich hier bei Ihnen findet, wird sie mich umbringen.
1: Die vier Puppen vorhin. Sie sollten mich töten?
0: Ja.
1: Wo sind die Puppen jetzt?
0: Vermutlich auf dem Weg nach Hause. Ihre Leute haben mich gefangen genommen, ehe ich sie einsammeln konnte.
1: Was hat es mit dieser geknoteten Haarsträhne auf sich?
0: Ich weiß nicht genau. Sie hat mal gesagt, dass...
1: Was ist denn?
0: Sie hat mich gefunden. Ihre Augen. Ihre Hände. Verstecken Sie mich.
1: Was?
0: Retten Sie mich vor ihr. Sie hört mich. Ihre Hände legen sich um mein Herz. Helfen Sie mir.
2: Tun Sie doch was.
1: Sie kann Ihnen nichts tun. Hören Sie? Nichts. Wachen Sie auf. Sie müssen aufwachen. Kommen Sie zu sich.
0: Ihr Narren! Ihr Narren! Ihr verfluchten Narren!
2: Gott, sie stirbt.
1: Es ist vorbei.
3: Ist sie?
1: Ja, sie ist tot. Was sollen wir bloß tun?
4: Na was wohl? McCann, schnapp dir das Mädchen und komm.
3: Ja.
4: Sie auch, Doktor?
1: Nein.
4: Sie kommen mit.
1: Wenn es unbedingt sein muss.
4: Das muss es. Für Ihr Seelenheil ist es von entscheidender Bedeutung, dass Sie dabei sind, wenn wir die Hexe zur Hölle schicken. Wir dürfen keine Zeit verlieren.
3: Genau.
5: Es kostete Ricori und McCann erwartungsgemäß wenig Mühe, uns in den Puppenladen am Battery Park Einlass zu verschaffen.
6: Gute Arbeit, McCann.
3: Gelernt ist eben gelernt. Geben Sie mir die Kleine wieder.
6: Nur zu gerne. Nun kommen Sie schon rein.
3: Ich weiß nicht, im Hinterzimmer brennt Licht.
7: Wie reicht es, dass Sie mir den Leichnam meiner lieben Nichte bringen, meine Herren?
3: Oh Gott.
7: Bitte, treten Sie doch ein. Ich habe Sie bereits erwartet.
6: Na schön. McCann?
3: Keine Sorge. Anna ist auch entsichert.
6: Dann los. Sie halten sich bitte etwas im Hintergrund, Dr. Lowell.
1: Wie Sie meinen.
7: Guten Abend.
1: Was war das? Puppen. Überall Puppen. Gefühlte 100 Augenpaare schienen auf uns gerichtet, als wir die Werkstatt der Puppenmacherin betraten. Wie verändert wirkte der Raum nun, da Madame Mandylip alle Türen der hohen, an allen Seiten des Zimmers stehenden Schrankwände geöffnet hatte. Sie selbst saß im Dämmerlicht einer einzelnen schäbigen Lampe an einem Tisch in der Mitte.
7: Ich hoffe, es stört Sie nicht, dass ich nähe. Aber dieses Kleidchen für einen meiner Lieblinge muss unbedingt noch fertig werden.
3: Hände hoch.
7: Sie hören doch. Ich habe noch zu arbeiten.
6: Sie sollten besser tun, was mein Leibwächter Ihnen sagt.
7: Ihr Leibwächter? Das ist ja rührend. Ich fürchte nur, er hat mir hier nichts zu sagen. Guten Abend, Dr. Lowell.
6: Töte sie, sonst tue ich es.
7: Ja, worauf warten Sie denn? Tun Sie schon, was Ihr Boss Ihnen sagt.
3: Ich
7: so wie es aussieht, wird Ihnen wohl nicht...

0: anderes übrig bleiben, als ihren Worten Taten folgen zu lassen, Ricori. Also?
1: Tja, ich...
2: Sehen Sie sie nicht an. Sie versucht, Ihnen ihren Willen aufzuzwingen.
0: Dafür ist es nicht nötig, mich anzusehen. Ich verfüge über Kräfte, von denen ihr nicht mal zu träumen wagt.
3: Das Licht. Das grüne Licht.
0: Ja. Das kennen Sie bereits, Dr. Lowell, nicht? Sie sind gekommen, mich zu töten. Bitte, meine Herren, heben Sie doch Ihre Waffen auf und tun Sie es. Na also, wir scheinen uns einig zu sein, dass aus Ihrem schönen Plan wohl nichts werden wird. Nein, meine Kleinen, keine Sorge. Ich brauche eure Hilfe nicht. Seht sie euch doch an, wie sie dastehen, mit aufgerissenen Augen und sich nicht zu rühren vermögen. Ja, natürlich, sie werden sterben, aber nicht hier. Das wäre zu gefährlich für uns und könnte unsere Tarnung zunichte machen. Nein, für Sie, meine Herren, hat sich Madame Mendelip etwas ganz Besonderes ausgedacht. Ihr werdet gleich, ohne ein Wort miteinander zu wechseln, zu Dr. Lowell nach Hause fahren und euch dort dann gegenseitig umbringen. Ein Massaker in Unterweltkreisen, nichts weiter. Niemand wird lästige Fragen stellen, geschweige denn darauf kommen, dass ich etwas damit zu tun habe. Da staunen Sie, was? Spätestens jetzt sollten Sie erkennen, dass Sie sich mit der Falschen angelegt haben.
1: Nein.
2: Unfähig, mich auch nur einen Zentimeter zu rühren, sah ich, wie die Schwester Walters-Puppe, der Madame Mendelip ihre beiden Hände mit einer Haarsträhne zusammengebunden hatte, eine lange Nadel nahm und sich aus einem der Regale plötzlich todesmutig auf die Puppenmacherin stürzte und ihr die Nadel wieder und wieder mit aller Kraft in den Nacken stach.
4: Du verdammtes Biest! Oh ja, ich werde dich lehren!
2: Binnen Sekunden fiel der Bann von uns ab. Madame Mendelip sank tot zu Boden und löste sich, noch ehe sie ihn erreichte, genau wie all ihre dämonischen Puppen, in grün aufzüngelnde Stichflammen auf.
1: Sie ist fort.
5: Und mit ihr all ihre Geschöpfe.
1: Das war ganz schön knapp.
5: Ja. Wenn Schwester Walt es nicht gewesen wäre, dann...
1: Dann hätte keiner von uns den nächsten Morgen erlebt. Aha. Verschwinden wir von hier.
5: Nichts lieber als das.
1: Du weißt, was zu tun ist, McCann.
6: Oh ja. Allerdings, Boss.
2: Wir fuhren erst vom Ort des Geschehens fort, als dort alles lichterloh in Flammen stand. Keiner von uns blickte sich mehr zu dem Puppenladen um. Selbst dann nicht, als wir bereits die Sirenen der Feuerwehrautos hörten.

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1: Ich bin Dirk Justus. Union und SPD wollen ihre Reformen bald umsetzen, das berichtet die ARD. Über konkrete Ergebnisse des Koalitionsausschusses soll heute informiert werden. Zuletzt hatten Streit über Rente und Pflege die Koalition ausgebremst. Auch der Umgang mit der AfD dürfte Thema im Kanzleramt gewesen sein. Der ehemalige deutsche Chefspion August Hanning sitzt jetzt in Untersuchungshaft. Das hat die Bundesanwaltschaft in Karlsruhe mitgeteilt. Hanning war zuvor festgenommen worden. Tom Husse berichtet.
2: Der Fall ist ziemlich groß. Es geht um Landesverrat, Ausspähen von Staatsgeheimnissen und Spionage für eine fremde Macht. Hanning soll von seinem früheren Büroleiter geheime Informationen gekauft und teilweise weitergegeben haben. Außerdem soll er eine Analyse für einen ausländischen Geheimdienst geschrieben haben. Laut Spiegel soll es um Aserbaidschan gehen. Hanning war zwischen 1998 und 2005 Präsident des Bundesnachrichtendienstes.
1: Hunderte Menschen haben sich in Berlin versammelt, um an die Opfer der Hamas-Attacke auf Israel zu erinnern. Auf dem Bibelplatz gab es eine Gedenkveranstaltung. Am 7. Oktober 2023 hatten die Hamas-Terroristen rund 1200 Menschen getötet. Bundestagspräsidentin Klöckner sagte im Parlament:
3: Extremisten wollen, dass wir uns an die Stigmatisierung von Juden gewöhnen. Aber ich bin davon überzeugt, die Mehrheit der Menschen in unserem Land, die tut das nicht. Deshalb liegt es doch an uns, Antisemiten in die Schranken zu weisen. Jeder und jede im eigenen Alltag. Vor der Haustür, am Arbeitsplatz, in der Freizeit.
1: Die 87-jährige Spanierin Mari Carmen Abascal ist nach ihrer Zwangsräumung in Madrid gestorben. Laut Mieterverband hatte ein Investor ihre Miete zuvor auf über 2.600 Euro erhöht. Der Fall löste landesweite Proteste und eine politische Krise in Spanien aus. Deshalb gibt es im November Neuwahlen. Der Tankrabatt wird zwar nicht komplett, aber größtenteils an die Autofahrer weitergegeben. Das zeigt eine